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4: Guten Morgen, liebe PressevertreterInnen, liebe MitstreiterInnen, liebe KollegInnen. Ich begrüße Sie und euch herzlich hier in Halle in der Saale in unserer heutigen Pressekonferenz. Mein Name ist Said Said vom Flüchtlingsrat Sachsen-Anhalt. Wir sind heute zusammengekommen, weil der Flüchtlingsschutz unter Druck steht in Sachsen-Anhalt, bundesweit und auf der europäischen Ebene. Gerade in Zeiten, in denen autoritäre und rechtsextreme Kräfte stärker werden, es ist wichtig, dass Menschenrechte, Rechtsstaatlichkeit und eine starke Zivilgesellschaft verteidigt werden. Wir wollen heute aus unterschiedlichen Perspektiven einordnen, was diese Entwicklungen bedeuten für Geflüchtete, für Beratungsstrukturen und für die Zivilgesellschaft und für den Rechtsstaat. Ich freue mich sehr, heute gemeinsam mit KollegInnen aus Flüchtlingsräten von anderen Bundesländern und von Pro Asyl hier begrüßen zu dürfen. Bei uns sind Nora Bretzka von Pro Asyl und Nazarin Gafuri vom Flüchtlingsrat Bremen und unser Kollege René vom Flüchtlingsrat Mecklenburg-Vorpommern im digitalen Raum. Und ich wollte jetzt an Nora von Pro Asyl übergeben, die den bundesweiten und europäischen Rahmen einordnen wird.
5: Ja, als allererstes möchte ich nochmal den Begriff Menschenwürde hier nennen, denn Menschenwürde kommt in letzter Zeit in den Diskursen sehr oft zu kurz. Und dazu nochmal, Menschenwürde haben wir alle, die müssen wir uns nicht verdienen. Und wir haben den Flüchtlingsschutz und der ist weder ein Gnadenakt noch ein Geschenk von politischen Mehrheiten, sondern der beruht auf Menschenrechten, rechtsstaatlichen Garantien und Erfahrungen aus Verfolgung, Krieg und Entrechtung. Wir sehen aber in den letzten Jahren, dass dieser immer weiter abgebaut wird. Vor allem auch durch die Verschärfung des europäischen Asylsystems, rechtswidrige Zurückweisungen an den Grenzen und das trotz der Gerichtsbeschlüsse des VG Berlins, dass Zurückweisungen rechtswidrig sind und europarechtswidrig sind. Und wir sehen das Kaputtsparen unabhängiger Beratung und von Unterstützungsstrukturen. Und das alles höhlt rechtsstaatliche Garantien aus. Und eine solche Politik und vor allem auch das Narrativ, was immer mehr übernommen wird, auch von demokratischen Parteien, das Narrativ, das Menschen, zum Teil menschenverachtende Narrativ, solche Politiken und solche Narrative bereiten den Boden dafür, Entrechtung zu normalisieren. Und dafür war GEAS auch ein Schritt. Und das können sich rechtsextreme Parteien, die in Regierungsverantwortung kommen, katastrophal zu Nutzen machen. Und damit gebe ich nochmal zurück an Sachsen-Anhalt.
4: Sachsen-Anhalt steht gerade unter besonderer Beobachtung. Aber für uns ist das keine abstrakte politische Debatte. Für viele Menschen mit Flucht- und Migrationsgeschichte eine sehr konkrete Frage. Kann ich hier bleiben? Bin ich hier sicher? Kann ich hier überhaupt eine Möglichkeit, selbst zu entscheiden, wo meine Zukunft liegt? Genau an dieser Stelle wird sichtbar, was in der Asyl- und der Aufenthaltspolitik seit Jahren falsch läuft. Menschen im Asylverfahren, Menschen in Duldung und auch Menschen mit gesicherten Aufenthalt, aber auch mit Wohnsitzauflagen können ihren Wohnort nicht frei wählen. Sie werden zugewiesen. Über sie sind entschieden. Sie dürfen nicht einfach dorthin ziehen, wo sie Unterstützung, Familie, Arbeit, Beratung oder Sicherheit finden. Das ist in normalen Zeiten schon ein massiver Eingriff in Selbstbestimmung. In der aktuellen Situation wird es noch deutlicher, wenn Menschen nach dieser Wahl sagen, ich fühle mich hier nicht mehr sicher, denn reicht es nicht, ihnen zu sagen, hab keine Angst bitte, wer Menschen von Unsicherheit schützen will, muss ihnen Handlungsmöglichkeiten geben. Freie Wohnortwahl ist deshalb keine Nebensache. Sie ist eine Frage von Schutz, Würde und Selbstbestimmung. Zwangssysteme folgen einer Verwaltungslogik, aber Menschen brauchen keine Verwaltung ihres Lebens. Sie brauchen Möglichkeiten,

0: Leben selbst wieder in die Hand zu nehmen. Wer Menschen festhält, macht sie abhängig. Wer ihren Zugänge eröffnet, stärkt sie. Deshalb fordern wir freie Wohnorte statt Zwangszuweisungen, Selbstbestimmung statt Ausgrenzung, Unterstützung dort, wo sie gebraucht wird. Und wir sagen aus Sachsen-Anhalt, darf seine Kräfte nicht in eine Politik stecken, die vor allem auf Abschiebung, Abschreckung und Kontrolle setzt. Natürlich braucht ein Rechtsstaat Regeln, aber Rechtsstaat bedeutet nicht Härte um der Härte willen. Rechtsstaat bedeutet Einzelfallprüfung, Rechtsstaat Schutz Gerechte und Schutz vor Willkür. Der politische Ruf nach massenhafter Abschiebungen ist keine rechtsstaatliche Lösung. Es ist eine gefährliche Verkürzung, weder ist ein rechtlich noch praktisch möglich, die Menschen endlich abzuschieben. Wenn politische Parteien so tun, als könnten Rechtsstaat, gerechte und individuelle Verfahren einfach übersprungen werden, dann das ist nicht Stärke, das ist ein klarer Angriff auf die rechtsstaatlichen Prinzipien. Und Demokratie heißt nicht nur Mehrheiten zu organisieren, Demokratie heißt auch Minderheiten zu schützen und Menschenrechte dürfen nicht zur Verhandlungsmasse werden. Das Recht auf Asyl darf nicht zur Verhandlungsmasse werden und der Zugang zu Recht darf nicht davon abhängen, ob eine Person wählen darf und laut genug ist oder eine starke Lobby hat. Was wir jetzt brauchen, ist eine Politik der gleichen Chancen für alle Menschen, die in Sachsen-Anhalt und in anderen Bundesländern. Eine Politik, die nicht immer neue Abhängigkeiten produziert, sondern Perspektiven eröffnet. Zugang zu Beratung, Zugang zu Bildung, zu Arbeit, sicheren Wohnen und Sprache, zu gesellschaftlicher Teilhabe. Denn Integration entsteht nicht durch Druck. Integration entsteht dort, wo Menschen eine echte Chance bekommen und genau hier ist unsere Arbeit als Flüchtlingsrat zentral. Wir bleiben da, nicht als Symbol und nicht als Kommentar von außen, sondern als Struktur, die Menschen konkret brauchen und wir geben Informationen weiter, wir vermitteln rechtliche Unterstützung, wir nehmen Beschwerden auf, wir ordnen Entwicklungen ein und wir tragen Missstände in der Öffentlichkeit. Und wir stehen an der Seite aller Menschen, die sonst oft alleine von Behördenangriffen, Fristen und Entscheidungen stehen. Wenn diese Struktur wegbricht, verlieren Menschen nicht nur Beratung, sie verlieren oft den Zugang zu ihren Rechten. Deshalb sagen wir heute ganz klar und deutlich, eine starke Zivilgesellschaft ist kein Luxus. Sie ist Teil der demokratischen Schutzsysteme. Sachsen-Anhalt darf nicht ein Experimentsfeld für eine Politik werden, in der Rechtsbrücke normalisiert werden, Menschenrechte Schritt für Schritt ausgehöhlt werden. Wir brauchen jetzt eine Befestigung für unsere Arbeit. Wir brauchen Klarheit. Klarheit von den kommenden Landespolitik und der kommenden Landesregierung, dass Grundrechte weiterhin gelten müssen. Klarheit, dass die Beratung und die anderen Angebote muss gesichert werden. Klarheit, dass Geflüchtete nicht zum politischen Versuchsfeld gemacht werden. Und Klarheit, dass Menschen in Sachsen-Anhalt nicht nach Herkunft, Aufenthaltsstatus oder vermeintlicher Nützlichkeit sortiert werden. Unsere Botschaft ist, wir lassen Menschen nicht allein und wir lassen Rechte nicht still verschwinden. Und wir überlassen Sachsen-Anhalt nicht den autoritären und rechtsextremen Kräften. Vielen Dank. Ich übergebe das jetzt an den Kollegen aus Mecklenburg-Vorpommern im digitalen Raum.
1: Genau. Erstmal herzliche Grüße aus Mecklenburg-Vorpommern. Wir haben ja jetzt nächsten Sonntag die nächste Landtagswahl hier bei uns. Die allgemeine Situation ist ja bekannt, dass dort sozusagen eine rechtsextreme Partei stärkste Kraft werden könnte und so erheblichen politischen Einfluss gewinnen kann. Aktuell sieht es ja aus, dass das ein Kopf-an-Kopf-Rennen mit der SPD wird. Das ist also eine kleinere, also ein bisschen andere Ausgangslage als in Sachsen-Anhalt. Aber nichtsdestotrotz ist die AfD auch hier stark und kann dadurch Einfluss gewinnen. Das überträgt sich natürlich extremst in die Gesellschaft und auch vor allem in die Zivilgesellschaft. Wenn wir jetzt nochmal uns ein bisschen mit diesen Menschen angucken, mit Migrationsgeschichte, Migrationshintergrund, dann spüren wir das schon und merken das auch extrem. Das wird uns auch zugetragen, dass dort die Ängste sehr groß sind. Was passiert, wenn die AfD sozusagen an die Macht kommen würde oder mehr Einfluss gewinnt? Es wird überlegt, sozusagen das Land, das Bundesland zu verlassen, in dem Fall auch das Land zu verlassen. Gerade Fachkräfte im medizinischen Bereich, von denen hört man das sehr, sehr stark. Aber auch im Gastrobereich, wo ja quasi der wesentliche Teil mittlerweile von Menschenmigrationsgeschichte getragen wird, arbeitnehmertechnisch, ist also ein großes Problem. Diese Stimmung zieht sich tatsächlich auch in die Behörden rein, so dass sozusagen Behörden einfach auch sozusagen ablehnender gegen Geflüchtete oder gegen Menschen, die irgendwelche ausländerrechtlichen Belange haben, auftreten. Wir haben zum Beispiel einen Fall aus Wismar gehabt, die arbeitet in einem Pflegeheim seit 6 Jahren. Die Kinder gehen in die Schule und sie wollte jetzt den Aufenthaltstitel verlängern. Und ihr wurde in Ausländern gesagt, sie soll doch bitte mal nach der Wahl erst wiederkommen, weil da wird sich bestimmt einiges ändern. So, Zivilgesellschaft, die Beratungsstrukturen, die Ehrenamtstrukturen sehen sich extrem unter Druck. Die Landesregierung hat ja auch noch nicht so richtig rausgerückt, wie sie quasi, natürlich auch wahlbedingt, wie sie quasi die Förderung, die finanziellen Förderungen nächstes Jahr gestalten wird. Da hängt also extrem viel Unsicherheit in der Luft. Wir als Flüchtlingsrat selber stehen auch im Fokus der AfD direkt. Wir werden auch dort im Wahlprogramm explizit benannt, dass wir sozusagen keine staatlichen Gelder mehr bekommen dürfen. Und ja, das soll jetzt mal so ein kurzer Eindruck aus Mecklenburg-Vorpommern sein. Ich würde dann weitergeben an Bremen.
2: Vielen Dank. Vor ungefähr 2 Jahren, und ich würde sagen, alle JournalistInnen, die uns gerade zuhören, wissen, wovon ich spreche. Vor knapp 2 Jahren war es, dass wir bundesweit mit hunderttausenden Menschen auf die Straße gegangen sind, und es ging immer um den Einsatz. Es ist 11:05. Es ist nicht mehr 11:05. Wir haben das Privileg nicht mehr zu sagen, dass wir Zeit haben, um unsere demokratischen Werte zu schützen. Und mit unseren demokratischen Werten meine ich in erster Linie selbstverständlich der Schutz und die Menschenwürde von geflüchteten Menschen, aber eben auch von queeren Menschen, von Menschen, die von Armut betroffen sind. Wir haben nicht mehr das Privileg, unklar zu sein. Wir müssen heute sehr klar sein. Und zu Klarheit gehört auch, und das ist ein Appell, ein bundesweiter Appell an die solidarische bundesweite Stadtgesellschaft, an die Politik, an alle Betroffenen. Es wäre fatal, wenn wir mit dem Finger auf Sachsen-Anhalt zeigen. Es wäre fatal und es wäre ungerecht. Denn das, was hier im Sachsen-Anhalt passiert ist, das, und das möchte ich ganz klar benennen, dass FaschistInnen so krass an die Macht gekommen sind, das ist nicht im luftleeren Raum entstanden, sondern das ist das Ergebnis jahrelanger faschistischer Spaltung, die wir politisch von bestehenden regierenden Parteien sehen durften. Und deshalb ist es unsere Verantwortung, Ihre Verantwortung als JournalistInnen, unsere Verantwortung als AktivistInnen, als BeraterInnen, als solidarische Stadtgesellschaft, dass wir jetzt zusammenhalten, dass wir Seite an Seite mit unseren KollegInnen hier in Sachsen-Anhalt stehen, dass wir geflüchtete Menschen hier in Sachsen-Anhalt nicht vergessen, dass wir aber verstehen, wenn wir bundesweit nicht kompromisslos, und ich möchte es an der Stelle betonen, kompromisslos werden, wenn es um die Menschenwürde geht, dann verlieren wir unsere Demokratie, wofür wir alle gekämpft haben. In diesem Sinne, und ich glaube, wir brauchen für diesen Kampf, wir alle brauchen Hoffnung. Wir sollten die Hoffnung nicht verlieren, dass unser Zusammenhalt, unser Kampf gegen Spaltung, die ganze Zeit getrieben wird zwischen Geflüchtete und Menschen, die vom Jobcenter abhängig sind, dass wir uns solidarisieren und zeigen, dass wir zusammenhalten müssen und dass in unsere Unterschiede, in unsere unterschiedliche Betroffenheiten eine Kraft liegt, die den Faschismus überwinden kann.
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4: Am 12. Juni trat das GEAS in Kraft, das gemeinsame europäische Asylsystem. Pro Asyl hat dazu eine Broschüre verfasst, 100 Tage danach. Bevor wir jetzt da auf Einzelheiten eingehen, vielleicht erstmal so kurz, was bedeutet dieses gemeinsame europäische Asylsystem?
5: Also wir haben seit diesem Jahr die Reform des gemeinsamen europäischen Asylsystems, die in Kraft getreten ist und die die größte Asylrechtsverschärfung in Europa und auch seit 30 Jahren in Deutschland ist. Sie wurde vor 2 Jahren schon beschlossen. Die Mitgliedstaaten hatten jetzt 2 Jahre Zeit, sich darauf vorzubereiten, sie umzusetzen gesetzlich. Und nun ist sie in Kraft und setzt eben ganz klar darauf, möglichst viele Asylsuchende schon an den EU-Außengrenzen festzuhalten. Sie schränkt die Rechte von Schutzsuchenden ein, wird es deutlich schwerer machen, für verfolgte Menschen in Europa Schutz zu bekommen.
4: Fangen wir mit den Außengrenzen an. Die Abweisung an den Außengrenzen, zum Beispiel an einem Flughafen. Was bedeutet das jetzt im neuen System?
5: Also konkret in Deutschland sind die EU-Außengrenzen eben unsere See- und Flughäfen und da sind eben vor allem die Flughäfen relevant und das heißt, dass dort Asylsuchende jetzt bis zu 3 Monate im Grenzverfahren festgehalten werden können. Aus unserer Sicht ist das Haft. Und wenn sie abgelehnt werden, dann auch noch weitere 3 Monate in einem neuen Abschiebungsgrenzverfahren. Für die Menschen bedeutet das quasi komplette Isolierung. Die Menschen sind natürlich oft auch noch sehr verängstigt, wissen nicht ganz, wie ihnen geschieht und werden dann eben unter solchen Haftbedingungen an den deutschen Flughäfen festgehalten und müssen dort ihr Asylverfahren durchlaufen. Und da haben wir jetzt eben schon in den ersten 100 Tagen festgestellt, dass dort auch sehr vulnerable Menschen festgehalten werden, dass die Asylverfahren eben extrem schnell gehen und aus unserer Sicht es eben auch, wie leider erwartet, zu unrichtigen Ablehnungen kommt.
4: Nochmal zum Thema Haft. Also eigentlich ist ja so, dass es gibt den Polizeigewahrsam vorübergehend und ansonsten muss Haft ja von einem Haftrichter angeordnet werden. Das geschieht da offenbar nicht. Wie wird das begründet, dass das keine Haft sei, wenn Leute nicht weggehen dürfen?
5: Also aus Sicht der Bundesregierung ist es eine Freiheitsbeschränkung, die auch angeordnet wird, aber die eben nicht dem Richtervorbehalt des Grundgesetzes unterliegt. Die Bundesregierung sagt, die Menschen könnten ja quasi in eine Richtung das Lager quasi verlassen, nämlich in ihr Herkunftsland oder wo sie hergekommen sind. Das schlägt aber aus unserer Sicht als Argument fehl. Die Menschen sind in ihrer Bewegungsfreiheit extrem eingeschränkt dort am Flughafen. Sie sind ja in einem festen Transitbereich, den sie nicht verlassen dürfen. Sie können auch oft quasi den Teil, wo sie untergebracht sind, nicht selbstständig verlassen. Und sollten sie ausreisen, dann würden sie ja jede Chance auf Schutz hier verlieren. Und das ist auch eins der Argumente, warum der Gerichtshof der Europäischen Union zum Beispiel bezüglich der ungarischen Transitzone auch festgestellt hat, dass das halt eben Haft ist und nicht eine mildere Freiheitsbeschränkung.
4: Gibt es schon Erfahrungen mit Schnellverfahren an diesen Flughäfen?
5: Genau, wir haben von Anfang an Fälle begleitet von Menschen, die eben dort an den Flughäfen ihr Asylverfahren durchlaufen müssten und haben da eben insbesondere beobachtet, dass halt die sogenannte besondere Schutzbedürftigkeit oft nicht erkannt wird. Also wenn zum Beispiel eine Transfrau am Flughafen in Berlin untergebracht wird und nicht verstanden wird, dass sie Medikamente braucht, obwohl sie das angegeben hat, ja, dann ist das halt ein Problem. Wenn eine syrische Frau alleine, also als einzige Frau am Flughafen untergebracht wird und Angst davor hat, zu schlafen oder zu duschen, weil sie die Türen nicht abschließen kann und ansonsten nur Männer in der Unterkunft sind, dann ist das ein Problem. Wenn eine Familie mit 2 Kindern, wo die Frau höchst psychisch belastet ist und stationär behandelt werden musste, über 2 Monate insgesamt am Flughafen in München sitzt, dann ist das ein Problem. Und wir sehen hier, dass die Behörden fahrlässig diese Vulnerabilitäten eben nicht richtig erkannt oder gehandelt haben.
4: Und wie ist das mit Bewertung der Asylgründe?
5: Auch hier, und das ist aber was, was sich schon lange durchzieht, sehen wir Probleme, denn am Flughafen sind es eben auch Schnellverfahren und dadurch, dass die Menschen ja eben festgehalten werden, ist auch eine unabhängige Unterstützung besonders schwierig und eben auch nicht an allen Flughäfen durchgängig gewährleistet. Und hier sticht für uns vor allen Dingen der Fall von zwei somalischen Frauen ins Auge, den wir auch schon vor kurzem öffentlich gemacht haben, weil dort eine Abschiebung bevorsteht. Beide haben vorgetragen, dass sie eben schwere Genitalverstümmelung erleiden mussten in Kindjahren. Also das ist schon eine Vorverfolgung aus geschlechtsspezifischen Gründen und dann eben auch zum Teil noch Bedrohung durch die Familie, durch den Ehemann, Zwangsehen. Und trotzdem wurden beide als offensichtlich unbegründet im Asylverfahren abgelehnt. Und das ist schon sehr erstaunlich, denn unserer Erfahrung und der von Anwälten nach erhalten eben somalische Frauen, wenn sie geschlechtsspezifische Verfolgung vortragen, auch in der Regel einen Schutz. Und das zeigt auch die Statistik. Somalische Frauen haben im ersten Halbjahr 2026 zu fast 90% Schutz bekommen. Und dann sticht natürlich so eine Entscheidung sehr stark hervor.
4: Ein weiterer Punkt, auf den Sie sehr eingehen in der Broschüre, ist diese Überstellungsfristen. Ich glaube, das müssen Sie ein bisschen genauer erklären, was dahinter steckt.
5: Genau, da geht es um das neue Dublin-System, was jetzt offiziell Asyl- und Migrationsmanagementverordnung heißt. Und da geht es letztlich darum, festzustellen, welcher Mitgliedstaat in der EU für die Durchführung eines Asylverfahrens zuständig ist. Und das muss man erstmal sagen, das System wurde nicht super neu reformiert, sondern es wurde an bestimmten Stellen verhärtet, insbesondere für die Betroffenen. Also sie müssen weiterhin und haben hier jetzt noch neue Pflichten, eben in dem Mitgliedstaat der Ersteinreise zu bleiben. Und dadurch, dass aber eben viele Gewalt an den Außengrenzen erleben, es dort schlechte Lebensbedingungen gibt, fühlen sich halt viele gezwungen, weiter zu fliehen und landen dann in Deutschland. Und Deutschland kann diese Menschen in den Staat der Ersteinreise zurücküberstellen. Und hierfür hat Deutschland regulär 6 Monate Zeit. Wenn diese 6 Monate ablaufen und die Personen nicht überstellt sind, was, das muss man auch sagen, in der Mehrheit der Fälle der Fall ist, oft weil andere Mitgliedstaaten nicht kooperieren, dann wird Deutschland für das Asylverfahren zuständig. Und es zeigt sich ja ziemlich deutlich, dass das Bundesamt für Migration und Flüchtlinge versucht, möglichst häufig zu verhindern, dass diese Überstellungsfrist abläuft. Und da gibt es halt ein paar neue Möglichkeiten aus Sicht des BAMFes. Da geht es insbesondere um die Frage, ob die Person flüchtig ist. Und hier sehen wir, dass das BAMF anfängt, diese Definition ganz stark zu überziehen und in vielen Fällen die Person als flüchtig markiert und die Überstellungsfrist, und das ist eben auch neu, um 3 Jahre verlängert. Also bislang waren es maximal 18 Monate. Jetzt sehen wir eben Bescheide, wo Menschen gesagt wird, okay, im August 2029 läuft deine Überstellungsfrist ab. Und das sind eben Konstellationen. Wir haben einen Fall dokumentiert aus Niedersachsen. Da geht es um eine Familie, eine Mutter mit 2 Kindern. Um 7 Uhr morgens ist da die Polizei gekommen, um sie nach Frankreich abzuschieben. Und der Sohn war aber eben nicht im Zimmer der geflüchteten Unterkunft. Der hat draußen Sport gemacht. Auch die Mutter war unterwegs. Und allein deswegen wurde dann quasi gesagt, die Familie ist flüchtig, weil eben dieser Überstellungsversuch gescheitert ist. Dabei hat die Polizei gesehen, die persönlichen Dinge sind im Zimmer, die Tochter war auch anwesend. Also hier ist ganz klar aus unserer Sicht nicht von Flucht zu sprechen. Und eine andere Situation, die das betrifft, ist das Thema Kirchenasyl. Das ist ja ein humanitäres Instrument, um Menschen vor Abschiebung zu schützen, die eben ein humanitärer Härtefall sind. Wir haben da einen Fall dokumentiert einer Frau, die eben in Kroatien schwere sexualisierte Gewalt erlebt hatte und deswegen nicht nach Kroatien zurück will und eine Gemeinde ihr Schutz gegeben hat. Und auch in dem Fall ist es jetzt, scheint es eine neue Taktik zu sein, dass die Asylbehörden die Person zu einem Termin vorladen. Und wenn sie dort nicht erscheint, dann wird gesagt, sie sind flüchtig. Dabei ist den Behörden der Aufenthaltsort bekannt. Oft gibt es auch einen aktiven Kontakt mit den Behörden über Anwälte etc. Also es ist nicht so, dass unklar ist, wo die Person ist oder die wirklich abgetaucht ist. Und das sind halt eben Konstellationen, die wurden in der Vergangenheit schon höchstrichterlich geklärt. Es wurde gesagt, nein, das ist kein Flüchtling sein. Und wir sehen jetzt, es gibt quasi neue Rechtsgrundlagen. Das BAMF versucht wieder hier eine möglichst harte Gangart zu gehen. Und das geht jetzt schon vor Gericht. Also wir sehen hier eine Klagewelle. Und natürlich auch, es ist extrem belastend für die betroffenen Menschen.
4: Können Sie das noch ein bisschen erklären, was diese für die Geflüchteten bedeutet, wenn sie in so einem Überstellungsfristzeitraum sind?
5: Ja, es bedeutet erstmal die totale Unklarheit und Ungewissheit, denn es wird ja nicht darüber entschieden, ob sie eigentlich Schutz brauchen. Ja? Also zum Beispiel, ob sie halt verfolgt wurden im Herkunftsland, ob dort Krieg herrscht. Und während dieser gesamten 3 Jahre wird das überhaupt nicht gefragt, sondern die sind quasi geparkt. Ja? Die sind in einer Dauerwarteschleife. Und es kann gut sein, dass sie in der Zeit verringerte Sozialleistungen nur bekommen, dass sie, ist die Frage, ob sie arbeiten dürfen. Sie können für einen Großteil der Zeit in diesen neuen Sekundärmigrationszentren oder halt in anderen Erstaufnahmeeinrichtungen untergebracht bleiben. Das heißt, es ist einfach ein Zustand einer, ja, großen Verzweiflung. Und es wird ihnen natürlich auch, sollten sie schutzberechtigt sein, andere Rechte vorenthalten. Weil wenn sie Flüchtlinge sind, dann haben sie ein Recht auf Familiennachzug. Dann haben sie ein Recht auf volle Sozialleistung, vollen Arbeitsmarktzugang etc. Sie haben ein Recht auf einen Reiseausweis für Flüchtlinge, der es halt auch vielleicht ermöglicht, in anderen Ländern mal wieder Familienangehörige zu sehen, die man seit Jahren nicht gesehen hat. Also da hängt ganz, ganz viel dran für die Menschen. Und wir halten es deswegen auch für unverhältnismäßig, überhaupt auf 3 Jahre zu verlängern. Das ist auch nicht Zwang, sondern das ist eine Option, ja. Und wir sagen, hier muss verhältnismäßig vorgegangen wird. Und eine Verlängerung einer solchen Frist auf 3 Jahre ist aus unserer Sicht ganz klar nicht verhältnismäßig. Gerade weil es ja auch gut sein kann, dass die Personen dann auch schon wieder den Behörden ganz klar zur Verfügung stehen und die Behörden eben wissen, wo die Menschen sind.
4: Erhöht das in der Statistik dann auch die Zahl der Ausreisepflichtigen, mit der ja sehr gerne Politik gemacht wird?
5: Ja, da ist schon mit zu rechnen. Also die Personen gelten quasi als ausreisepflichtig, können aber eben in der Regel gar nicht selbst ausreisen, das muss man auch dazu sagen. Und da gibt es aber auch noch einen anderen Aspekt, der uns Sorgen macht, was die Statistik angeht. Denn durch die GEAS-Reform ist das deutsche Familienasyl weggefallen. Bislang ist es so, dass Angehörige, also Kinder oder Ehepartner, von Schutzberechtigten den gleichen Status bekommen haben. Und das ändert sich mit der Reform. Die bekommen weiterhin ein Aufenthaltsrecht, das ist ganz klar. Es ist aber eben formal gesehen nicht der gleiche Flüchtlingsschutz. Und sie werden im Asylverfahren abgelehnt und dann wird gesagt, aber sie haben eben ein Aufenthaltsrecht. Und da befürchten wir auch, dass das sich ziemlich stark in der Statistik niederschlagen kann, dass die Schutzquote dadurch ziemlich einbrechen wird, weil wir eben viele nachgeborene Kinder zum Beispiel haben von Schutzberechtigten, die in die Statistik einzählen. Weil von den afghanischen Frauen, die Folgeanträge gestellt haben und die jetzt einen Flüchtlingsschutz bekommen haben, eben auch deren Ehemänner oder Söhne dann vielleicht keinen automatischen Schutz mehr kriegen, also nur noch den Abgeleiteten, aber eben alle als abgelehnt in die Asylstatistik eingehen. Das heißt, hier dadurch, dass mit Politik immer Zahlen gemacht wird, befürchten wir natürlich schon, dass es eine Verzerrung gibt, dass viele Leute denken, wir haben so viele abgelehnte Asylsuchende, dabei sind da viele Menschen drunter, die ganz klar ein Aufenthaltsrecht haben.
4: Was wären die Forderungen von Pro-Asyl? Was müsste sich ändern? Ich meine jetzt abgesehen von ganz generellen Geschichten in der Politik.
5: Ja, also erstmal muss man sagen, die GEAS-Reform bietet Spielräume und es ist halt eine Entscheidung der Bundesregierung, diese immer nur mit möglichst größter Härte zu nutzen. Wir fordern die Bundesregierung auf, die Spielräume für eine menschenrechtskonforme Anwendung zu nutzen, keine juristischen Experimente auf Kosten von Schutzsuchenden zu machen und eben die Fairness der Verfahren wirklich in den Mittelpunkt zu stellen. Dann gäbe es immer noch Verschärfung, ja, aber es würden halt so krasse Probleme, wie wir es jetzt in den ersten 100 Tagen schon gesehen haben, hoffentlich nicht entstehen.
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8: Der starke Mann, der Superheld, immer erfolgreich mit Muckis und Sixpack und schnittiger Frisur und Technik begeistert. Macho, ein bisschen ruppig, ein bisschen aggressiv, immer einen coolen Spruch auf den Lippen. Das sind so Männlichkeitsbilder, mit denen kann und will ich auch gar nicht so richtig mithalten. Wo kommen die überhaupt her und warum sind die immer noch da? Und was machen wir jetzt damit? Um das zu klären, braucht es einen echten Experten. Ihr hört die Männerstimmen mit Jens Steiner. In der letzten Folge haben wir mit Tobias Bohnert über die ersten Schritte in die Vaterschaft gesprochen. Und mit unserem heutigen Gast wird es packend und tiefgründig. Wir sprechen über Rollenbilder und erfahren, was geschlechterreflektierende Jungenarbeit alles leisten kann. Und da und dort wird es Stellen geben, an denen ihr sagt, ja genau, das kenne ich auch. Euch erwartet ein spannender Austausch darüber, wie Männer ihre Identität jenseits alter Klischees neu definieren. Ich stelle mal eine steile These in den Raum. Ich weiß, die Statistiken sprechen eine andere Sprache, aber ich behaupte trotzdem mal, Männer haben durchaus die Fähigkeit, für sich selbst und für andere Verantwortung zu übernehmen. Männer können unterstützen, sie können zugewandt sein, hilfsbereit und liebevoll. Sie können positive Gefühle zeigen, können generell auch Interesse zeigen. Und ich bin der festen Überzeugung, Empathie, Fürsorge und Menschlichkeit sind durchaus Grundwerte und Eigenschaften, die sich keineswegs mit Männlichkeit beißen. Ob das jetzt nur meine utopischen Vorstellungen sind und was davon vielleicht antiquiert ist, diese Bilder von Männlichkeit, was davon vielleicht berechtigt und sogar progressiv ist, das möchte ich heute besprechen mit Peter Bienenwald. Er arbeitet als Referent für Jung und junge Männer beim Bundesforum Männer. Das ist so eine Art Interessenverband für junge Männer und auch Väter. Und ich denke, es gibt hier in Sachsen nicht so viele Leute, die sich mit Männlichkeitsbildern, mit Gleichstellung, nicht nur aus eigener Perspektive, sondern auch aus wissenschaftlicher Perspektive befassen und darüber reflektiert haben und ihr Wissen dazu teilen können. Hallo, schön, dass du da bist.
9: Dankeschön, ich freue mich auch hier zu sein.
8: Zuerst würde ich gerne mal wissen, dein Beruf, was ist das? Was machst du da?
9: Mhm. Du hast ja schon gesagt, ich bin Referent beim Bundesforum Männer. Ich lese Studien. Ich schaue an in den Studien, welche Aussagen gibt es, welche Aussagen werden getroffen über junge Männer. Und was bedeuten diese Aussagen für eine Konzeptionierung von geschlechterreflektierender Arbeit mit jungen Männern? Das ist mein Fokus. Ich schaue drauf, welche neuen Erkenntnisse gibt es dort? Sind die Studien qualitativ, quantitativ? Was kann man da besonders gut herausfiltern für die eigene Arbeit? Und versuche das dann zu übertragen auf Konzepte, auf pädagogische Konzepte, die andere Fachkräfte dann umsetzen. Das heißt, ich verstehe mich als Mittler zwischen Theorie und Praxis, auch zwischen Praxis und Theorie übrigens, weil ich wichtig finde, dass nicht nur die Praxis die Theorie umsetzt, sondern auch die Theorie an die Praxis gebunden ist, indem dass sie auch über Dinge forscht, die auch wirklich für die Praxis hilfreich sind. Und ich verstehe mich als eine Art Übersetzer, als ein Vermittler, als jemanden, der versucht, diese beiden Welten möglichst nah aneinander zu bringen.
8: Nun ist es ja mal so, dass wenn man von der Schule kommt, sich nicht sagt, hey, ich will mich beruflich, wissenschaftlich mit Männern, Jungs und Männlichkeit auseinandersetzen. Wie bist du der geworden, der du heute bist?
9: Ja, ich bin, du hast mich gefragt, welches Baujahr ich bin. Ich bin 1974 in Hannover geboren, habe Politikwissenschaften in Marburg und Berlin studiert und ich habe mich schon früh in der Auseinandersetzung, glaube ich, mit meiner Mutter vor allem um Geschlechterthemen, für Geschlechterthemen interessiert. Das heißt, ihre Perspektive, ihr Interesse war, glaube ich, dass ich mich nicht als machistisch entwickle und mein Interesse war zu schauen, wenn gesagt wird, das sei männlich oder weibliches Verhalten, was ist damit genau gemeint? Also heißt das, dass das Verhalten mehr Männer machen als Frauen oder was genau bedeutet diese Zuschreibung? Und diese Zuschreibung, also mich gegen diese Zuschreibung zu wehren und dazu zu arbeiten, das hat sich bis heute gehalten. Daraus ist dann natürlich aus einer persönlichen Perspektive eine eher wissenschaftliche geworden, aber ich glaube, dieses Thema hält mich bis heute, ja.
8: Warum war das deiner Mutter so wichtig?
9: Ich glaube, meiner Mutter war das wichtig, weil sie sich in Trennung mit meinem Vater befand und dort einen Mann erlebte, der durchaus beruflich erfolgreich war. Insofern also auch den Leistungsthemen einer von Männlichkeitsanforderungen gut entsprach, aber auch jemand, der wenig Zugang zu seinen Gefühlen hatte und noch weniger Möglichkeiten, diese auszudrücken. Und das, denke ich, war eine Herausforderung, wo sie gedacht hat, war das wichtig, dass ich mich in eine Richtung entwickle, die vielleicht etwas offener ist, was Bewältigungsstrategien angeht, was die Möglichkeiten angeht, sich gut auszudrücken.
8: Die frühen 70er Jahre, ich weiß nicht, in Westdeutschland, war deine Mutter schon so ein bisschen politisch geprägt durch die 68er oder so? Hatte das schon eine Rolle gespielt in ihrer Biografie?
9: Also mein Vater ist mit einem falschen Pass über die Grenze gegangen. Das heißt, er kam direkt nach dem Mauerbau aus dem Osten in den Westen. Und ich hatte Eltern, die tendenziell etwas älter waren. Also meine Mutter war 42, als ich geboren wurde. Und von daher haben sie aus den 68ern wenig mitgenommen, aber durchaus eine Perspektive von oder eine politische Prägung, die geprägt war von der Ost-West-Thematik und von einem, wie formuliere ich das, einem Wertkonservatismus, der durchaus gebrochen war.
8: Wenn du an deine Kindheit zurückdenkst, also wie das Elternhaus aussah, hast du ja schon ein bisschen beleuchtet. Wir haben zum Beispiel, weiß nicht, ob du im Kindergarten warst, es war ja im Westen zu der Zeit alles andere als üblich, den Begriff, glaube ich, gab es nicht mal richtig, haben da so eine Männlichkeitsthemen jetzt rückblickend für dich eine Rolle gespielt oder später in der Schule?
9: Ja, ich bin im christlichen Kindergarten gewesen. Also insofern, es gab den Kindergarten ab 3 Jahren. Und dort war es, glaube ich, das Gefühl, dass ich nicht so richtig ich bin groß, ich bin kräftig, da entspreche ich schon männlichen Zuschreibungen, aber vom Verhalten her, glaube ich, passte ich nie so richtig dazu. Ich war weder besonders männlich noch besonders weiblich, sondern dort meinen Weg zu finden, das macht es, glaube ich, aus. Also zu schauen, wo passe ich dazu, was ist meins, was ist nicht meins. Und ich fühlte mich, glaube ich, innerhalb dieser Kategorie Männlichkeit nicht wirklich aufgehoben. Und ich glaube, das ist eine Erfahrung, die viele junge Männer machen. Wie setze ich mich mit diesen Männlichkeitsanforderungen auseinander? Wie positioniere ich mich da? Also passe ich mich denen an? Werde ich möglichst der stereotype Mann, wozu es gute Gründe gibt, weil ich werde dann weniger diskriminiert? Oder versuche ich wirklich ich zu sein und mich in Beziehung zu setzen zu diesen Männlichkeitsanforderungen? Und das, glaube ich, tue ich bis heute. Also diese Auseinandersetzung um Männlichkeiten, das ist bis heute Thema.
8: Gibt es so Szenen aus deinem Schulalltag oder so, wo du denkst so, ja, da wurde irgendwie versucht, uns oder mir ein Bild von wie ein Mann, wie ein Junge zu sein hat, aufgedrückt?
9: Ich erinnere mich nicht genau an die Wortwahl, aber so, ich brauche 3 starke Männer, die mal einen Tisch rübertragen. Die Mädchen sollen sich um die Konflikte kümmern, die können das so gut. Das sind, glaube ich, geschlechtliche Anforderungen, geschlechtliche Delegationen, die immer wieder Thema sind und die auch bis heute Thema sind. Man denkt vermeintlich hier die richtige Ansprache zu treffen, aber eigentlich macht man damit eine Zuschreibung und dann fühlt man sich entweder in der Lage, das zu tun oder nicht, das zu tun. Und da finde ich es wichtig zu schauen, welche Zuschreibungen, welche Anforderungen stecken schon in dieser Aussage da drin. Und davon gibt es, glaube ich, zuhauf. Ich könnte jetzt keine nennen, wo ich sage, das war die prägende Situation, sondern eher dass ich bis heute darauf achte, wo passieren diese Zuschreibungen und welche Rolle spielt dabei Geschlecht? Warum ist das Geschlecht dabei wichtig, eine bestimmte Tätigkeit auszuführen? Das würde ich immer hinterfragen.
8: Selbst in jüngeren Generationen ist das, glaube ich, immer noch präsent und ein Thema. Wenn ich zum Beispiel an so ein Festival denke, selbstorganisiertes Festival, wer baut die Bühne auf und ab? Wer macht die Technik? Wer ist im Awareness-Team? Wollen wir uns da mal die Geschlechterverteilung angucken? Ich glaube, da bewegen wir uns nach wie vor auf einem Feld, wo sich in den letzten Jahrhunderten wenig geändert hat. Obwohl es ja schon ein schöner Vorsprung ist, dass es sowas wie Awareness-Teams mittlerweile ganz selbstverständlich auf Festivals gibt.
9: Ja, sehe ich auch so. Und da finde ich auch eine größtmögliche Diversität sinnvoll, auch was Geschlecht angeht. Und ja, mir ist noch wichtig zu sagen, dass ich niemandem absprechen will, sich für bestimmte Tätigkeiten zu interessieren. Jungs können sich durchaus für Fußball interessieren und Mädchen für Ballett, aber wenn sich Mädchen nur für Ballett interessieren und Jungs nur für Fußball, da habe ich doch erhebliche Fragen, welche Rolle das denn spielt. Also da wirklich den jungen Mädchen das zu ermöglichen, dass sie wirklich ihre Interessen umsetzen und nicht da einem gewissen Bild hinterher laufen, das wäre mir wichtig, ja.
8: Wenn du zurückblickst, du hast ja schon über dein Elternhaus gesprochen, über die Rolle deiner Mutter, auf deine Biografie und auch auf deine Arbeitsbiografie, wann gab es diesen entscheidenden Punkt, wo es Klick gemacht hat und du gemerkt hast, sich mit Männlichkeit zu befassen, ist jetzt dran und bleibt wahrscheinlich auch erstmal dran. Das wird mein Thema. Vielleicht gab es ja auch gar nicht so einen entscheidenden Punkt, sondern vielleicht war es auch ein Prozess. Das würde mich mal interessieren.
9: Ja. Ich glaube, es war ein Prozess mit Brüchen. Ich habe ja schon erzählt von der Zeit meiner Jugend, wo ich mich mit meiner Mutter auseinandergesetzt habe. Dann später auch intensiver mit meinem Vater und ihn gefragt habe, wie er sich gefühlt hat in der einen oder anderen Situation. Also die Eltern hier auch durchaus zu konfrontieren, fand ich dann wichtig mit ihren eigenen Themen. Ich glaube, dieses Thema Geschlechterreflexion habe ich dann versucht, auch politisch und theoretisch zu greifen. Das heißt, ich habe viel gelesen und aus der Theorie kommend habe ich dann überlegt, ja, was ist es denn? Was möchte ich denn noch beruflich machen? Also zum Ende des Studiums, das war kein einzelner Punkt, sondern eher so eine Entwicklung dessen, dass ich überlegt habe, was möchte ich denn machen? Und dann habe ich ein Praktikum gemacht in einer Einrichtung, die sich mit geschlechterreflektierender Jugendarbeit auseinandersetzt, der Jugendbildungsstätte Kaupstraße in Berlin. Und das war die Möglichkeit für mich, das, was ich theoretisch gelernt habe, auf die Praxis zu übertragen. Und hierbei auch zu schauen, dass das, was ich gelernt habe, anwendbar wird. Das war mir wichtig. Ich wollte nicht irgendwie nur Theorie lehren und lernen, sondern ich wollte es anwenden.
8: Ordnen es mal zeitlich ein.
9: Ja, das war 2003. Also seit 2003 bin ich im Feld der geschlechterreflektierenden Jugendarbeit tätig.
8: Und in Berlin, das war so eine Art Jugendclub oder Jugendbildungsstätte. Wie kann man sich das vorstellen? Wie kann man sich da deine Tätigkeit vorstellen damals? Ja, zoom mal näher ran. Ich möchte ja, gerne. Bilder, ich möchte es mir vorstellen können.
9: Wir zoomen nach Berlin rein in Berlin-Wilmersdorf. Eine wunderschöne, größere Villa mit zwei Bereichen. Rechts und links. Mädchen, Jungen vielleicht. Ganzer Stereotyp war es nicht aufgeteilt. Aber dort habe ich in einem Team gearbeitet, wo die Honorarkräfte gemeinsam mit Festangestellten zusammen Jungen und Mädchen begleitet haben. In einer Woche eine Bildungsfahrt. Das heißt, die Klassen kamen aus Berlin und haben dort eine Woche, also von Montag bis Freitag, gelebt, haben auch dort übernachtet und haben tagsüber dann je nach ihrem Wunsch, ob sie jetzt sich mit Rassismus beschäftigen wollen oder mit Sexualität, verschiedenste Themen konnten sie auswählen. Aber der Fokus war immer auf der geschlechterreflektierenden Arbeit. Das heißt, wir haben schon eine Jungengruppe gebildet, eine Mädchengruppe gebildet und dann konnten sie innerhalb dieser Gruppen zu dem Thema arbeiten und waren da unter sich. Ja.
8: War das damals noch Neuland, so über Geschlechter zu reflektieren? Also klar gab es in Schulen oder auch in Jugendeinrichtungen so sexuelle Aufklärung oder sowas, aber geschlechterreflektierende Arbeit 2003? Ich weiß nicht.
9: Ja. Also es gab schon die alte Molkerei Frille, die in Westdeutschland in dem Bereich viel getan hat, wo viel aufgebaut wurde. Es gab damals auch einzelne Bildungsstätten, die dazu gearbeitet haben.
6: Aber so im großen Stil gibt es ja bis heute nicht. Das ist so eins, ein Thema, wo ich, was ich gerne auch voranbringen würde, geschlechterreflektierende Arbeit und auch dort spezifisch Jungenarbeit so voranzubringen, dass es auch ernst genommen wird und dass es auch flächendeckend passiert. Und ja, das ist bis heute leider noch kein Thema.
8: Was kann ich mir denn darunter vorstellen? Ich habe meinetwegen als Hörerin oder Hörer dieser Sendereihe das Wort noch nie gehört. Was verstehst du unter geschlechterreflektierender Arbeit?
6: Also zunächst mal verstehe ich darunter, dass ich gehe jetzt mal von Jungen aus, in der Jungenarbeit, dass sich die Jungen beschäftigen mit dem, wie sie selber Geschlecht fassen. Was ist für sie selber Junge sein? Was gehört für sie dazu? Warum gehören diese Themen für sie dazu? Dass sie überlegen, welche Entscheidungen treffen sie, wie ich das vorhin erwähnt habe, mit dem Thema, wofür interessierst du dich, was sind deine Hobbys und warum sind das deine Entscheidungen? Also ist das, weil die beste Freundin, der beste Freund das macht, weil ich denke, das gehört zum Thema Junge sein dazu, oder ist das wirklich mein Interesse? Ist das was, worauf ich wirklich Lust habe? Dann ist es für mich biografisches Arbeiten, gerade für, also jetzt so zurückzuschauen und zu überlegen, mit welchen Spielzeugen habe ich gespielt, für welche Verhaltensweisen wurde ich gelobt, für welche Verhaltensweisen wurde ich getadelt. Wer hat das getan? War das Vater, Mutter? Welches Elternteil? Welche Verhaltensweisen wurden mir dementsprechend nahegelegt? Welche Filme habe ich geguckt? Welche ProtagonistInnen in Filmen wollte ich gerne sein? In welche habe ich mich verliebt? Also all sowas zu überlegen, was das eigene Bild von mir selber prägt und auch von meinem Gegenüber. Und dann natürlich auch, welche Erwartungen habe ich an mein Gegenüber? Wie soll denn mein Gegenüber Mann, mein Gegenüber Frau sich verhalten und warum? Und darüber mal nachzudenken, warum ich eigentlich diese Erwartungen habe. Nur weil sie der Norm entsprechen oder was ist es denn genau? Und darüber sprechfähig zu werden, das finde ich auch Teil von geschlechterreflektierender Arbeit.
8: Ich habe ja heute angefangen mit meiner steilen These von den zugewandten, hilfsbereiten, liebevollen Männern, die unterstützen, die auch positive Emotionen zeigen können, die Interesse zeigen, die fürsorglich sind, die empathisch sind und für die Menschlichkeit einen hohen Stellenwert einnimmt. Wie viel Realität ist denn da in der heutigen Zeit schon drin in Männlichkeit?
6: Ganz viel Realität. Ich denke, die Jungen haben das durchaus, diese Fähigkeiten, diese Möglichkeiten. Und sie leben sie auch die Männer leben diese Fähigkeiten. Manchmal verbergen sie sie vielleicht aufgrund der Geschlechternormen, die ich gerade vorhin angesprochen habe. Und das fände ich so schade. Also dort zunächst mal in der geschlechterreflektierenden Arbeit Jungen und Männer als die anzunehmen, die sie gerade sind. Und von dem Punkt aus mit ihnen zu arbeiten und auch ihnen etwas zu ermöglichen, was heißt, wie kann es denn auch anders sein? Wie wärt ihr gern selber? Wärt ihr gern selber empathischer oder nicht? Was hindert euch daran, das so zu sein? Das finde ich ganz wichtige Fragen. Das heißt, es gibt für mich keinen essentialistischen Grund, warum Männer so oder so sein müssten oder Frauen so oder so sein müssten, sondern es gibt für mich eher die Entscheidung, wie möchte ich denn als Mann, als Frau, als TIN-Person wahrgenommen werden? Wie möchte ich mein Leben gestalten und dementsprechend Geschlecht nicht als Schicksal zu begreifen, sondern als Entscheidung. Also ich kann das selber entscheiden, was ich tun möchte, wie ich wahrgenommen werden möchte, kann ich nicht so richtig entscheiden, weil es gibt natürlich auch die Personen, die von außen auf mich schauen und ich kann darüber keine Entscheidungsmacht. Aber so, wie ich gerne mich geben möchte, das kann ich tun. Ich bin immer so enttäuscht davon, wenn Menschen Geschlecht als eine Entschuldigung für etwas nehmen, wo sie selber nicht in der Lage sind, bestimmte Verhaltensweisen an den Tag zu legen. Also nicht abwaschen können, ja? Oder also jetzt ganz platt, ja? Aber es gibt weitere Dinge. Kein Fahrrad reparieren können zum Beispiel. Also Dinge, die sie entschieden haben, irgendwann nicht machen zu wollen. Das ist okay, dann können sie das entscheiden. Aber dann sollen sie auch zu dieser Entscheidung stehen und sollen nicht sagen, ich kann das nicht aufgrund meines Geschlechts. Das wäre mir zu wenig.
8: Gibt es für dich Vorbildfiguren, meinetwegen Menschen des öffentlichen Lebens oder auch in deinem sozialen, privaten Umfeld, wo du sagst, ja, das ist ein Mann oder vielleicht auch eine Frau, die für mich richtig Vorbild ist, die meinen Lebensweg mit dem, wofür sie einsteht, geprägt hat.
9: Ich glaube, ich tue mich schwer mit generellen Vorbildern, weil die Vorbilder sind doch immer dazu da, dass wenn man dann Ecken und Kanten an ihnen findet und sagt, ah, und deswegen vielleicht doch nicht so toll. Nee, das vielleicht doch nicht. Also es gibt immer wieder Menschen, deren Lebensweise ich bewundere, wo ich dann auch sage, ja, und trotzdem ist meine anders. Und es gibt Menschen, die mich vorangebracht haben in meinem Denken. Da gibt es sehr, sehr, sehr viele Menschen. Ich würde gar nicht jetzt die eine oder andere Person besonders herausheben wollen, sondern eher im Bereich von Kultur, im Bereich von Theorie gibt es eine Vielzahl von Menschen, die mir wichtig waren. Auch mein persönliches Umfeld. Wir haben vorhin über meine Eltern gesprochen. Auch das ist da wichtig. Und es gibt nicht die eine Person, es gibt nicht das eine Vorbild.
8: Ich denke da zum Beispiel an so Leute wie Travis Kelce. Das ist der Mann von Taylor Swift. Selber ein Hühne.
9: Footballer,
8: genau. American Football Spieler, sehr erfolgreich in dem, was er tut. Aber auch sehr unterstützend seiner Frau gegenüber. Ne? Und sehr präsent. Oder anderes Beispiel, Doug Emhoff. Das ist der Mann von Kamala Harris. Mhm. Einer hochrangigen Politikerin in den USA. Viel höher geht's nicht mehr. Und der hat seine Karriere aufgegeben oder eingeschränkt zugunsten seiner Frau. Oder der Politiker Tim Walz in den USA, der sich sehr für die Rechte von binären Menschen eingesetzt hat und selber in einer Familie lebt. Also die haben Kinder. Und diese Kinder haben sie durch, wie nennt man das, Reproduktivmedizin erhalten. Genau. Und das sind so Personen des öffentlichen Lebens auf internationalem Niveau, wo ich denke, die stehen in meinen Augen auch für Männlichkeit. Ja? Also das sind männliche Ideale, so wie ich sie am Anfang erwähnt habe, die diese Männer repräsentieren.
9: Kurt Cobain, der sich öffentlich gegen Sexismus ausgesprochen hat und so weiter. Es gibt, glaube ich, eine Vielzahl dieser Menschen. Männer, die wir jetzt aufgezählt haben, Frauen, die mir auffallen dazu. Also Judith Butler, die hervorragend im Bereich von Dekonstruktivismus politische Theorie entwickelt hat. Es gibt
8: Susan Sontag, auch
9: schon gut. Susan Sontag. Mercedes Sosa, die fantastische Musik gemacht hat, die einfach über sich gesungen hat, über Politik gesungen hat. Und das sind alles Personen, die ich feiere für bestimmte Aspekte. Ich möchte sie nicht auf den Sockel heben, weil ich glaube, da wäre sofort auch dran, man findet noch den einen oder anderen Punkt, an dem man doch kratzen möchte. Und deswegen, es gibt diese positiven Beispiele, beziehungsweise wenn man hineinzoomt, diese einzelnen Dinge, wo ich denke, ja, auch die Männer haben für sich erkannt, dass sie nicht nur performen müssen, dass sie nicht nur die beruflich so leistungsfähig sind, dass sie die Familienernährer sein müssen und so weiter, sondern sie können auch zurücktreten. Das finde ich gut. Ich finde es gut, wenn Männer selbstverständlich davon ausgehen, zunächst mal 50% der Care-Arbeit zu machen und nicht davon ausgehen, dass er bei den Frauen liegt. Und dann kann man über alles andere kann man verhandeln. Also ob das jetzt in der einen Beziehung etwas mehr, etwas weniger, wie auch immer, temporär so ist. Aber ich finde es wichtig, wenn Väter die Kleidergröße ihrer Kinder kennen. Ich finde es wichtig, wenn sie selber genauso wie ihre Partnerin in der Lage sind, mit Care-Aufgaben umzugehen. Das finde ich gehört dazu. Und wir haben 2026. Das sollte eigentlich Konsens sein. Ist es nicht, ich weiß, es ist noch ein langer Weg dahin, aber deswegen setze ich mich auch mit den Themen auseinander.
8: In der letzten Folge der Männerstimmen haben wir über Mental Load auch gesprochen. Das war für mich auch so ein ausschlaggebender Punkt, sich wirklich mal darüber Gedanken zu machen, in meiner Beziehung, was an mentalen Lasten auf meinen Schultern liegt und wie viel auf den Schultern meiner Partnerin und wie wir das vielleicht verändern können. Alleine, dass diese Begriffe mittlerweile im Raum liegen und dass wir beide Beispiele, Positivbeispiele benennen können, zeigt mir, dass sich in Sachen Bildern von Männlichkeit schon ein bisschen was verändert hat. Vielleicht in den letzten 10, 20 Jahren mehr als in den 10, 20 Jahrhunderten davor. Aber ist das wirklich so? Verändern sich diese Männlichkeitsbilder wirklich oder haben wir einfach nur neue Etiketten für diese alten Rollenbilder gefunden oder erfunden?
9: Ja, es ist beides. Ich glaube, das eine ist, dass sich diese
6: Männlichkeitsanforderungen durchaus verändern, dass es, ja, dass sich Frauen und Hin-Personen auch verändern in der Perspektive, dass sie sagen, wir gehen nicht mehr davon aus von einem traditionellen Geschlechterverhältnis, sondern wir wollen das anders machen. Und wenn du mit uns, lieber Mann, dein Leben teilen möchtest, dann erwarten wir auch bestimmte Dinge von dir, sodass wir es tun können. Ansonsten funktioniert das so nicht. Und ich glaube, das ist eine größere Gruppe von Menschen, die genau diese Erwartungen hat. Und gleichzeitig gibt es aber auch traditionellere Formen, Manosphere, die sich entwickelt, wo es ganz, ganz traditionelle oder auch überspitzt essentialistische, abwertende Haltungen gegenüber Frauen und Weiblichkeiten gibt, wo nicht nur ein traditionelles Bild, sondern ich würde hier wirklich auch von toxisch sprechen, also hier wirklich ein Bild, was Ungleichwertigkeiten zementiert, was Abwertungen selbstverständlich beinhaltet, was auch einen Raum bekommt. Und das finde ich durchaus problematisch. Ja.
10: Versuch mal ein bisschen Beispiele dafür zu finden, so im Alltag. Wo begegnet uns das?
6: Überall. Also Manosphere, habe ich ja gesprochen, ist online verfügbar. Jeder kann sich die YouTube-Videos jederzeit runterladen. Und ich mache es fest an dem, was Männer denken, was selbstverständlich sei oder was möglich ist. Fall Christian Ulmen. Ja, wie wurde damit umgegangen und wie haben sich junge Männer danach verhalten und verhalten sie sich solidarisch oder gucken sie sich ja die Videos an, die dementsprechend produziert wurden? Und das ist so etwas, wo ich meine, da ist eine Grenze überschritten. Eigentlich wissen alle, dass es nicht okay ist, oder scheinbar wissen es junge Männer nicht mehr oder Männer nicht mehr, dass da eine Grenze überschritten wird und darüber mehr ins Gespräch zu kommen, zu schauen, was geht eigentlich, was geht nicht. Das finde ich wichtig, weil ich sehe diese Grenzüberschreitungen tagtäglich und da braucht es geschlechterreflektierende Arbeit mit jungen Männern.
10: Ja. Im Fall Christian Ulm sprechen wir über digitale sexuelle Gewalt. Ne? Also die muss nicht immer nur direkt körperlich stattfinden, sondern kann auch basierend auf Nullen und Einsen passieren, ja. Ich muss auch sagen, dass viele, weil ich vorhin über Vorbilder sprach, meiner Vorbilder, die meine Kindheit und Jugend geprägt haben, in den letzten Jahren einfach mal gefallen sind. Ja? Also dadurch, dass sie eben in genau solche Sachen verwickelt waren, nachweislich, oder zumindest die Vorwürfe im Raum lagen, sexuelle Gewalt gegen Kinder, sexuelle Gewalt gegen Frauen. Und das ist für mich wirklich sehr hart mitunter gewesen, denn das waren mitunter Menschen, die wirklich meinen Lebensweg massiv beeinflusst haben auf eine positive Art und Weise, und dann irgendwie zu merken, ey, da gibt es eine Facette mindestens im Leben dieser Person, mit der ich absolut nicht mitgehen kann, und ich will auch den Namen nicht mehr nennen, ohne eine Form von Cancel-Kultur zu betreiben, wie das manchmal so abgetan wird. Aber nee, es geht einfach nicht mehr klar. Du sprachst von diesen YouTube-Videos. Da sind wir auch schon bei einem Thema wie Social Media. Ich glaube, wenn man heutzutage Social Media konsumiert, TikTok, Instagram, und da durch die Gegend swiped, es dauert wahrscheinlich keine 20 Minuten, ehe man auf frauenfeindliche oder in irgendeiner Form geschlechterfeindliche oder rechtskonservative Welt- und Wertbilder stößt, die in diesen Kurzfilmchen vermittelt werden. Wie begegnet das dir in deiner Arbeit?
6: In einem Forschungsprojekt direkt dazu, was sich damit auseinandersetzt, wo ich Teil davon war. Aber auch natürlich ich habe einen 16-jährigen Sohn, mit dem ich darüber spreche, was er denn sieht, und er kennt durchaus diese Videos, ohne denen zu folgen. Aber es sind Videos, die kursieren, die da sind, die präsent sind. Und deswegen finde ich dort eine Bearbeitung so relevant. Also sie begegnen mir an vielen Orten und es werden meist ungefiltert angesehen. Und da eine gute Einordnung zu bekommen, ein Sprechen darüber, was da passiert, auch, dass ich sagen kann, was finde ich denn attraktiv daran und warum? Also was finde ich an Andrew Tate hervorragend? Warum ist das ein Mann, der mich anspricht? Und warum ist es ein Mann, der diskriminiert? Und warum ist es schwierig? Warum ist es herausfordernd, Videos zu teilen, so von ihm? Also das, da braucht es eine Bearbeitung.
10: Es ist ja auch kein neues Phänomen, dass man medial mit sexistischen Inhalten konfrontiert wird oder meine Kinder mit sexistischen Inhalten konfrontiert werden oder Inhalten, die für mich einfach aus der heutigen Perspektive einfach nicht mehr klar gehen. Ich habe die Erfahrung gemacht, als ich meinen Kindern so Kinder- und Jugendfilmklassiker meiner Jugend gezeigt habe und die in meinem Kopf noch verankert waren als so ganz positive, tolle Erinnerung. Oh, der tolle Tag im Kino, als wir BMX-Bande gesehen haben oder Otto der Film oder Louis Define und die Politessen von Saint-Tropez oder so. Total schöne, lustige Kindheitserinnerung. Und ich gucke diese Filme und denk so, ey, nee, das geht nicht mehr klar.
6: Ja.
10: Es geht einfach nicht mehr klar. Oft sind es

0: zum Beispiel bei Otto der Film, in einem Kontext von Comedy, ja, es soll irgendwie lustig sein, und wieder das ganze Kino lacht, ha, ha, ha, ha, ha, was für ein toller Wortwitz. Aber nichts, überhaupt nichts daran ist lustig. Da merke ich einfach das Phänomen, dass man solchen Sachen begegnet, ist nicht neu. Und ja, man kann und soll darüber diskutieren, man muss auch darüber diskutieren.
1: Ja, ja. Ja, der positive, ressourcenorientierte Blick wäre, ja, es hat sich was verändert. Also ein Glück, dass das nicht mehr so geht wie früher. Und die andere Perspektive ist, welche Bilder haben wir denn den Filmen unserer Kindheit? Ich habe mal einen Colt für alle Fälle sehr gern geguckt und habe mir dann mal die gesamten Staffeln organisiert und habe danach gemerkt, nach dem Gucken der Hälfte der ersten Folge, das geht überhaupt nicht. Was für ein Scheiß habe ich mir damals mit 15, 16 angeguckt. Diese Erfahrung ist aber wichtig, weil wir verklären ja auch unsere Vergangenheit oder denken, das wäre damals alles völlig in Ordnung gewesen. Nein, war es überhaupt nicht. Aber auch hier die Frage, wer hat uns damals begleitet? Was wäre anders geworden, wenn wir damals Menschen gehabt hätten, die mit uns ins Gespräch gegangen wären und genau darüber sich ausgetauscht hätten mit uns? Weniger belehrend im Sinne von, ah, du darfst es aber nicht, sondern was ist attraktiv daran für dich und warum? Und vielleicht waren es auch gar nicht die sexistischen Themen, sondern andere. Und dann aber trotzdem darauf hinzuweisen, ja, aber das ist doch nicht in Ordnung, was da passiert. Und wie gehst du damit um und was bedeutet das für dich? Das ist auch etwas, was mir nochmal wichtig ist. Ich bin in meinem Leben wahrscheinlich deutlich häufiger von Frauen aufmerksam gemacht worden auf sexistisches Verhalten oder auf schwieriges Verhalten meinerseits. Hier nochmal ein Danke dafür, als von Männern, weil ich, und das sollte anders sein. Ich fände es gut, wenn sich Männer auch zu sexistischem Verhalten äußern würden. Ich fände es gut.
0: Du sprachst ja über ein Colt für alle Fälle. Das war eine Fernsehserie in den 80er Jahren über einen Stuntman, der sein Honorar aufbessert als Kopfgeldjäger, und der hat eine Assistentin,
1: Judy,
0: die während dieser Serie meistens in einem Bikini in Erscheinung tritt, aber das heißt nicht, dass Colt Seavers im gleichen Maß in Badehose in Erscheinung tritt. Ja. Also es war eine Mischung aus Krimi, Comedy, Hau drauf Slapstick und unter der Gürtellinie Humor. Ne? Also ja. In meiner Erinnerung jetzt, ja, ja. So. Ne? Aber wir haben es auch in der Schule alle gefeiert. Ja? Ja. Ich kann mich da nicht ausnehmen. Ja. Und ich glaube, wir können uns alle nicht ausnehmen, wenn es um sexistisches Mindset geht. Wir sind einfach mal so sozialisiert worden. Man kann sich heute dagegen positionieren und sagen, ich möchte das für mich nicht. Aber es wird schwer sein zu sagen, ich komme nicht aus diesem Kontext oder so, ja?
1: Ja, oder ich habe damit nichts zu tun. Es ist durchaus so, genauso wenig, wie wir sagen können, ich bin nicht rassistisch, kann man nicht sagen, ich bin nicht sexistisch. Wir tragen diese Themen mit uns, wir unterstützen seine Struktur, und dennoch können wir uns gegen Strukturen und gegen Verhaltensweisen entscheiden und sagen, das ist nicht in Ordnung, auch bei anderen. Und deswegen finde ich es so wichtig, dass, wenn das andere Männer tun, nicht, dass wir die Erwartung haben, dass es immer Frauen tun müssten, sondern dass wir als Männer auch sagen können, ich finde das so nicht in Ordnung, ich finde es nicht lustig, was da passiert.
0: Und ich glaube, das ist der Schritt, den wir als Männer machen können Richtung Gleichstellung. Ne? Also Gleichstellung ist nichts, was die Arbeit der Frauen, die Arbeit anderer Geschlechter ist, sondern da müssen wir alle ran. Ne? Also wenn sich da irgendwas ändern soll, dann liegt das auch mit in unserer Hand. Das schafft man nicht, indem man Barrieren zwischen Geschlechtern aufbaut, sondern er guckt, wie werden wir die los?
1: Ja, und auch was haben wir denn für ein Bild, für ein Idealbild, wo wollen wir denn hin zusammen? Das Wichtige dabei, finde ich, beim Thema Gleichstellung ist, dass die Männer das nicht nur als Frauenthema abtun. Also als ich angefangen habe, Politikwissenschaften zu studieren, ist lange her, da wurde ein Schein eingeführt, Politik und Geschlechterverhältnisse. Und viele meiner männlichen Kommilitonen, haben gesagt, oh, das ist ja, wird ein Schein eingeführt und eigentlich ist das nur, wir sollen uns mit Frauenpolitik auseinandersetzen. Und das finde ich so schwierig, dass Geschlechterpolitik damals als Frauenthema verstanden wurde und heutzutage Gleichstellung immer noch als Frauenpolitik wahrgenommen wird. Und ich finde das schwierig, denn ich finde, Männer sollten durchaus als Subjekte angesprochen sein, nicht als Objekte von Gleichstellungspolitiken, und sollten da auch selber eine Haltung zu entwickeln. Wogegen möchte ich mich denn wehren? Was bedeutet denn Sexismus für mich? Wo profitiere ich davon und will ich das weiterhin so tun? Also auch hier, Feldentscheidung

0: Entscheidungen. Und nehmt es nicht einfach so hin, sondern fällt Entscheidungen und lebt damit, wenn ihr Entscheidungen fällt, ja, Sexismus finde ich gut, dass dann vielleicht manche Menschen kein Interesse mehr haben, mit euch zusammenzuarbeiten oder zusammen zu agieren. Also dieses Thema, dass Männer auch Teil von Gleichstellungspolitiken sind, und zwar als Subjekte, das finde ich ganz relevant, finde ich ganz wichtig. Und dort eben auch eigene Haltung entwickeln. Das finde ich wichtig.
1: Was meinst du als Subjekte?
0: Naja, als Subjekte meine ich hier als nicht nur als von Männern wird erwartet, dass sie sich so und so verhalten, weniger sexistisch und so weiter, sondern dass sie daran eine eigene Haltung entwickeln. Also was ist denn dir wichtig im Bereich von Gleichstellung? Was ist dir wichtig? Und da kann man zum Beispiel sowas aufmachen, wo gibt es bisher geschlechtliche oder gibt es Ungleichbehandlungen aufgrund von Geschlecht in unserer Gesellschaft? Und wo gibt es auch Männer, die sagen, ja, das möchte ich auch nicht mehr. Ich möchte vielleicht auch nicht mehr 40 Stunden arbeiten gehen. So, was heißt denn dann für dich Gleichstellung? Ja, für mich heißt Gleichstellung, dass ich als Mann sagen kann, ich möchte maximal 30 Stunden arbeiten und ich möchte mich zu 50% um mein Kind kümmern oder wie auch immer, zu 70%, was auch immer, also dort eigene Perspektiven entwickeln, das finde ich relevant, das finde ich gut, weil ansonsten gibt es immer diese Abwehrhaltung gegenüber Gleichstellungspolitik. Das ist etwas, was mich so ärgert, dass Gleichstellungspolitik nicht als wirklich Thema von allen wahrgenommen wird, sondern es ist immer so als Frauenthema gewertet und damit auch abgewertet wird. Das finde ich schwierig. Wenn wir überlegen, auf welchem Ranking steht Gleichstellungspolitik, dann ist es wahrscheinlich nicht ganz oben, sondern eher weiter unten.
1: Du hast vorhin schon ein bisschen die Tür geöffnet zu meiner nächsten Frage. Mhm. Das ist eine Doppelfrage. Mhm. Welche Stereotypen über Männer halten sich bis heute eigentlich am hartnäckigsten und wer profitiert gesellschaftlich oder wirtschaftlich davon, dass diese Stereotypen bestehen bleiben?
0: Ja, also Stereotypen, da gibt es ja so Perspektiven wie stark sein, wie Alleinernährer sein, wie Verantwortung übernehmen. Ich glaube, das war sogar in deinem Anfangspost. Also verantwortungsbewusst sein als Mann, die starke Schulter haben und so weiter und so weiter. Ich weiß gar nicht, ob das jetzt diejenigen sind, die sich am stärksten halten, aber wenn wir jetzt zwei Zeitschriften hätten, Prinzessin Lillifee und Bob der Baumeister, und wir würden überlegen, welche geschlechtlichen Zuschreibungen finden sich jeweils in diesen Zeitschriften, dann finde ich schon interessant, welche Stereotype sich bis heute halten und wie reproduzierbar die auch noch sind. Wenn wir jetzt in eine Schulklasse gehen würden und die Mädchen und Jungen fragen würden, was denkt ihr, was gibt es für Zuschreibungen für Jungen, für Mädchen, welche Botschaften bekommen Jungen, wie sie sein sollen, dann würden genau diese Themen auftauchen. Und da zu schauen, welche Bedeutung sie haben, ist auch wieder ein Blick auf die Bubble. Also die bedeuten im Gymnasium was ganz anderes als auf anderen Schulen, also in der Grundschule oder im Studium auch was ganz anderes als in Handwerksberufen. Also dort gibt es, also ist die Bedeutung anders, ist die Wertung anders.
1: Wenn ich in den Drogeriemarkt gehe, erkenne ich auf den ersten Blick, welche Produkte von Männern erworben werden sollen, welche von Frauen. Neulich gab es eine witzige Situation. Ich hatte mir hier im Radio in der Mittagspause einen Joghurt gekauft. Und die ehrenamtliche Kollegin, die hier gerade zugegen war, meinte so, diesen Joghurt würde ich niemals kaufen. Wieso? Ich hab gesagt, das ist Marillenjoghurt, das ist nichts Schlechtes, das ist super lecker. Ich würde ihn nicht kaufen. Und ich habe gefragt, warum? Der Joghurt hat eine schwarze Verpackung und weiße Schrift. Ich würde niemals einen Joghurt kaufen mit einer schwarzen Verpackung. Der ist für Männer gemacht. Und du hast ihn gekauft. Was hat denn der gekostet? 1,89 Euro. Okay. Ich habe mehr Geld bezahlt, ohne es zu merken, für ein Produkt, das auf meine Ästhetik zugeschnitten ist, ohne dass ich das gemerkt habe. Joghurt für Männer. Hä? Genauso wie Protein-Schokoriegel für Männer, lila Pause für Frauen, Javi-Jogurette in rosa. Manchmal stehe ich nachts auf und hole mir nachts noch einen Schokoriegel aus dem Kühlschrank. Das ist gruselig. Ich finde es super gruselig. Wer profitiert von den Geschlechterbildern, die in unseren Köpfen rumschwirren, ohne dass wir es merken.
0: Ja, wenn ich natürlich den Globus habe, mit dem Braun für die Gebirge und dem Blau für das Wasser, und ich habe daneben dann den pinken Globus, den ich für das zweite Kind kaufen kann, weil pink viel besser ist, dann habe ich das Produkt zweimal verkauft. Ja, insofern gibt es natürlich auch einen Profit da dran. Was ich aber genauso schwierig finde, ist, sind die Geschlechterstereotype, die damit tradiert werden. Also auch hierbei, wenn es Cola Light gibt für Frauen, ist dann Cola Zero für Männer, weil das besser klingt und ansprechender. Und die schwarze Verpackung, nicht nur, weil sie schwarz ist, sondern weil auch mehr Protein drin ist, weil das für Männer ansprechender ist. Also das sind genau die Fragen, die da eine Rolle spielen. Ich finde es bei Rasierern interessant. Warum kosten die Rasierer für Männer weniger als die für Frauen? Und warum kaufen dann nicht Frauen alle Männerrasierer? Also diese Themen finde ich dabei wichtig. Warum gibt es Produkte, wo extra drauf steht, hier, das ist Sweet Paprika für Girls und Wild Paprika für Boys. Es gibt eine mannigfache Palette an Produkten, die scheinbar für das eine oder das andere Geschlecht sind oder für das eine oder andere Geschlecht nicht sind. Product Placement im Geschlechterstereotypenbereich. Ja, aber ist doch schön, dass wir uns darüber lustig machen können. Also wunderbar. Genau das in Frage stellen. Und warum ist das jetzt gerade ansprechend für die eine oder andere Person? Also das in Frage stellen finde ich gut. Und manchmal treibt das auch zu, kommt es zu lustigen Stilblüten. Wie zum Beispiel, dass sich mein Sohn irgendwann ein Buch ausgesucht hat mit pinken Feen oder Elfen oder was auch immer da war, und der Grund war, naja, die haben alle Kronen auf und deswegen nimmt er lieber das. Also das heißt, am Anfang habe ich gedacht, warum entscheidet sich hier vielleicht gegen Stereotype, aber nein, diese Kronen waren immens wichtig, und das, auch das könnte man männlichkeitsreflektierend als eher Stereotyp framen. Insofern, ja, kommt darüber ins Gespräch, hinterfragt, warum das eine oder andere gekauft wurde oder nicht gekauft wurde.
1: Dieser Begriff toxische Männlichkeit oder Krise der Männlichkeit, die kriege ich immer mal wieder zu hören. Das sind ja keine wissenschaftlichen Begriffe, auch wenn sie manchmal so daherkommen oder so klingen. Toxisch, giftig, ja. Sind die Begriffe, sind das einfach nur Kampfbegriffe? Haben die irgendeinen Nutzen? Helfen die? Bringen die uns weiter? Oder sorgen sie eher dafür, dass Männer in so eine Abwehrhaltung gedrängt werden?
0: Also die Abwehrhaltung bekommen dann Männer, wenn sie toxische Männlichkeit, wenn da toxische Männlichkeit steht und sie toxische Männer lesen. Das ist natürlich eine Perspektive. Wenn ich selber als toxisch geframed werde, dann habe ich sofort eine Abwehrhaltung dagegen. Wenn es hier um Männlichkeit geht und wir als Männlichkeit eher die Zuschreibung verstehen an Männer, sei so, sei dieses, sei anderes nicht, dann können wir durchaus überlegen, welche Zuschreibungen sind denn toxisch? Obwohl wir dann die andere Perspektive hätten, gibt es denn Zuschreibungen, die nicht toxisch sind? Also da hätte ich auch Fragezeichen. Gewählt wurde dieser Begriff, um etwas zu beschreiben, inwieweit Männlichkeitsanforderungen, inwieweit diese auch nicht nur den Männern selbst schaden, sondern auch den Menschen um sie herum. Und das anzusprechen, dafür braucht es einen Begriff. Ob das eine gute Wahl ist, also wie gesagt, ich habe an den Begriff mehr Fragezeichen, als dass ich ihn selber gerne verwende, würde mich aber auch nicht dagegen aussprechen, den zu verwenden. Und bei der Krise der Männlichkeit finde ich es wichtig zu schauen, ja, was meint denn Krise? Also ist Männlichkeit in der Krise, müssen wir uns deswegen besonders um Männlichkeiten oder um junge Männer kümmern? Also ist das die Intention da drin? Und was ist mit Krise genau gemeint? Befindet sich Männlichkeit in einer Rechtfertigungskrise? Muss jetzt Männlichkeit etwas dagegenhalten gegen die sonst so gefassten Geschlechternormen? Muss sie sich neu definieren? Und wenn ja, wie definiert sie sich? Also müssen wir jetzt in Richtung positiver Männlichkeit denken, wo ich mehr als Fragezeichen habe. Also ist die Krise nicht auch sinnvoll, würde ich sagen. Also ist es nicht auch gut, dass sich Männlichkeit in der Krise befindet, um sich neu auszurichten? Also das positiv zu framen und zu sagen, ja, dann besteht vielleicht hier die Chance, auch etwas anders zu machen als vorher. Obwohl ich sagen würde, ist das dann die Krise der Männlichkeit? Ist das gut gefasst? Also auch da Ich würde sagen, beides sind Begriffe, die mehr im Unklaren lassen, als dass sie etwas klarstellen, wofür sie stehen. Und deswegen sind es beides Begriffe, die genutzt werden, aber die sehr hinterfragbar sind.
1: Also keine wissenschaftlichen Termini?
0: Ich würde sie nicht nutzen. Also ich denke, das Adjektiv wäre für mich nicht wissenschaftlich oder nicht, sondern es wäre für mich eher den zweiten Teil, den du genannt hast, mit welchen Intentionen werden diese Begriffe genutzt? Also wird die Krise der Männlichkeit benutzt als Begriff, um besonders darzustellen, dass etwas für junge und junge Männer getan werden muss? Wenn, dann wird hier defizitär etwas beschrieben und das finde ich generell herausfordernd bei Projekten, die sich an junge Männer richten, wie Jungen als Bildungsverlierer oder auch toxische Maskulinität. Also das sind alles sehr defizitär orientierte Sachen. Da hat kein Junge Interesse, da irgendwie mitzuarbeiten oder mit dabei zu sein. Und auch toxische Maskulinität ist ein Begriff, der verwendet wird, um etwas Bestimmtes auszudrücken. Ich glaube nicht, dass damit junge Männer motiviert werden, aber vielleicht soll das auch gar nicht passieren, junge Männer motiviert werden, sich mit Männlichkeiten auseinanderzusetzen.
1: Du hast da ein Fass aufgemacht, das finde ich ganz interessant, nämlich dieser gesellschaftliche Aspekt. Das ist eine Sache, die begegnet mir öfter mal, dass ich höre, ja, die Gesellschaft repräsentiert das Patriarchat, die Gesellschaft ist das Patriarchat, die Gesellschaft ist geprägt von patriarchalen Strukturen. Wenn ich auf mein Leben oder das meiner Kinder gucke und gucke, wo sind da die Schnittmengen mit Gesellschaft, dann ist es Schule, Arbeitswelt und vielleicht auch Gesundheitssystem. Aber ich sehe da jetzt nicht, dass diese Bereiche alle patriarchal durchtränkt sind. Was mich interessieren würde, wo helfen unsere gesellschaftlichen Strukturen dabei, Männern und Jungen eine gesunde Entwicklung zu ermöglichen? Und wo versagen sie? Also wo trifft das wirklich zu, was ich gerade geschildert habe?
0: Ja, das ist eine gute Frage, weil die Antwort darauf ist gar nicht so simpel. Also wo versagen sie? Ich glaube, versagen tun sie dort, wo mit den Jungen nicht gearbeitet wird, sondern sie generell defizitär wahrgenommen werden und als Störer, als Verlierer, als so abgestempelt werden. Also ich glaube, dort versagt unsere Schule, aber auch unsere Arbeitswelt. Das heißt, wir müssen hier viel früher anfangen, mit den Jungen zu arbeiten, die vielleicht gerade keine belastbaren, keine ja, tragfähigen Beziehungen zu Hause haben oder auch in der Schule haben und dementsprechend in Anführungszeichen auffallen sind. Also hier frühzeitig damit arbeiten, frühzeitig in die Diskussion gehen, frühzeitiger als das bisher passiert, das finde ich wichtig. Und dann nicht zu schnell zu framen, nicht zu schnell zu werten, sondern eher gemeinsam Lösungen, gemeinsame Ziele zu entwickeln. Das finde ich in der Schule relevant. In der Arbeitswelt ist es das, wie ich das vorhin auch schon meinte, also der defizitäre Blick, den finde ich schwierig. Ich finde es schwierig, wenn Jungen genau mit diesen geschlechtlichen Anforderungen konfrontiert sind, so oder so sein zu müssen. Also in Die Kita, die sagt, ja, wir haben jetzt auch Männer hier, die können sich um die Elektrik kümmern. Wo ich dann denke, nee, da kommt ein Erzieher. Und du fragst den Mensch nicht nach der Elektrik. Also wenn er sich für Elektrik interessiert hätte, dann wäre er Elektriker geworden und nicht Erzieher. Also sprechen doch bitte in der Fachlichkeit an. Nur weil er ein Mann ist, soll er sich doch jetzt nicht um die Elektrik kümmern. Also das sind so Dinge, wo Männer wieder zurückgeworfen werden auf Geschlechterstereotype und sich dann damit auseinandersetzen müssen. Das finde ich schwierig. Und weil du nach Chancen gefragt hast, nach Möglichkeiten, also die gibt es im Kleinen immer wieder. Sie wären größer, wenn das Thema relevanter wäre. Sie gibt es im Kleinen, wenn geschlechtliche Delegation doch angesprochen wird, wenn das nicht verstärkt wird, wenn sich Lehrkräfte da anders zu verhalten. Das heißt, es ist immer abhängig von dem, wie gerade Lehrkräfte, wie gerade ArbeitgeberInnen sensibilisiert sind. Aber es gibt keine strukturelle Perspektive, die sich gegen Geschlechterhierarchien oder gegen Geschlechterprivilegien wendet. Das sehe ich so nicht. Ja. Kommt vielleicht, wäre ganz interessant, aber bisher gibt es die nicht.
1: Wie sieht denn ein positives wohlwollendes und zeitgemäßes Männerbild aus.
0: Ja, das ist, du hast schon gemerkt, es fällt mir schwer, da zu sagen, ja, das ist es und los geht's und genau das müssen wir tun, um in die richtige Richtung zu gehen. Also wenn du mich jetzt gefragt hättest, wie denn eine positive Identität von Männern aussehen würde, hätte ich mich sofort gewehrt und gesagt, ja, warum braucht's das denn? Also im Sinne von, brauchen Männer diese männliche Identität? Geht's hier um, also was ist das eigentlich gerade, was dahinter steht? Also wenn ich davon ausgehe, dass Männlichkeiten eher die geschlechtlichen Erwartungen sind, dann wüsste ich nicht wirklich, was mit einem positiv besetzten Begriff von Männlichkeit gemeint ist, sondern ich denke hier, dass ich Menschen aller Geschlechter möglichst erwartungsfrei ausleben dürfen. Das ist wichtig dabei. Das wäre mir, glaube ich, so eine Perspektive da drin. Und positiv heißt für mich auch, dass ich hinter den Entscheidungen stehe, die ich bezüglich Geschlecht gefällt habe, wie ich das vorhin gemeint habe. Also ich entscheide mich dazu für die eine oder andere Sache und dann kann ich das als Mensch beantworten und kann sagen, deswegen stehe ich da oder da. Das wäre mir wichtig. Also, dass ich als Mann geboren bin, ist für mich okay. Ich finde das völlig in Ordnung, aber ich mag es überhaupt nicht, auf das Thema Mann reduziert zu werden. Ich finde es wichtig, mich damit auseinanderzusetzen, zu überlegen, welche Erwartungen habe ich an andere, welche Erwartungen haben andere an mich. Also dieses Reflexive finde ich wichtig beizubehalten und nicht davon auszugehen, dass es bestimmte Selbstverständlichkeiten gibt, was Geschlechternormen und Verhaltensweisen angeht, sondern da wieder auch in die Diskussion zu gehen und zu gucken, wo profitiere ich vielleicht von Geschlechterverhältnissen und nehme ich das überhaupt wahr? Also hierbei auch zu schauen, also mehr in Richtung Wahrnehmung zu gehen, mehr in Richtung zu gehen, wo sind es für mich Selbstverständlichkeiten, was für andere aber große Herausforderungen sind. Das würde ich mir wünschen. Das ist jetzt kein Bild, so und so muss es sein. Ich, wie gesagt, finde es auch schwierig, da ein positives Bild aufzubauen im Sinne von Setzung, also positiv im Sinne von Setzung. So und so soll das passieren, sondern mehr setzt euch damit auseinander und seid zufrieden damit, auch wie ihr seid, also beides, ja, sowohl die, ihr seid okay, so wie ihr seid, wie auch das, setzt euch auseinander, wenn ihr Erwartungen an andere habt, die andere so nicht erfüllen wollen, also das dann geht's halt nicht, dann müsst ihr schauen, was ihr mit euren Erwartungen macht.
1: Welchen Rat würdest du Männern, jungen Männern, alten Männern, werdenden Männern mit auf den Weg geben wollen, die sich mehr oder weniger aktiv mit ihrem eigenen Bild von Männlichkeit auseinandersetzen?
0: Also jetzt Männer, die schon die ganze Sendung zugehört haben, die haben schon ganz, ganz viele Tipps bekommen, glaube ich. Und es soll ja auch jetzt kein Katalog sein, den man abarbeiten muss. Und ich finde es wichtig zu schauen, an welchem Punkt bin ich, um mich mit Männlichkeiten auseinanderzusetzen. Also ist es eher etwas, ein ganz neues Thema für mich, dann stelle ich mir vielleicht einfachere, simplere Fragen, so wie ist es bei mir im Haushalt aufgeteilt, die Care-Arbeit oder solche Dinge. Aber ja, auch erweiternde Fragen, vielleicht so, also das Erste wäre, fangt an. Also setzt euch damit auseinander mit Männlichkeiten und betrachtet es nicht als Selbstverständlichkeit. Interessiert euch für euer Gegenüber. Fragt Frauen oder Tin-Personen, wie es ihnen geht. Werdet empathischer. Schön finde ich auch mal, guckt euch Werbung an und guckt an, wie da Frauen posieren und stellt euch dort Männer in den gleichen Posen vor und überlegt, was das dann machen würde. Was löst das bei euch aus? Sowas. Dann, was ich vorhin gesagt habe, redet mit anderen Männern über Männlichkeiten. Also über geschlechtliche Erwartungen, über Sexualitäten. Redet darüber, unterstützt euch gegenseitig, das finde ich relevant und aber zeigt doch Grenzen auf, sagt doch, wenn ihr was nicht okay findet. In der Gesellschaft sprecht andere Männer an, die sich sehr viel Raum nehmen, auch die sehr Diskussionen beeinflussen. Bewertet Menschen nicht nach dem, was sie sagen. Bewertet Menschen nach dem, was sie sagen, wie sie sich verhalten, nicht nach dem, wie sie aussehen. Das wäre auch noch so etwas. Es gibt so ein paar Dinge, aber wie gesagt, und vielleicht das Wichtigste, scheitert. Also scheitert, ist okay. und dann holt euch Hilfe, holt euch Unterstützung und fangt wieder von vorne an. Und also ihr dürft scheitern. Das ist, glaube ich, auch etwas, was mir wichtig ist, wenn ich überlege, wie lange ich mich nicht mehr auseinandersetze und ich mache nicht alles richtig. Und das ist total. Also das ist ein Lernprozess und da mit umzugehen und zu schauen, was ist dann der nächste Schritt, das finde ich wichtig. Ja.
1: Gibt es so Filme, Bücher, Websites, Anlaufstellen, Anlaufpunkte, die du Leuten, die sich jetzt auf den Weg begeben haben oder schon eher unbedingt empfehlen würdest?
0: Also bei den Websites und Filmen, klar, wenn jemand direkt Beratungsbedarf hat, dann gibt es hier in Sachsen auch Stellen, an die man sich wenden kann. Auch beim Thema von Männerberatung findet man doch auch bundesweit was über das Bundesforum Männer. Bei direkter Intervention gibt es natürlich die Nummer gegen Kummer. Das ist eine wichtige Perspektive drin. Bücher wissenschaftlich, Bell Hooks lesen, Raven Connell, das wäre so eins. Und wenn es ganz praktisch werden soll, dann würde ich das neue Buch von Anil Altintash empfehlen. Gerade eben rausgekommen, 30 Real Boys, also in Bezug auf die schon bestehenden Bücher für Rebel Girls. Das ist gerade erschienen für Kinder ab 10. Kann ich empfehlen.
1: Mit welchem Gefühl gehst du jetzt aus diesem Gespräch?
0: Also erstmal vielen, vielen Dank. Ich fand es ein sehr angenehmes Gespräch. Ich fand es gute Fragen. Ich fand das Gespräch hat sich gut entwickelt. Ich finde, wir hätten noch 2-3 Stunden mehr Zeit haben können dafür und nochmal überlegen, was man noch daraus macht, wie weit es noch geht, ich glaube, da gibt es noch mehr, was man in die Tiefe oder hätte vertiefen können. Aber ich glaube, es ist auch gut so, wie es ist, weil das ist, glaube ich, das, was in der Stunde gut möglich ist. Also ich gehe sehr zufrieden raus. Und freue mich auch, wenn es Reaktionen auf diese Podcast-Reihe gibt.
1: Darüber würde ich mich auch freuen. Danke an Peter Bienwald. Wir sprachen über eine Stunde über Männlichkeitsbilder, wie sie uns geprägt haben, uns verändern und wie wir sie verändern können. Danke für dein Interesse. Danke dafür, dass du gekommen bist und uns teilhaben ließest an deiner Expertise, deinen Meinungen. Und ich hoffe sehr, dass es den Leuten, die jetzt bis zur letzten Minute durchgehalten haben, es auch eine ganze Menge mit auf den Weg gegeben hat.
0: Vielen Dank dir.
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0: Wow. Welcome back and Namaste. Wir haben ja eine ganz schöne Zeitverzögerung drin. Ist das Mikrofon hier an?
1: Oh my God, hier ist es. Welcome back and Namaste. Trotz technischer Störungen oder leichter Probleme, heute wieder KS Tape Collection bis 23 Uhr. Und weil die Technik hier versagt, ich keine Kassetten abspielen kann, werde ich heute ein paar Platten für euch mixen und zum Schluss vielleicht noch ein Ambient-Set reinwerfen. Und viel Entschuldigung für letzten Monat, da war einfach zu viel Trubel in meiner Wohnung, da ist es leider ausgefallen. Jo, liebe Freunde, da wollen wir mal...

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Trotz technischer Störung oder leichter Probleme, heute wieder KS Tape Collection bis 23 Uhr. Und weil die Technik hier versagt, ich keine Kasse abspielen kann, werde ich heute ein paar Platten für euch mixen.

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Ja, liebe Freunde hier der Stadt X. Die Sendung neigt sich zum Ende. Nächsten Monat ist der 23. vierte Freitag. Ich hoffe natürlich auf zahlreiche Zuhörer. Und vielleicht werde ich mal wieder einen Gast holen. Mal schauen. Ich hoffe, ihr habt noch eine schöne Zeit. Und denkt immer dran. 90s Techno, DJ KL, yes.

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0: vollzählig sind.
1: Dass wir alle wieder da sind.
0: Ja.
1: Keiner im Urlaub, keiner krank. Alles gut.
0: Bist du sicher?
1: Absolut sicher, dass das nicht stimmt.
2: Also ich muss sagen, ich bin Freitagnachmittag ja schon meistens im Urlaub. So,
0: ich meine
2: ja,
0: ob wir mental. Ob niemand krank ist, meinte ich ja so.
2: Ach so. Ja gut, wie dem auch sei. Also Wir hören die nächste Stunde, wie gewohnt, thematische Musik, die wir so mitgebracht haben. Und wir haben angefangen mit Monkey 3.
0: Monkey 3?
2: Na, mit dem Lied Tuco the Ugly. Ja, will ich jetzt eigentlich gar nichts groß sagen, außer dass ich die mal live in der Scheune gesehen habe.
0: Das Thema der Sendung, das verraten wir natürlich noch nicht.
2: Korrekt.
1: Außer ihr guckt in den Veranstaltungskalender. Da steht dann alles drin.
2: Was hören wir denn als nächstes,
1: Max? Wir hören als nächstes die Velvet Two Stripes mit Fire 2.0.
2: Geil.

0: War denn?
1: Das weiß ich nicht. Hättest du vielleicht besser zuhören müssen.
0: Wieso? Oder ich? Das waren Velvet Two Stripes
1: oder mit
0: Fire 2.0. Und ich habe eine Frage.
1: Nächste Woche ins Konzert und fragst nach oder hörst da nochmal zu?
0: Es gibt ja auch Fire 1.0, ne?
2: Heißt das auch so?
0: Ja, ja, und das ist auch der gleiche Text, so, das ist quasi das gleiche Lied. Also ich, das Fire 2.0 habe ich jetzt zum ersten Mal gehört, das ist irgendwie
2: ist das,
0: das gleiche Lied. Nee, nee, das ist ja die gleiche Band.
2: Ja, ja, aber man kann sich auch selbst
0: so
2: covern.
0: Ist auch ja, das könnte man sagen, ist so schunkelig eher, ne? Das andere ist eher ein bisschen, weiß ich nicht, langsamer und heavier, finde ich.
2: Vielleicht haben die ja Besetzungswechsel gehabt und dachten, dann müssen wir das nochmal machen.
0: Wer weiß.
1: Was war jetzt deine Frage?
0: Es war einfach nur eine Aussage.
1: Also du hast es mit...
0: Das war eine Nachricht. Die Frage war, ob du das auch kennst, das andere, die andere Version.
1: Möglicherweise.
0: Oh, okay.
1: Ein klares und eindeutiges womöglich.
0: Eventuell.
1: Ja.
0: Gut.
1: Ja, das Thema ist übrigens, haben wir das eigentlich schon...
2: Nein, das haben wir noch nicht.
1: Naja, dann mache ich das...
0: Wo hast du die denn gesehen, die Velvet Two Stripes?
1: Das letzte Mal in der Scheune, bevor sie zugemacht hat.
2: Da warst du nicht das letzte Mal im Ostpol, als die gespielt haben, weil das war danach.
0: Hey, aber die Scheune hat doch jetzt neulich erst wieder eröffnet.
2: War eigentlich,
1: ja, richtig.
2: War eigentlich jemand von uns da?
1: Da könnte man ja eigentlich eine Radiosendung zu machen.
0: Also ich war mal kurz, stand mal kurz davor, aber ich war nicht drin. War gerade Glitzerdisco, wollte

0: Ich habe Bilder gesehen, wo die Leute in der Schlange anstanden.
1: Naja, davor, es war ganz schön
0: massiv. Beim Falafel-Dings.
2: Ich gucke mir das nächste Woche an, aber nicht mit den Velvet Two Stripes, sondern irgendeiner anderen Gruppe.
1: So, was ist denn jetzt hier das Thema eigentlich?
2: Irgendwas mit Scheune ist das Thema.
1: Genau, das Thema ist Scheune, denn wie eben schon bemerkt, die Scheune war ja jetzt eine Weile zu. Also die
0: gibt's. Hat eigentlich jemand nachgeguckt, wann die zugemacht haben?
1: Nein, die gibt es ja schon seit... Das ist schon ganz lange und die wurde jetzt mal saniert und jetzt hat sie letztes Wochenende wieder aufgemacht.
0: Seit 500 nach Christus.
1: Also nee, ich glaube seit 1951. Also das Gebäude wurde 1951
0: gebaut. Das war auch mal eine Jugendherberge zwischendurch, glaube ich.
1: Naja, es war irgend so ein und sozialistisches Jugendeinrichtungsdingsbums erstmal. Naja, genau.
0: Ja, wir spielen Musik, die wir auf irgendeine Art und Weise mit der Scheune verbinden.
2: Ja.
0: Das kann jetzt jeder von uns anders handhaben. Ich versuche hier noch
1: Wie hast du es denn gehandhabt?
2: Halt mir sehr streng ans Thema. Und
0: ich habe eigentlich nur Sachen, die ich dort auch gesehen habe.
1: Ja, also ich habe Sachen, die dort gespielt haben, aber die ich jetzt nicht zwangsweise gesehen habe.
2: Ich habe.
1: Weil, wie schon gerade eben festgestellt, die Scheune gibt es ja schon sehr, sehr lange und da sind auch Sachen dabei, die einfach. Also da war ich zu jung.
2: Martin, was hast du denn mit?
0: Ich versuche das Jahr auszufinden. Eine Band, die hängen geblieben ist, wo ich dran denken muss, wenn ich an die Scheune denke, ist Circle. Die haben da mal sich einen abgehampelt auf der Bühne. Das war sehr unterhaltsam.
1: Ärgert mich sehr, dass ich da nicht dabei war.
0: 16 war das? Nicht länger her?
1: Also ich sage 19.05.2015.
2: Mhm. Siehst du?
1: Ich bin nämlich informiert im Gegensatz zu euch.
2: Okay. Naja, also mehr als 10 Jahre. Also.
1: Ja.
2: Schlimm, oder? Circle unbedingt, habe ich auch schon mal gespielt, bin ich mir sicher, muss man gesehen haben, vor allen Dingen auch gesehen haben, wenn man die Chance hat.
0: Ja, weil die hampeln sich da wirklich einen ab, das ist...
1: Ist aber zum Hören auch ganz gut,
0: ja, teilweise. Auch, ja, natürlich. Es ist unterhaltsam in vielerlei Hinsicht.
2: Ja, dann
0: ich habe das Album Taan Tamus, wie auch immer man das jetzt korrekt aussprechen würde.
1: Von dem Album haben wir schon mal was gespielt.
0: Und der Song heißt, oh, die Schrift ist so klein und ich bin so alt, muss man hier, Si Ivet. Ich hatte auch gestern mal kurz nachgeguckt, was heißt, ich habe es wieder vergessen.
2: Ja,
1: Finnisch, ne?
0: Entschuldigung.
1: Ja. Ist eine finnische Band.
0: Ist eine finnische Band.
1: Die sind voll crazy.
0: Das wird man jetzt auch gleich hören, dass die finnisch sind. Deswegen hören wir uns das jetzt mal an.
1: Genau. Ja, die sitzen in ihrem Wald und machen da irgendwas. Und machen da Musik.
0: So?
1: Und dann kommt so Musik dabei raus.
0: Ungefähr so.
1: Mhm.

0: Flügel. Ja, Flügel heißt das
1: übersetzt. Ein Schauspiel dazu vorstellen. Und dann hat man Zirkel. Also da sind auch eine ganze Menge Leute auf der Bühne, da ist schon richtig was los. Ja.
2: Ich hätte tatsächlich jetzt, nachdem ich das gehört habe, auch Lust, noch mehr Zirkel zu hören, aber das können wir jetzt leider nicht machen.
0: Zu Hause machen.
2: Ja, das stimmt.
0: Das ist eine Empfehlung. Ich weiß gar nicht, ob die auf den einschlägigen Streaming-Plattformen sind, weil bei Bandcamp gibt es auf jeden Fall dieses Album nicht. Oder ich habe es zumindest nicht gefunden. Nee,
2: das gibt es tatsächlich nicht.
0: Aber es gibt jede Menge andere Alben auf Bandcamp, von denen die man da anhören kann.
2: Ja, das stimmt.
0: Ich habe heute, was es auf Bandcamp auch fast nicht mehr gibt, ist Zentralheizung auf Dance des Todes.
2: Gibt's nicht?
0: Doch. Ja, schon.
2: Das Album gibt's, glaube ich.
0: Aber genau, es gibt da echt gar nicht so viel.
2: Nee, das stimmt.
0: Aber die sind irgendwie auch vor 10 Jahren,
2: die haben
0: also neulich erst, in der Versenkung verschwunden.
2: Die haben ja auch nicht so viel aufgenommen.
0: Ja, schade.
2: An Musik.
0: Es ist Surf Grunge und woher waren die? Die waren doch aus
2: der... Aus Erfurt.
0: Fast von der Ecke.
2: Aus Erfurt.
0: Wir haben den Titel Falafel 666.
2: Den habe ich schon mal gespielt, glaube ich.
0: Aber das macht nichts.
2: Da kann sich niemand dran erinnern.
0: Ich auch nicht.
2: Naja, außerdem war ich das ja und jetzt spielt Max 666. Den.
0: Insofern. Außerdem habe ich eine andere Version und was weiß ich.
2: Genau, du hast
0: 2.0. Nicht meine Platte aufliegen, ja, das stimmt.
2: Da.
0: geht, wer weiß.
2: Ich glaube, Max hat eine andere Art von Platte aufliegen.
0: Genau, welche Platte da läuft. Ja, also wir hören mal.

0: Martin sagt, er hätte was, was ja. Ihr könnt ihr Telefonvoting machen.
1: Ja, eigentlich war ich gerade erst dran mit Musik, aber ich könnte wirklich gut anschließen, weil ich eine Band aus der gleichen Clique habe.
0: Ja, na, dann mach das doch. Also, weil im Grunde ist das auch in meinem Sinne.
1: Ja, also du hast aber noch gar nicht erzählt, was jetzt Zentralheizung mit der Tonne, hätte ich fast gesagt, mit der Scheune zu tun haben.
0: Die haben da halt mal gespielt, also im Rahmen eines...
2: Und warst du auf dem Konzert?
0: Es war,
2: und wann war
0: es
2: das?
0: Es war ein Festival, es war 2013 oder 14. Ich meine 14, aber was weiß ich, auf dem guten alten Discorporate Festival, das es da mal kurz gab.
1: Ja, und das war sehr 14 gab es glaube ich keins, aber ja. Es könnte nämlich im gleichen Jahr gewesen sein, wie Cotton Ponies da auch gespielt haben. Und die habe ich nämlich hier gerade aufliegen und die sind auch aus Erfurt. Und da gab es wahrscheinlich zwischendurch sogar mal personelle Überschneidungen, weil die halt alle aus einer Clique da in Erfurt. Heutzutage sagt man Bubble, also, glaube ich, oder Peer Group.
2: Ihr merkt, wir denken groß bei Radio GT.
0: Ja.
1: Ja. Wegen Landeshauptstadt Erfurt?
2: Nee, weil zwei Bands aus demselben Dunstkreis, wahrscheinlich mit der halb gleichen Besetzung, schätzungsweise.
1: Nee. Obwohl, ja. Wahrscheinlich. Naja, also ich glaube, Cotton Ponies haben durchgehend die gleiche Besetzung gehabt. Bei Zentralheizung gab es da ziemlich viel Fluktuation so über die Jahre.
0: Ja, dann gib uns doch mal eine Hörprobe.
2: Bitte. Lass mal gucken. Vielleicht ist das ja auch so wie bei Circle und bei Pharaoh Overlord und so.
1: Hm. Aha, die gibt es ja auch noch, stimmt. Hm. Ja, genau, aber Cotton Ponies haben auf jeden Fall, das kann ich noch dazu sagen, 2012 beim Discorporate Fest gespielt in der Scheune. Und das ist jetzt der Song Action von dem Album Zwist.
2: Und Action.

0: So, jetzt ist zu Ende, ja?
1: Ja, jetzt ist zu Ende.
0: Okay.
1: Cotton Pony.
0: Na da.
1: Aus Erfurt.
0: Tim, hast du Musik aus Erfurt mit?
2: Nicht, dass ich wüsste. Ich habe aber auf jeden Fall Musik aus New York mit.
1: Aus der Scheune?
0: Das Erfurt von Ostamerika.
1: Du meinst Südkanada?
0: Ja.
1: Ontario?
2: What?
1: Süd-Ontario?
2: Jedenfalls. Ich bin ja hier der Hip-Hop-Beauftragte. Ich existiere noch. Ich war lange weg, aber jetzt bin ich wieder da. Und deswegen muss ich hier und da, glaube ich, immer mal so ein bisschen Hip-Hop zwischenrein sprünkeln in die Sendung, damit es hier nicht allzu sehr proggig und jazzig wird.
1: Mache mal. Nee, Jazz ist heute nicht.
2: Genau. Wir hören jetzt Loot Pack mit Hit You With That. Die haben gespielt tatsächlich in der Scheune. Ha! 2002.
0: Mich hätte jetzt nicht gewundert, wenn es im letzten Jahrtausend gewesen wäre, aber
1: 2002 war ja praktisch im letzten Jahrtausend.
0: Ja, war ja, aber also von hier aus gesehen ist das praktisch schon bald bei den Römern eigentlich, ja.
1: Ja, eben.
2: Genau, und das hören wir jetzt mal an. Das ist ziemlich geil.
0: Okay, da bin ich aber auch sehr gespannt.
1: Loot Pack.
0: Lange nicht gehört.
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0: noch so? Lootpack mit Hit You With That. Martin, ich habe mal eine Frage. Kennst du eigentlich Krasscore?
1: Nein, hast du das gerade ausgedacht?
0: Nee, das habe ich mir nicht ausgedacht, aber das ist irgendwie in meiner Recherche bin ich ja drauf gestoßen, dass in der Scheune früher irgendwie ein Veranstalter namens Krasscore.
1: Ein Veranstaltor?
0: Ja. Ein Veranstalter namens Krasscore irgendwie die ganzen, ganz viel Hip-Hop dort gemacht hat.
1: Achso, nee, okay. Das weiß ich nicht.
0: Und auch so Sido und so, also finde ich jetzt nicht geil, aber halt so Sido und so die Leute irgendwie die Scheune geholt hat.
2: Da war das wohl ein Ding. Die Scheune und Hip-Hop damals.
1: Ist jetzt, wo findet Hip-Hop jetzt aktuell eigentlich statt?
0: Na, also ich habe noch was mitgebracht, das können wir später hören. Das hat jetzt tatsächlich Anfang des Jahres in der Groove Station gespielt.
1: Echt? Das wäre jetzt auch mein Tipp
0: gewesen. Und ich glaube, in der Tante Ju ist auch manchmal noch sowas.
1: Echt? Ich dachte, da ist nur Altherrenmusik.
0: Nee.
2: Und zukünftig vielleicht wieder in der Scheune. Ja.
0: Im Tante Ju war mal, da war ich mal bei Waving the Guns.
1: Und na, aber egal. Also, es finden auch echt viele Sachen statt, die man nicht mitkriegt. Ein Bekannter von mir aus Leipzig ist jetzt am Wochenende irgendwie, ich glaube, in der Reithalle ist irgendein Industrial Festival und ich habe nichts davon mitgekriegt.
0: Toll.
1: Irgendein neues Industrial Kram.
0: Schnell dahin.
1: Nö.
0: Kann ich nicht, das muss scheiße sein.
2: Nee. Was toll ist zum Beispiel Dosenstolz, finde ich.
0: Geiler Übergang, Max.
2: Die, ja, aber ja.
1: Veröffentlichen ist auch eine Industrial Band.
2: Zusammen mit Vali and the Vodkas. Beide zusammen, wenn ich das richtig verstanden habe, ab 4.12. in der Scheune ein neues Album.
1: Aber jeweils ein Album oder eine Split?
2: Ist ja keine Split. Wohl,
0: das ist ja schön,
2: wenn ich das richtig gelesen habe, sondern das Gegenteil von zwei einzelne Alben.
0: Aber das ist ja gut, dass wir hier auch noch quasi Veranstaltungstipps für die Zukunft in der Scheune jetzt hier nebenbei mal noch so reindroppen.
2: Ja, genau, haben wir damit gemacht.
0: Gegenteil. Sehr gut.
1: Ich überlege gerade noch, was das Gegenteil von einem Split ist. Das
2: ein Doppelalbum.
0: Eine Diskografie.
2: Logisch.
0: Egal.
2: Also das kann auch die Diskografie sein. Naja, also wir hören halt mal Dosenstolz. Das ist auch, wir könnten uns gleich weiter wieder hören. Es dauert nicht lange.
1: Es geht ganz schnell.
2: Ja, schon, ne? Das Punk halt, ne?

0: So, Dosenstolz machen jetzt also Thrash Metal, nicht mehr rotzigen Straßenpunk.
1: Ich habe schon überlegt, wie ich das einkategorieren soll.
0: Es kommt überraschend, aber gut.
1: Speed Street Punk.
0: Das klingt fies.
1: Ja, nur wir haben nur fiese Sachen dabei. Zum Beispiel hast du ja auch
0: angekündigt. Nee, das muss ich mir noch aufheben.
1: Und hast du stattdessen was anderes mit?
0: Oder? Ich habe nur noch eine Sache.
1: Oh Mann,
0: das ist ja deswegen muss ich mir das ja noch aufheben.
1: So,
0: was, ja, weil Tim, das ist ja sonst.
1: Was hören wir denn als nächstes?
2: Na, dann würde ich sagen, dann hören wir jetzt mal Helmet.
0: Außerdem brauche ich mehr Kontrast für das, was ich spielen will.
1: Ja, da legt Tim jetzt was vor.
0: Vielleicht. Ja, da ist ja bestimmt noch was anderes zur Auswahl.
2: Helmet haben 2017 im Januar in der Scheune gespielt. Ja, ich habe hier so einen schlauen Zettel.
0: Ja, Tim ist echt gut vorbereitet, ausnahmsweise.
2: Also ich muss dazu sagen, die Information, die ihr hier von mir kriegt, ist keinesfalls hundertprozentig sicher.
0: Die kommt live direkt von KI-Overview.
2: Quasi, sozusagen. ja, also, aber letztendlich ist es ja auch scheißegal. Die haben jedenfalls mal in der Scheune gespielt und die hören wir jetzt mal an mit dem Lied Unsung.
0: Also du warst da auch nicht selber?
2: Nein, da war ich nicht selber.
0: Schade.
2: Hätte man aber eigentlich...

0: Hast du uns nicht gehört, weil du schon Kopfhörer auf.
1: Ja, genau.
2: Das ist aber auch ein abruptes Ende.
1: Ja, schlimm ist das.
0: Ach, ist schlimm.
2: Ja.
0: Ja. Wir sind übrigens live heute aus dem Studio
2: im Zentralwerk. Live und verpeilt.
0: Live und verpeilt bei Colo Radio. Das wäre auch ein guter Sendungsname gewesen.
1: Die
0: aber wir heißen Radio live GT und das steht für Good Times.
2: Hey, ganz genau.
1: Für Good Times oder Gute Times.
0: Ja, oder
2: gutes Zeug.
0: Guter
2: gutes
0: Tee.
1: Ja. Grüner Tee.
2: Tequila. Ja, gut.
0: Ach so. Alkoholfrei?
2: Ja. Vielleicht.
0: Schön, jetzt ist es ein bisschen da hier.
1: Das Gin Tonic. Gut.
0: John so. Tomic.
1: Tim, du wurdest auserkoren.
3: Was, ich? Oh Gott.
0: Kennt noch jemand die Kastagnetten von der Bulli-Parade?
2: Ich denke, wir sollten langsam mal wieder weniger dummes Zeug labern. Vielleicht doch mal wieder Musik spielen.
0: Vielleicht lieber mehr.
2: Ach was? Vielleicht auch mehr. Ja, wir hören, also ich sprenke hier mal wieder so ein bisschen Hip-Hop zwischenrein, würde ich sagen.
0: Ja. Mhm.
2: Und deswegen hören wir jetzt mal.
0: Damit wir zur Vernunft kommen hier.
2: Ja, welches denn da jetzt? Na, dann mach mal Group Home mit Inner City Live.
0: Und das.
2: Die haben, warte, ich kann dir auch sagen, wann die in der Scheune aufgetreten sind. Ja, 2005 im Dezember.
0: Aha. Wow.

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5: Ja, das war das Ende.
6: Aber am Ende mal noch irgendwie, schnell, wir müssen noch 10 Samples
5: unterbringen. Ich glaube, das war gleichzeitig auch schon das Intro für das nächste Lied eigentlich.
6: Sample-Abo bei Yamba hast, dann...
5: Spar-Abo.
6: Hip-Hop-Spar-Abo. Ja, als nächstes kommt kein Hip-Hop.
7: Das kannst du prima als Megadiss recyceln auf jeden Fall.
6: Als nächstes, also wenn ich an die Scheune denke, wir sind immer noch beim Thema Musik aus der Scheune. Scheune Dresden ist gemeint übrigens, nicht irgendeine Scheune. Dann denke ich an eine Band, die hat in der Mitte des Saals gespielt, bei irgendwie wenig Beleuchtung. Die Leute standen im Kreis drumherum und es war irrsinnig. Und ich spiele das jetzt, glaube ich, erstmal ab und erzähle hinterher mehr dazu, oder?
7: Ja, mach das.
6: Viel Spaß.

0: Ja, ich hoffe, ihr habt das laut gehört.
1: Aber echt.
0: Weil dann funktioniert das und dann wäre das so, wie es damals in der Scheune war. Stair waren das aus Norwegen. Gibt es leider auch nicht mehr. So wie Cotton Ponies, die wir vorhin gehört haben. Das ist heute, haben wir sonst viel Musik, die es nicht mehr gibt?
2: Nee, würde also ich nicht sagen. Also ich habe noch einen Hip-Hop-Track, der ist Anfang des Jahres erst wieder aufgetreten.
0: Also schwelgen in alten Zeiten, ja. Genau, das war auch das Corporate Festival. Die Scheune ist für mich auf immer und ewig untrennbar mit dem Corporate Festival ja, verbunden, emotional und überhaupt.
1: Am aller eingeprägtesten.
0: Also da hätte man noch viel Musik spielen können, dafür fehlt uns allerdings die Zeit. Ach so, ein bisschen machen wir noch davon. Naja, ja.
1: Genau, es kommt jetzt nämlich noch We Insist mit Four Nights in August. Auch ja, auf dem Disco-Fest gesehen, hängen geblieben seitdem, ja, ewig her. Oh, viel Spaß.

0: mit Akkordeon.
1: Ja, krass. In meinem Kopf ist es eine Band mit zwei Bläsern. Also, weil das war früher mal so.
2: Das war, als wir die gesehen haben, auch ja, so.
1: Das ist genau. Hier Spätwerk quasi.
2: Ja, genau.
1: Aber der Gesang, also die Stimme des Sängers war klar zu erkennen. Hm. Ike wüsste, wie der mit dem Namen heißt. Ich weiß es nicht.
2: Bestimmt François.
0: Vincent.
1: Oder Jean.
2: Jean-Luc. Wir müssten noch eine, Tim und ich, eigentlich könnte Martin entscheiden, welchen von den nächsten beiden Titeln wir spielen.
1: Dann den, der jetzt blau markiert ist, weil ich kenne ich nicht.
0: Gut, dann sprenke ich mal wieder ein bisschen Hip-Hop zwischen rein.
1: Das dachte ich mir nämlich jetzt schon.
0: wir hören jetzt noch Jeru the Damaja und Afura, die tatsächlich beide auch schon in der Scheune aufgetreten sind, zum gleichen Konzert. Das ist krass, oder?
2: Das ist krass, ja.
1: Hey, warte mal. Achso, weil das sind jetzt zwei Leute, die hier kooperieren.
0: Quasi.
1: Und die haben das auch in der Kooperation dort in der Scheune gemacht.
0: Naja, genau. Also sie sind auch zusammen getourt sozusagen. Ja, ne? Und das Lied heißt Mental Stamina und das zu verstehen, hast du nie die Mental Stamina. Weil, mind blown.
1: Ja, ja, das ist vorbei.
0: Mic drop.
1: Ja,
0: gut.
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0: Ja, meine Damen und Herren, das war der obligatorische Kugelsbluff-Moment dieser Sendung.
1: Genau. No Room in High Class vom Album.
2: Flying to the Stars, 10 Jahre alt, vor 10 Jahren in der Scheune passiert. Und damit kann ich eigentlich auch die Verabschiedung einleiten. Jo. Wir waren Radio GT bei Coloradio mit
0: Max mit Ö.
2: Max mit Tim Ö,
0: Martin mit I. Ohne I. Ja, und genau. Der andere noch, der, ja.
1: Der hier, ja.
2: Genau.
1: Ja, unser imaginärer Vierter.
2: Es folgt das Magazin und wir hören jetzt noch eine Band, die man in Dresden so kennt, nämlich Lasse Reinström. Sie sind seinerzeit mal aufgetreten als Vorband von Circle in der Scheune.
0: Die haben auch mal hinter der Scheune auf einer BRN gespielt, auf so einem Wagen auf dem Dach.
2: Ja. Als sie damals in der Scheune gespielt haben, habe ich mich gefreut, weil da habe ich sie, glaube ich, das erste Mal auf einer größeren Bühne gesehen. Also die Scheunebühne ist ja im Vergleich nicht ganz klein.
1: Ich glaube, der neue Saal von der Scheune ist so groß wie der Beatpool. Vielleicht sogar einen Ticken größer.
2: Wow. Bin
1: ich ganz sicher. Ja. Also da gibt es jetzt quasi Konkurrenz in der Stadt.
2: Lasse Reinström kannte ich sonst eher von der BRN und so. Und die dann auf einmal drinnen auf einer großen Bühne zu sehen, war schon ganz witzig. Ja, da hören wir jetzt schnell nochmal rein. Sagt mal Tschüss, weil sonst...
1: Tschüss!
2: Wir können wirklich noch reinhören.
0: Schnell.
1: Tschüss bis
0: Oktober.
1: Oktober.
0: Genau.
1: Vierter Freitag. Coloradio.
0: GT.
1: Good times.

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4: Guten Morgen, liebe PressevertreterInnen, liebe MitstreiterInnen, liebe KollegInnen. Ich begrüße Sie und euch herzlich hier in Halle in der Saale in unserer heutigen Pressekonferenz. Mein Name ist Said Said vom Flüchtlingsrat Sachsen-Anhalt. Wir sind heute zusammengekommen, weil der Flüchtlingsschutz unter Druck steht in Sachsen-Anhalt, bundesweit und auf der europäischen Ebene. Gerade in Zeiten, in denen autoritäre und rechtsextreme Kräfte stärker werden. Es ist wichtig, dass Menschenrechte, Rechtsstaatlichkeit und eine starke Zivilgesellschaft verteidigt werden. Wir wollen heute aus unterschiedlichen Perspektiven einordnen, was diese Entwicklungen bedeuten für Geflüchtete, für Beratungsstrukturen und für die Zivilgesellschaft und für den Rechtsstaat. Ich freue mich sehr, heute gemeinsam mit KollegInnen aus Flüchtlingsräten von anderen Bundesländern und von Pro Asyl hier begrüßen zu dürfen. Bei uns sind Nora Bretzka von Pro Asyl und Nazarin Gafuri vom Flüchtlingsrat Bremen und unser Kollege René vom Flüchtlingsrat Mecklenburg-Vorpommern im digitalen Raum. Und ich wollte jetzt an Nora von Pro Asyl übergeben, die den bundesweiten und europäischen Rahmen einordnen wird.
5: Ja, als allererstes möchte ich nochmal den Begriff Menschenwürde hier nennen, denn Menschenwürde kommt in letzter Zeit in den Diskursen sehr oft zu kurz. Und dazu nochmal, Menschenwürde haben wir alle, die müssen wir uns nicht verdienen. Und wir haben den Flüchtlingsschutz und der ist weder ein Gnadenakt noch ein Geschenk von politischen Mehrheiten, sondern der beruht auf Menschenrechten, rechtsstaatlichen Garantien und Erfahrungen aus Verfolgung, Krieg und Entrechtung. Wir sehen aber in den letzten Jahren, dass dieser immer weiter abgebaut wird. Vor allem auch durch die Verschärfung des europäischen Asylsystems, rechtswidrige Zurückweisungen an den Grenzen und das trotz der Gerichtsbeschlüsse des VG Berlins, dass Zurückweisungen rechtswidrig sind und europarechtswidrig sind. Und wir sehen das Kaputtsparen

0: katastrophal zu Nutzen machen. Und damit gebe ich nochmal zurück an Sachsen-Anhalt.
1: Sachsen-Anhalt steht gerade unter besonderer Beobachtung. Aber für uns ist das keine abstrakte politische Debatte. Für viele Menschen mit Flucht- und Migrationsgeschichte eine sehr konkrete Frage. Kann ich hier bleiben? Bin ich hier sicher? Kann ich hier überhaupt eine Möglichkeit, selbst zu entscheiden, wo meine Zukunft liegt? Genau an dieser Stelle wird sichtbar, was in der Asyl- und der Aufenthaltspolitik seit Jahren falsch läuft. Menschen im Asylverfahren, Menschen in Duldung und auch Menschen mit gesicherten Aufenthalt, aber auch mit Wohnsitzauflagen können ihren Wohnort nicht frei wählen. Sie werden zugewiesen. Über sie sind entschieden. Sie dürfen nicht einfach dorthin ziehen, wo sie Unterstützung, Familie, Arbeit, Beratung oder Sicherheit finden. Das ist in normalen Zeiten schon ein massiver Eingriff in Selbstbestimmung. In der aktuellen Situation wird es noch deutlicher, wenn Menschen nach dieser Wahl sagen, ich fühle mich hier nicht mehr sicher, denn reicht es nicht, ihnen zu sagen, hab keine Angst bitte, wer Menschen von Unsicherheit schützen will, muss ihnen Handlungsmöglichkeiten geben. Freie Wohnortwahl ist deshalb keine Nebensache. Sie ist eine Frage von Schutz, Würde und Selbstbestimmung. Zwangssysteme folgen einer Verwaltungslogik, aber Menschen brauchen keine Verwaltung ihres Lebens. Sie brauchen Möglichkeiten, ihr Leben selbst wieder in die Hand zu nehmen. Wer Menschen festhält, macht sie abhängig. Wer ihren Zugänge eröffnet, stärkt sie. Deshalb fordern wir freie Wohnortwahl statt Zwangszuweisungen, Selbstbestimmung statt Ausgrenzung, Unterstützung dort, wo sie gebraucht wird. Und wir sagen aus Sachsen-Anhalt, darf seine Kräfte nicht in eine Politik stecken, die vor allem auf Abschiebung, Abschreckung und Kontrolle setzt. Natürlich braucht ein Rechtsstaat Regeln, aber Rechtsstaat bedeutet nicht Härte um der Härte willen. Rechtsstaat bedeutet Einzelfallprüfung, Rechtsstaat stützt Gerechte und Schutz vor Willkür. Der politische Ruf nach massenhafter Abschiebungen ist keine rechtsstaatliche Lösung. Es ist eine gefährliche Verkürzung, weder ist ein rechtlich noch praktisch möglich, die Menschen endlich abzuschieben. Wenn politische Parteien so tun, als könnten Rechtsstaat, gerechte und individuelle Verfahren einfach übersprungen werden, dann das ist nicht Stärke, das ist ein klarer Angriff auf die rechtsstaatlichen Prinzipien. Und Demokratie heißt nicht nur Mehrheiten zu organisieren, Demokratie heißt auch Minderheiten zu schützen und Menschenrechte dürfen nicht zur Verhandlungsmasse werden. Das Recht auf Asyl darf nicht zur Verhandlungsmasse werden und der Zugang zu Recht darf nicht davon abhängen, ob eine Person wählen darf und laut genug ist oder eine starke Lobby hat. Was wir jetzt brauchen, ist eine Politik der gleichen Chancen für alle Menschen, die in Sachsen-Anhalt und in anderen Bundesländern. Eine Politik, die nicht immer neue Abhängigkeiten produziert, sondern Perspektiven eröffnet. Zugang zu Beratung, Zugang zu Bildung, zu Arbeit, sicheren Wohnen und Sprache, zu gesellschaftlicher Teilhabe. Denn Integration entsteht nicht durch Druck. Integration entsteht dort, wo Menschen eine echte Chance bekommen und genau hier ist unsere Arbeit als Flüchtlingsrat zentral. Wir bleiben da, nicht als Symbol und nicht als Kommentar von außen, sondern als Struktur, die Menschen konkret brauchen und wir geben Informationen weiter, wir vermitteln rechtliche Unterstützung, wir nehmen Beschwerden auf, wir ordnen Entwicklungen ein und wir tragen Missstände in der Öffentlichkeit. Und wir stehen an der Seite aller Menschen, die sonst oft alleine von Behördenangriffen, Fristen und Entscheidungen stehen. Wenn diese Struktur wegbricht, verlieren Menschen nicht nur Beratung, sie verlieren oft den Zugang zu ihren Rechten. Deshalb sagen wir heute ganz klar und deutlich, eine starke Zivilgesellschaft ist kein Luxus. Sie ist Teil der demokratischen Schutzsysteme. Sachsen-Anhalt darf nicht

0: nicht ein Experimentsfeld für eine Politik werden, in der Rechtsbrücken normalisiert werden, Menschenrechte Schritt für Schritt ausgehöhlt werden. Wir brauchen jetzt eine Befestigung für unsere Arbeit. Wir brauchen Klarheit. Klarheit von den kommenden Landespolitik und der kommenden Landesregierung, dass Grundrechte weiterhin gelten müssen. Klarheit, dass die Beratung und die anderen Angebote muss gesichert werden. Klarheit, dass Geflüchtete nicht zum politischen Versuchsfeld gemacht werden. Und Klarheit, dass Menschen in Sachsen-Anhalt nicht nach Herkunft, Aufenthaltsstatus oder vermeintlicher Nützlichkeit sortiert werden. Unsere Botschaft ist, wir lassen Menschen nicht allein und wir lassen Rechte nicht still verschwinden. Und wir überlassen Sachsen-Anhalt nicht den autoritären und rechtsextremen Kräften. Vielen Dank. Ich übergebe das jetzt an der Kollege aus Mecklenburg-Vorpommern im digitalen Raum.
1: Genau. Erstmal herzliche Grüße aus Mecklenburg-Vorpommern. Wir haben ja jetzt im nächsten Sonntag die nächste Landtagswahl hier bei uns. Die allgemeine Situation ist ja bekannt, dass dort sozusagen eine rechtsextreme Partei stärkste Kraft werden könnte und so erheblichen politischen Einfluss gewinnen kann. Aktuell sieht es ja aus, dass das ein Kopf-an-Kopf-Rennen mit der SPD wird. Das ist also eine kleinere, also ein bisschen andere Ausgangslage als in Sachsen-Anhalt. Aber nichtsdestotrotz ist die AfD auch hier stark und kann dadurch Einfluss gewinnen. Das überträgt sich natürlich extremst in die Gesellschaft und auch vor allem in die Zivilgesellschaft. Wenn wir jetzt nochmal uns ein bisschen mit diesen Menschen angucken, mit Migrationsgeschichte, Migrationshintergrund, dann spüren wir das schon und merken das auch extrem. Das wird uns auch zugetragen, dass dort die Ängste sehr groß sind. Was passiert, wenn die AfD sozusagen an die Macht kommen würde oder mehr Einfluss gewinnt? Es wird überlegt, sozusagen das Land, das Bundesland zu verlassen, in dem Fall auch das Land zu verlassen, gerade Fachkräfte im medizinischen Bereich, von denen hört man das sehr, sehr stark, aber auch im Gastrobereich, wo ja quasi der wesentliche Teil mittlerweile von Menschen-Migrationsgeschichte getragen wird, arbeitnehmertechnisch, ist also ein großes Problem. Diese Stimmung zieht sich tatsächlich auch in die Behörden rein, so dass sozusagen Behörden einfach auch sozusagen, ablehnender gegen Geflüchtete oder gegen Menschen, die irgendwelche ausländerrechtlichen Belange haben, auftreten. Wir haben zum Beispiel einen Fall aus Wismar gehabt, die arbeitet in einem Pflegeheim seit 6 Jahren. Die Kinder gehen in die Schule und sie wollte jetzt den Aufenthaltstitel verlängern. Und ihr wurde in Ausländer gesagt, sie soll doch bitte mal nach der Wahl erst wiederkommen, weil da wird sich bestimmt einiges ändern. So, Zivilgesellschaft, die Beratungsstrukturen, die Ehrenamtstrukturen sehen sich extrem unter Druck. Die Landesregierung hat ja auch noch nicht so richtig rausgerückt, wie sie quasi, natürlich auch wahlbedingt, wie sie quasi die Förderung, die finanziellen Förderungen nächstes Jahr gestalten wird. Da hängt also extrem viel Unsicherheit in der Luft. Wir als Flüchtlingsrat selber stehen auch im Fokus der AfD direkt. Wir werden auch dort im Wahlprogramm explizit benannt, dass wir sozusagen keine staatlichen Gelder mehr bekommen dürfen. Und ja, das soll jetzt mal so ein kurzer Eindruck aus Mecklenburg-Vorpommern sein. Ich würde dann weitergeben an Bremen.
2: Vielen Dank. Vor ungefähr 2 Jahren, und ich würde sagen, alle JournalistInnen, die uns gerade zuhören, wissen, wovon ich spreche. Vor knapp 2 Jahren war es, dass wir bundesweit mit hunderttausenden Menschen auf die Straße gegangen sind und es ging immer um den einen Satz. Es ist 5:12. Es ist nicht mehr 5:12. Wir haben das Privileg nicht mehr zu sagen, dass wir Zeit haben, um unsere demokratischen Werte zu schützen. Und mit unseren demokratischen Werten meine ich in erster Linie selbstverständlich der Schutz und die Menschenwürde von geflüchteten Menschen, aber eben auch von queeren Menschen, von Menschen, die von Armut betroffen sind. Wir haben nicht mehr das Privileg, unklar zu sein. Wir müssen heute sehr klar sein. Und zu Klarheit gehört auch, und das ist ein Appell, ein bundesweiter Appell an die solidarische bundesweite Stadtgesellschaft, an die Politik, an alle Betroffenen. Es wäre fatal, wenn wir mit dem Finger auf Sachsen-Anhalt zeigen. Es wäre fatal und es wäre ungerecht, denn das, was hier im Sachsen-Anhalt passiert ist, das, und das möchte ich ganz klar benennen, dass FaschistInnen so krass an die Macht gekommen sind, das ist nicht im luftleeren Raum entstanden, sondern das ist das Ergebnis jahrelanger faschistischer Spaltung, die wir politisch von bestehenden regierenden Parteien sehen durften. Und deshalb ist es unsere Verantwortung, Ihre Verantwortung als JournalistInnen, unsere Verantwortung als AktivistInnen, als BeraterInnen, als solidarische Stadtgesellschaft, dass wir jetzt zusammenhalten, dass wir Seite an Seite mit unseren KollegInnen hier in Sachsen-Anhalt stehen, dass wir geflüchtete Menschen hier in Sachsen-Anhalt nicht vergessen, dass wir aber verstehen, wenn wir bundesweit nicht kompromisslos, und ich möchte es an der Stelle betonen, kompromisslos werden, wenn es um die Menschenwürde geht, dann verlieren wir unsere Demokratie, wofür wir alle gekämpft haben. In diesem Sinne, und ich glaube, wir brauchen für diesen Kampf, wir alle brauchen Hoffnung. Wir sollten die Hoffnung nicht verlieren, dass unsere Zusammenhalt, unser Kampf gegen Spaltung, die ganze Zeit getrieben wird zwischen Geflüchtete und Menschen, die vom Jobcenter abhängig sind, dass wir uns solidarisieren und zeigen, dass wir zusammenhalten müssen und dass in unsere Unterschiede, in unsere unterschiedliche Betroffenheiten eine Kraft liegt, die den Faschismus überwinden kann.
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4: Am 12. Juni trat das GEAS in Kraft, das gemeinsame europäische Asylsystem. Pro Asyl hat dazu eine Broschüre verfasst, 100 Tage danach. Bevor wir jetzt da auf Einzelheiten eingehen, vielleicht erstmal so kurz, was bedeutet dieses gemeinsame europäische Asylsystem?
5: Also wir haben seit diesem Jahr die Reform des gemeinsamen europäischen Asylsystems, die in Kraft getreten ist und die größte Asylrechtsverschärfung in Europa und auch seit 30 Jahren in Deutschland ist. Sie wurde vor 2 Jahren schon beschlossen. Die Mitgliedstaaten hatten jetzt 2 Jahre Zeit, sich darauf vorzubereiten, sie umzusetzen gesetzlich. Und nun ist sie in Kraft und setzt eben ganz klar darauf, möglichst viele Asylsuchende schon an den EU-Außengrenzen festzuhalten. Sie schränkt die Rechte von Schutzsuchenden ein, wird es deutlich schwerer machen, für verfolgte Menschen in Europa Schutz zu bekommen.
4: Fangen wir mit den Außengrenzen an. Die Abweisung an den Außengrenzen, zum Beispiel an einem Flughafen. Was bedeutet das jetzt im neuen System?
5: Also konkret in Deutschland sind die EU-Außengrenzen eben unsere See- und Flughäfen und da sind eben vor allem die Flughäfen relevant und das heißt, dass dort Asylsuchende jetzt bis zu 3 Monate im Grenzverfahren festgehalten werden können. Aus unserer Sicht ist das Haft. Und wenn sie abgelehnt werden, dann auch noch weitere 3 Monate in einem neuen Abschiebungsgrenzverfahren. Für die Menschen bedeutet das quasi komplette Isolierung. Die Menschen sind natürlich oft auch noch sehr verängstigt, wissen nicht ganz, wie ihnen geschieht und werden dann eben unter solchen Haftbedingungen an den deutschen Flughäfen festgehalten und müssen dort ihr Asylverfahren durchlaufen. Und da haben wir jetzt eben schon in den ersten 100 Tagen festgestellt, dass dort auch sehr vulnerable Menschen festgehalten werden, dass die Asylverfahren eben extrem schnell gehen und aus unserer Sicht es eben auch, wie leider erwartet, zu unrichtigen Ablehnungen kommt.
4: Nochmal zum Thema Haft, also eigentlich ist ja so, dass es gibt einen Polizeigewahrsam vorübergehend und ansonsten muss Haft ja von einem Haftrichter angeordnet werden. Das geschieht da offenbar nicht. Wie wird das begründet, dass das keine Haft sei, wenn Leute nicht weggehen dürfen?
5: Also aus Sicht der Bundesregierung ist es eine Freiheitsbeschränkung, die auch angeordnet wird, aber die eben nicht dem Richtervorbehalt des Grundgesetzes unterliegt. Die Bundesregierung sagt, die Menschen könnten ja quasi in eine Richtung das Lager quasi verlassen, nämlich in ihr Herkunftsland oder wo sie hergekommen sind. Das schlägt aber aus unserer Sicht als Argument fehl. Die Menschen sind in ihrer Bewegungsfreiheit extrem eingeschränkt dort am Flughafen. Sie sind ja in einem festen Transitbereich, den sie nicht verlassen dürfen. Sie können auch oft quasi bestimmte, also den Teil, wo sie untergebracht sind, nicht selbstständig verlassen. Und sollten sie ausreisen, dann würden sie ja jede Chance auf Schutz hier verlieren. Und das ist auch eins der Argumente, warum der Gerichtshof der Europäischen Union zum Beispiel bezüglich der ungarischen Transitzone auch festgestellt hat, dass das halt eben Haft ist und nicht eine mildere Freiheitsbeschränkung.
4: Gibt es schon Erfahrungen mit Schnellverfahren an diesen Flughäfen?
5: Genau, wir haben von Anfang an Fälle begleitet von Menschen, die eben dort an den Flughäfen ihr Asylverfahren durchlaufen müssten und haben da eben insbesondere beobachtet, dass halt die sogenannte besondere Schutzbedürftigkeit oft nicht erkannt wird. Also wenn zum Beispiel eine Transfrau am Flughafen in Berlin untergebracht wird und nicht verstanden wird, dass sie Medikamente braucht, obwohl sie das angegeben hat, ja, dann ist das halt ein Problem. Wenn eine syrische Frau alleine, also als einzige Frau am Flughafen untergebracht wird und Angst davor hat, zu schlafen oder zu duschen, weil sie die Türen nicht abschließen kann und ansonsten nur Männer in der Unterkunft sind, dann ist das ein Problem. Wenn eine Familie mit zwei Kindern, wo die Frau höchst psychisch belastet ist und stationär behandelt werden musste, über 2 Monate insgesamt am Flughafen in München sitzt, dann ist das ein Problem. Und wir sehen hier, dass die Behörden fahrlässig diese Vulnerabilitäten eben nicht richtig erkannt oder gehandelt haben.
4: Und wie ist das mit Bewertung der Asylgründe?
5: Auch hier, und das ist aber was sich schon lange durchzieht, sehen wir Probleme, denn am Flughafen sind es eben auch Schnellverfahren und dadurch, dass die Menschen ja eben festgehalten werden, ist auch eine unabhängige Unterstützung besonders schwierig und eben auch nicht an allen Flughäfen durchgängig gewährleistet. Und hier sticht für uns vor allen Dingen der Fall von 2 somalischen Frauen ins Auge, den wir auch schon vor kurzem öffentlich gemacht haben, weil dort eine Abschiebung bevorsteht. Beide haben vorgetragen, dass sie eben schwere Genitalverstümmelung erleiden mussten in Kindjahren. Also das ist schon eine Vorverfolgung aus geschlechtsspezifischen Gründen. Und dann eben auch zum Teil noch Bedrohung durch die Familie, durch den Ehemann, Zwangsehen. Und trotzdem wurden beide als offensichtlich unbegründet im Asylverfahren abgelehnt. Und das ist schon sehr erstaunlich, denn unserer Erfahrung und der von Anwälten nach erhalten eben somalische Frauen, wenn sie geschlechtsspezifische Verfolgung vortragen, auch in der Regel einen Schutz. Und das zeigt auch die Statistik. Somalische Frauen haben im ersten Halbjahr 2026 zu fast 90% Schutz bekommen. Und dann sticht natürlich so eine Entscheidung sehr stark hervor.
4: Ein weiterer Punkt, auf den Sie sehr eingehen in der Broschüre, ist diese Überstellungsfristen. Ich glaube, das müssen Sie ein bisschen genauer erklären, was dahinter steckt.
5: Genau, da geht es um das neue Dublin-System, was jetzt offiziell Asyl- und Migrationsmanagementverordnung heißt. Und da geht es letztlich darum, festzustellen, welcher Mitgliedstaat in der EU für die Durchführung eines Asylverfahrens zuständig ist. Und das muss man erstmal sagen, das System wurde nicht super neu reformiert, sondern es wurde an bestimmten Stellen verhärtet, insbesondere für die Betroffenen. Also sie müssen weiterhin und haben hier jetzt noch neue Pflichten, eben in dem Mitgliedstaat der Ersteinreise zu bleiben. Und dadurch, dass aber eben viele Gewalt an den Außengrenzen erleben, es dort schlechte Lebensbedingungen gibt, fühlen sich halt viele gezwungen, weiter zu fliehen und landen dann in Deutschland. Und Deutschland kann diese Menschen in den Staat der Ersteinreise zurücküberstellen. Und hierfür hat Deutschland regulär 6 Monate Zeit. Wenn diese 6 Monate ablaufen und die Personen nicht überstellt sind, was, das muss man auch sagen, in der Mehrheit der Fälle der Fall ist, oft weil andere Mitgliedstaaten nicht kooperieren, dann wird Deutschland für das Asylverfahren zuständig. Und es zeigt sich ja ziemlich deutlich, dass das Bundesamt für Migration und Flüchtlinge versucht, möglichst häufig zu verhindern, dass diese Überstellungsfrist abläuft. Und da gibt es halt ein paar neue Möglichkeiten aus Sicht des BAMFes. Da geht es insbesondere um die Frage, ob die Person flüchtig ist. Und hier sehen wir, dass das BAMF anfängt, diese Definition ganz stark zu überziehen und in vielen Fällen die Person als flüchtig markiert und die Überstellungsfrist, und das ist eben auch neu, um 3 Jahre verlängert. Also bislang waren es maximal 18 Monate. Jetzt sehen wir eben Bescheide, wo Menschen gesagt wird, okay, im August 2029 läuft deine Überstellungsfrist ab. Und das sind eben Konstellationen. Wir haben einen Fall dokumentiert aus Niedersachsen. Da geht es um eine Familie, eine Mutter mit 2 Kindern. Um 7 Uhr morgens ist da die Polizei gekommen, um sie nach Frankreich abzuschieben. Und der Sohn war aber eben nicht im Zimmer der gefürchteten Unterkunft. Der hat draußen Sport gemacht. Auch die Mutter war unterwegs. Und allein deswegen wurde dann quasi gesagt, die Familie ist flüchtig, weil eben dieser Überstellungsversuch gescheitert ist. Dabei hat die Polizei gesehen, die persönlichen Dinge sind im Zimmer, die Tochter war auch anwesend. Also hier ist ganz klar aus unserer Sicht nicht von Flucht zu sprechen. Und eine andere Situation, die das betrifft, ist das Thema Kirchenasyl. Das ist ja ein humanitäres Instrument, um Menschen vor Abschiebung zu schützen, die eben ein humanitärer Härtefall sind. Wir haben da einen Fall dokumentiert einer Frau, die eben in Kroatien schwere sexualisierte Gewalt erlebt hatte und deswegen nicht nach Kroatien zurück will und eine Gemeinde ihr Schutz gegeben hat. Und auch in dem Fall ist es jetzt, scheint es eine neue Taktik zu sein, dass die Asylbehörden die Person zu einem Termin vorladen. Und wenn sie dort nicht erscheint, dann wird gesagt, sie sind flüchtig. Dabei ist den Behörden der Aufenthaltsort bekannt. Oft gibt es auch einen aktiven Kontakt mit den Behörden über Anwälte etc. Also es ist nicht so, dass unklar ist, wo die Person ist oder die wirklich abgetaucht ist. Und das sind halt eben Konstellationen, die wurden in der Vergangenheit schon höchstrichtlich geklärt. Es wurde gesagt, nein, das ist kein Flüchtling sein. Und wir sehen jetzt, es gibt quasi neue Rechtsgrundlagen. Das BAMF versucht wieder hier eine möglichst harte Gangart zu gehen. Und das geht jetzt schon vor Gericht. Also wir sehen hier eine Klagewelle. Und natürlich auch, es ist extrem belastend für die betroffenen Menschen.
4: Können Sie das noch ein bisschen erklären, was diese für die Geflüchteten bedeutet, wenn sie in so einem Überstellungsfristzeitraum sind?
5: Ja, es bedeutet erstmal die totale Unklarheit und Ungewissheit, denn es wird ja nicht darüber entschieden, ob sie eigentlich Schutz brauchen. Ja? Also zum Beispiel, ob sie halt verfolgt wurden im Herkunftsland, ob dort Krieg herrscht. Und während dieser gesamten 3 Jahre wird das überhaupt nicht gefragt, sondern die sind quasi geparkt. Ja? Die sind in einer Dauerwarteschleife. Und es kann gut sein, dass sie in der Zeit verringerte Sozialleistungen nur bekommen, dass sie, ist die Frage, ob sie arbeiten dürfen. Sie können für einen Großteil der Zeit in diesen neuen Sekundärmigrationszentren oder halt in anderen Erstaufnahmeeinrichtungen untergebracht bleiben. Das heißt, es ist einfach ein Zustand einer, ja, großen Verzweiflung. Und es wird ihnen natürlich auch, sollten sie schutzberechtigt sein, andere Rechte vorenthalten. Weil wenn sie Flüchtlinge sind, dann haben sie ein Recht auf Familiennachzug. Dann haben sie ein Recht auf volle Sozialleistung, vollen Arbeitsmarktzugang etc. Sie haben ein Recht auf einen Reiseausweis für Flüchtlinge, der es halt auch vielleicht ermöglicht, in anderen Ländern mal wieder Familienangehörige zu sehen, die man seit Jahren nicht gesehen hat. Also da hängt ganz, ganz viel dran für die Menschen. Und wir halten es deswegen auch für unverhältnismäßig, überhaupt auf 3 Jahre zu verlängern. Das ist auch nicht Zwang, sondern das ist eine Option, ja. Und wir sagen, hier muss verhältnismäßig vorgegangen wird. Und eine Verlängerung einer solchen Frist auf 3 Jahre ist aus unserer Sicht ganz klar nicht verhältnismäßig. Gerade weil es ja auch gut sein kann, dass die Personen dann auch schon wieder den Behörden ganz klar zur Verfügung stehen und die Behörden eben wissen, wo die Menschen sind.
4: Erhöht das in der Statistik dann auch die Zahl der Ausreisepflichtigen, mit der ja sehr gerne Politik gemacht wird?
5: Ja, da ist schon mit zu rechnen. Also die Personen gelten quasi als ausreisepflichtig, können aber eben in der Regel gar nicht selbst ausreisen, das muss man auch dazu sagen. Und da gibt es aber auch noch einen anderen Aspekt, der uns Sorgen macht, was die Statistik angeht. Denn durch die GEAS-Reform ist das deutsche Familienasyl weggefallen. Bislang ist es so, dass Angehörige, also Kinder oder Ehepartner von Schutzberechtigten den gleichen Status bekommen haben. Und das ändert sich mit der Reform. Die bekommen weiterhin ein Aufenthaltsrecht, das ist ganz klar. Es ist aber eben formal gesehen nicht der gleiche Flüchtlingsschutz. Und sie werden im Asylverfahren abgelehnt und dann wird gesagt, aber sie haben eben ein Aufenthaltsrecht. Und da befürchten wir auch, dass das sich ziemlich stark in der Statistik niederschlagen kann, dass die Schutzquote dadurch ziemlich einbrechen wird, weil wir eben viele nachgeborene Kinder zum Beispiel haben von Schutzberechtigten, die in die Statistik einziehen. Weil von den afghanischen Frauen, die Folgeanträge gestellt haben und die jetzt einen Flüchtlingsschutz bekommen haben, eben auch deren Ehemänner oder Söhne dann vielleicht keinen automatischen Schutz mehr kriegen, also nur noch den abgeleiteten, aber eben alle als abgelehnt in die Asylstatistik eingehen. Das heißt, hier dadurch, dass mit Politik immer Zahlen gemacht wird, befürchten wir natürlich schon, dass es eine Verzerrung gibt, dass viele Leute denken, oh, wir haben so viele abgelehnte Asylsuchende, dabei sind da viele Menschen drunter, die ganz klar ein Aufenthaltsrecht haben.
4: Was wären die Forderungen von Pro-Asyl? Was müsste sich ändern? Ich meine jetzt abgesehen von ganz generellen Geschichten in der Politik.
5: Ja, also erstmal muss man sagen, die GS-Reform bietet Spielräume und es ist halt eine Entscheidung der Bundesregierung, diese immer nur mit möglichst größter Härte zu nutzen. Wir fordern die Bundesregierung auf, die Spielräume für eine menschenrechtskonforme Anwendung zu nutzen, keine juristischen Experimente auf Kosten von Schutzsuchenden zu machen und eben die Fairness der Verfahren wirklich in den Mittelpunkt zu stellen. Dann gäbe es immer noch Verschärfung, ja, aber es würden halt so krasse Probleme, wie wir es jetzt in den ersten 100 Tagen schon gesehen haben, hoffentlich nicht entstehen.
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9: Der starke Mann, der Superheld, immer erfolgreich mit Muckis und Sixpack und schnittiger Frisur und Technik begeistert. Macho, ein bisschen ruppig, ein bisschen aggressiv, immer einen coolen Spruch auf den Lippen. Das sind so Männlichkeitsbilder, mit denen kann und will ich auch gar nicht so richtig mithalten. Wo kommen die überhaupt her und warum sind die immer noch da? Und was machen wir jetzt damit? Um das zu klären, braucht es einen echten Experten. Ihr hört die Männerstimmen mit Jens Steiner. In der letzten Folge haben wir mit Tobias Bohnert über die ersten Schritte in die Vaterschaft gesprochen. Und mit unserem heutigen Gast wird es packend und tiefgründig. Wir sprechen über Rollenbilder und erfahren, was geschlechterreflektierende Jungarbeit alles leisten kann. Und da und dort wird es Stellen geben, an denen ihr sagt, ja genau, das kenne ich auch. Euch erwartet ein spannender Austausch darüber, wie Männer ihre Identität jenseits alter Klischees neu definieren. Ich stell mal eine steile These in den Raum. Ich weiß, die Statistiken sprechen eine andere Sprache, aber ich behaupte trotzdem mal, Männer haben durchaus die Fähigkeit, für sich selbst und für andere Verantwortung zu übernehmen. Männer können unterstützen, sie können zugewandt sein, hilfsbereit und liebevoll. Sie können positive Gefühle zeigen, können generell auch Interesse zeigen. Und ich bin der festen Überzeugung, Empathie, Fürsorge und Menschlichkeit sind durchaus Grundwerte und Eigenschaften, die sich keineswegs mit Männlichkeit beißen. Ob das jetzt nur meine utopischen Vorstellungen sind und was davon vielleicht antiquiert ist, diese Bilder von Männlichkeit, was davon vielleicht berechtigt und sogar progressiv ist, das möchte ich heute besprechen mit Peter Bienenwald. Er arbeitet als Referent für Jung und junge Männer beim Bundesforum Männer. Das ist so eine Art Interessenverband für junge Männer und auch Väter. Und ich denke, es gibt hier in Sachsen nicht so viele Leute, die sich mit Männlichkeitsbildern, mit Gleichstellung, nicht nur aus eigener Perspektive, sondern auch aus wissenschaftlicher Perspektive befassen und darüber reflektiert haben und ihr Wissen dazu teilen können. Hallo, schön, dass du da bist.
10: Dankeschön, ich freue mich auch hier zu sein.
9: Zuerst würde ich gerne mal wissen, dein Beruf, was ist das? Was machst du da?
7: Mhm. Du hast ja schon gesagt, ich bin Referent beim Bundesforum Männer. Ich lese Studien. Ich schaue an in den Studien, welche Aussagen gibt es, welche Aussagen werden getroffen über junge Männer. Und was bedeuten diese Aussagen für eine Konzeptionierung von geschlechterreflektierender Arbeit mit jungen Männern? Das ist mein Fokus. Ich schaue drauf, welche neuen Erkenntnisse gibt es dort. Sind die Studien qualitativ, quantitativ? Was kann man da besonders gut herausfiltern für die eigene Arbeit? Und versuche das dann zu übertragen auf Konzepte, auf pädagogische Konzepte, die andere Fachkräfte dann umsetzen. Das heißt, ich verstehe mich als Mittler zwischen Theorie und Praxis, auch zwischen Praxis und Theorie übrigens, weil ich wichtig finde, dass nicht nur die Praxis die Theorie umsetzt, sondern auch die Theorie an die Praxis gebunden ist, indem dass sie auch über Dinge forscht, die auch wirklich für die Praxis hilfreich sind. Und ich verstehe mich als eine Art Übersetzer, als einen Vermittler, als jemanden, der versucht, diese beiden Welten möglichst nah aneinander zu bringen.
9: Nun ist es ja mal so, dass wenn man von der Schule kommt, sich nicht sagt, hey, ich will mich beruflich, wissenschaftlich mit Männern, Jungs und Männlichkeit auseinandersetzen. Wie bist du der geworden, der du heute bist?
7: Ja, ich bin, du hast mich gefragt, welches Baujahr ich bin. Ich bin 1974 in Hannover geboren, habe Politikwissenschaften in Marburg und Berlin studiert und ich habe mich schon früh in der Auseinandersetzung, glaube ich, mit meiner Mutter vor allem für Geschlechterthemen interessiert. Das heißt, ihre Perspektive, ihr Interesse war, glaube ich, dass ich mich nicht als machistisch entwickle und mein Interesse war zu schauen, wenn gesagt wird, das sei männlich oder weibliches Verhalten, was ist damit genau gemeint? Also heißt das, dass das Verhalten mehr Männer machen als Frauen oder was genau bedeutet diese Zuschreibung? Und diese Zuschreibung, also mich gegen diese Zuschreibung zu wehren und dazu zu arbeiten, das hat sich bis heute gehalten. Daraus ist dann natürlich aus einer persönlichen Perspektive eine eher wissenschaftliche geworden, aber ich glaube, dieses Thema hält mich bis heute, ja.
9: Warum war das deiner Mutter so wichtig?
7: Ich glaube, meiner Mutter war das wichtig, weil sie sich in Trennung mit meinem Vater befand und dort einen Mann erlebte, der durchaus beruflich erfolgreich war. Insofern also auch den Leistungsthemen einer von Männlichkeitsanforderungen gut entsprach, aber auch jemand, der wenig Zugang zu seinen Gefühlen hatte und noch weniger Möglichkeiten, diese auszudrücken. Und das, denke ich, war eine Herausforderung, wo sie gedacht hat, war das wichtig, dass ich mich in eine Richtung entwickle, die vielleicht etwas offener ist, was Bewältigungsstrategien angeht, was die Möglichkeiten angeht, sich gut auszudrücken.
9: Die frühen 70er Jahre, ich weiß nicht, in Westdeutschland, war deine Mutter schon so ein bisschen politisch geprägt durch die 68er oder so? Hatte das schon eine Rolle gespielt in ihrer Biografie?
7: Also mein Vater ist mit einem falschen Pass über die Grenze gegangen. Das heißt, er kam direkt nach dem Mauerbau aus dem Osten in den Westen. Und ich hatte Eltern, die tendenziell etwas älter waren. Also meine Mutter war 42, als ich geboren wurde. Und von daher haben sie aus den 68ern wenig mitgenommen, aber durchaus eine Perspektive oder eine politische Prägung, die geprägt war von der Ost-West-Thematik und von einem, wie formuliere ich das, einem Wertkonservatismus, der durchaus gebrochen war.
9: Wenn du an deine Kindheit zurückdenkst, also wie das Elternhaus aussah, hast du ja schon ein bisschen beleuchtet. Wir haben zum Beispiel, weiß nicht, ob du im Kindergarten warst, es war ja im Westen zu der Zeit alles andere als üblich, den Begriff, glaube ich, gab es nicht mal richtig, haben da so eine Männlichkeitsthemen jetzt rückblickend für dich eine Rolle gespielt oder später in der Schule?
7: Ja, ich bin im christlichen Kindergarten gewesen. Also insofern, es gab den Kindergarten ab 3 Jahren. Und dort war es, glaube ich, das Gefühl, dass ich nicht so richtig ich bin groß, ich bin kräftig, da entspreche ich schon männlichen Zuschreibungen, aber vom Verhalten her, glaube ich, passte ich nie so richtig dazu. Ich war weder besonders männlich noch besonders weiblich, sondern dort meinen Weg zu finden, das macht es, glaube ich, aus. Also zu schauen, wo passe ich dazu, was ist meins, was ist nicht meins. Und ich fühlte mich, glaube ich, innerhalb dieser Kategorie Männlichkeit nicht wirklich aufgehoben. Und ich glaube, das ist eine Erfahrung, die viele junge Männer machen. Wie setze ich mich mit diesen Männlichkeitsanforderungen auseinander? Wie positioniere ich mich da? Also passe ich mich denen an? Werde ich möglichst der stereotype Mann, wozu es gute Gründe gibt, weil ich werde dann weniger diskriminiert? Oder versuche ich wirklich ich zu sein und mich in Beziehung zu setzen zu diesen Männlichkeitsanforderungen? Und das, glaube ich, tue ich bis heute. Also diese Auseinandersetzung um Männlichkeiten, das ist bis heute Thema.
9: Gibt es so Szenen aus deinem Schulalltag oder so, wo du denkst so, ja, da wurde irgendwie versucht, uns oder mir ein Bild von wie ein Mann, wie ein Junge zu sein hat, aufgedrückt?
7: Ich erinnere mich nicht genau an die Wortwahl, aber so, ich brauche drei starke Männer, die mal einen Tisch rübertragen. Die Mädchen sollen sich um die Konflikte kümmern, die können das so gut. Das sind, glaube ich, geschlechtliche Anforderungen, geschlechtliche Delegationen, die immer wieder Thema sind und die auch bis heute Thema sind. Man denkt vermeintlich hier die richtige Ansprache zu treffen, aber eigentlich macht man damit eine Zuschreibung und dann fühlt man sich entweder in der Lage, das zu tun oder nicht, das zu tun. Und da finde ich es wichtig zu schauen, welche Zuschreibungen, welche Anforderungen stecken schon in dieser Aussage da drin. Und davon gibt es, glaube ich, zuhauf. Ich könnte jetzt keine nennen, wo ich sage, das war die prägende Situation, sondern eher, dass ich bis heute darauf achte, wo passieren diese Zuschreibungen und welche Rolle spielt dabei Geschlecht? Warum ist es Geschlecht dabei wichtig, eine bestimmte Tätigkeit auszuführen? Das würde ich immer hinterfragen.
9: Selbst in jüngeren Generationen ist das, glaube ich, immer noch präsent und ein Thema. Wenn ich zum Beispiel an so ein Festival denke, selbstorganisiertes Festival, wer baut die Bühne auf und ab? Wer macht die Technik? Wer ist im Awareness-Team? Wollen wir uns da mal die Geschlechterverteilung angucken? Ich glaube, da bewegen wir uns nach wie vor auf einem Feld, wo sich in den letzten Jahrhunderten wenig geändert hat. Obwohl es ja schon ein schöner Vorsprung ist, dass es sowas wie Awareness-Teams mittlerweile ganz selbstverständlich auf Festivals gibt.
7: Ja, sehe ich auch so. Und da finde ich auch eine größtmögliche Diversität sinnvoll, auch was Geschlecht angeht. Und ja, mir ist noch wichtig zu sagen, dass ich niemandem absprechen will, sich für bestimmte Tätigkeiten zu interessieren. Jungs können sich durchaus für Fußball interessieren und Mädchen für Ballett, aber wenn sich Mädchen nur für Ballett interessieren und Jungs nur für Fußball, da habe ich doch erhebliche Fragen, welche Rolle das denn spielt. Also da wirklich den jungen Mädchen das zu ermöglichen, dass sie wirklich ihre Interessen umsetzen und nicht da einem gewissen Bild hinterherlaufen, das wäre mir wichtig. Ja.
9: Wenn du zurückblickst, du hast ja schon über dein Elternhaus gesprochen, über die Rolle deiner Mutter, auf deine Biografie und auch auf deine Arbeitsbiografie, wann gab es diesen entscheidenden Punkt, wo es Klick gemacht hat und du gemerkt hast, sich mit Männlichkeit zu befassen, ist jetzt dran und bleibt wahrscheinlich auch erstmal dran. Das wird mein Thema. Vielleicht gab es ja auch gar nicht so einen entscheidenden Punkt, sondern vielleicht war es auch ein Prozess. Das würde mich mal interessieren.
7: Ja. Ich glaube, es war ein Prozess mit Brüchen. Ich habe ja schon erzählt von der Zeit meiner Jugend, wo ich mich mit meiner Mutter auseinandergesetzt habe, dann später auch intensiver mit meinem Vater und ihn gefragt habe, wie er sich gefühlt hat in der einen oder anderen Situation. Also die Eltern hier auch durchaus zu konfrontieren, fand ich dann wichtig mit ihren eigenen Themen. Ich glaube, dieses Thema Geschlechterreflexion habe ich dann versucht, auch politisch und theoretisch zu greifen. Das heißt, ich habe viel gelesen und aus der Theorie kommend habe ich dann überlegt, ja, was ist es denn? Was möchte ich denn noch beruflich machen? Also zum Ende des Studiums, das war kein einzelner Punkt, sondern eher so eine Entwicklung dessen, dass ich überlegt habe, was möchte ich denn machen? Und dann habe ich ein Praktikum gemacht in einer Einrichtung, die sich mit geschlechterreflektierender Jugendarbeit auseinandersetzt, der Jugendbildungsstätte Kaupstraße in Berlin. Und das war die Möglichkeit für mich, das, was ich theoretisch gelernt habe, auf die Praxis zu übertragen. Und hierbei auch zu schauen, dass das, was ich gelernt habe, anwendbar wird. Das war mir wichtig. Ich wollte nicht irgendwie nur Theorie lehren und lernen, sondern ich wollte es anwenden.
9: Ordnen es mal zeitlich ein.
7: Ja, das war 2003. Also seit 2003 bin ich im Feld der geschlechterreflektierenden Jugendarbeit tätig.
9: Und in Berlin, das war so eine Art Jugendclub oder Jugendbildungsstätte. Wie kann man sich das vorstellen? Wie kann man sich da deine Tätigkeit vorstellen damals? Ja, zoom mal näher ran, ich möchte ja, gerne. Bilder, ich möchte es mir vorstellen können.
7: Wir zoomen nach Berlin rein, in Berlin-Wilmersdorf, eine wunderschöne größere Villa mit zwei Bereichen, rechts und links, Mädchen, Jungen vielleicht, ganzer Stereotyp, was nicht aufgeteilt, aber dort habe ich in einem Team gearbeitet, wo die Honorarkräfte gemeinsam mit Festangestellten zusammen Jungen und Mädchen begleitet haben, in einer Woche eine Bildungsfahrt. Das heißt, die Klassen kamen aus Berlin und haben dort eine Woche, also von Montag bis Freitag, gelebt, haben auch dort übernachtet und haben tagsüber dann je nach ihrem Wunsch, ob sie jetzt sich mit Rassismus beschäftigen wollen oder mit Sexualität, verschiedenste Themen konnten sie auswählen. Aber der Fokus war immer auf der geschlechterreflektierenden Arbeit. Das heißt, wir haben schon eine Jungengruppe gebildet, eine Mädchengruppe gebildet und dann konnten sie innerhalb dieser Gruppen zu dem Thema arbeiten und waren da unter sich. Ja.
9: War das damals noch Neuland, so über Geschlechter zu reflektieren? Also klar gab es in Schulen oder auch in Jugendeinrichtungen so sexuelle Aufklärung oder sowas, aber geschlechterreflektierende Arbeit 2003? Ich weiß nicht.
7: Ja, ja. Also es gab schon die alte Molkerei Frille, die in Westdeutschland in dem Bereich viel getan hat, wo viel aufgebaut wurde. Es gab damals auch einzelne Bildungsstätten, die dazu gearbeitet haben. Aber so im großen Stil gibt es ja bis heute nicht. Das ist so eins, ein Thema, wo ich, was ich gerne auch voranbringen würde, geschlechterreflektierende Arbeit und auch dort spezifisch Jungenarbeit so voranzubringen, dass es auch ernst genommen wird und dass es auch flächendeckend passiert. Und ja, das ist bis heute leider noch kein Thema.
9: Was kann ich mir denn darunter vorstellen? Ich habe meinetwegen als Hörerin oder Hörer dieser Sendereihe das Wort noch nie gehört. Was verstehst du unter geschlechterreflektierender Arbeit?
7: Also zunächst mal verstehe ich darunter, dass ich gehe jetzt mal von Jungen aus, in der Jungenarbeit, dass sich die Jungen beschäftigen mit dem, wie sie selber Geschlecht fassen. Was ist für sie selber Junge sein? Was gehört für sie dazu? Warum gehören diese Themen für sie dazu? Dass sie überlegen, welche Entscheidungen treffen sie, wie ich das vorhin erwähnt habe, mit dem Thema, wofür interessierst du dich, was sind deine Hobbys und warum sind das deine Entscheidungen? Also ist das, weil die beste Freundin, der beste Freund das macht, weil ich denke, das gehört zum Thema Junge sein dazu, oder ist das wirklich mein Interesse? Ist das was, worauf ich wirklich Lust habe? Dann ist es für mich biografisches Arbeiten, gerade für, also jetzt so zurückzuschauen und zu überlegen, mit welchen Spielzeugen habe ich gespielt, für welche Verhaltensweisen wurde ich gelobt, für welche Verhaltensweisen wurde ich getadelt? Wer hat das getan? War das Vater, Mutter? Welches Elternteil? Welche Verhaltensweisen wurden mir dementsprechend nahegelegt? Welche Filme habe ich geguckt? Welche ProtagonistInnen in Filmen wollte ich gerne sein? In welche habe ich mich verliebt? Also all sowas zu überlegen, was das eigene Bild von mir selber prägt und auch von meinem Gegenüber. Und dann natürlich auch, welche Erwartungen habe ich an mein Gegenüber? Wie soll denn mein Gegenüber Mann, mein Gegenüber Frau sich verhalten und warum? Und darüber mal nachzudenken, warum ich eigentlich diese Erwartungen habe. Nur weil sie der Norm entsprechen oder was ist es denn genau? Und darüber sprechfähig zu werden, das finde ich auch Teil von geschlechterreflektierender Arbeit.
9: Ich habe ja heute angefangen mit meiner steilen These von den zugewandten, hilfsbereiten, liebevollen Männern, die unterstützen, die auch positive Emotionen zeigen können, die Interesse zeigen, die fürsorglich sind, die empathisch sind und für die Menschlichkeit einen hohen Stellenwert einnimmt. Wie viel Realität ist denn da in der heutigen Zeit schon drin in Männlichkeit?
7: Ganz viel Realität. Ich denke, die Jungen haben das durchaus, diese Fähigkeiten, diese Möglichkeiten. Und sie leben sie auch die Männer leben diese Fähigkeiten. Manchmal verbergen sie sie vielleicht aufgrund der Geschlechternormen, die ich gerade vorhin angesprochen habe. Und das fände ich so schade. Also dort zunächst mal in der geschlechterreflektierenden Arbeit Jungen und Männer als die anzunehmen, die sie gerade sind. Und von dem Punkt aus mit ihnen zu arbeiten und auch ihnen etwas zu ermöglichen, was heißt, wie kann es denn noch anders sein? Wie wärt ihr gern selber empathischer oder nicht? Was hindert euch daran, das so zu sein? Das finde ich ganz wichtige Fragen. Das heißt, es gibt für mich keinen essentialistischen Grund, warum Männer so oder so sein müssten oder Frauen so oder so sein müssten, sondern es gibt für mich eher die Entscheidung, wie möchte ich denn als Mann, als Frau, als Tin-Person wahrgenommen werden? Wie möchte ich mein Leben gestalten und dementsprechend Geschlecht nicht als Schicksal zu begreifen, sondern als Entscheidung. Also ich kann das selber entscheiden, was ich tun möchte, wie ich wahrgenommen werden möchte, kann ich nicht so richtig entscheiden, weil es gibt natürlich auch die Personen, die von außen auf mich schauen und ich habe darüber keine Entscheidungsmacht, aber so wie ich gerne mich geben möchte, das kann ich tun. Ich bin immer so enttäuscht davon, wenn Menschen Geschlecht als eine Entschuldigung für etwas nehmen, wo sie selber nicht in der Lage sind, bestimmte Verhaltensweisen an den Tag zu legen. Also nicht abwaschen können, ja? Oder also jetzt ganz platt, ja? Aber es gibt weitere Dinge. Kein Fahrrad reparieren können zum Beispiel. Also Dinge, die sie entschieden haben, irgendwann nicht machen zu wollen. Und das ist okay, dann können sie das entscheiden. Aber dann sollen sie auch zu dieser Entscheidung stehen und sollen nicht sagen, ich kann das nicht aufgrund meines Geschlechts. Das wäre mir zu wenig.
9: Gibt es für dich Vorbildfiguren, meinetwegen Menschen des öffentlichen Lebens oder auch in deinem sozialen, privaten Umfeld, wo du sagst, ja, das ist ein Mann oder vielleicht auch eine Frau, die für mich richtig Vorbild ist, die meinen Lebensweg mit dem, wofür sie einsteht, geprägt hat?
7: Ich glaube, ich tue mich schwer mit generellen Vorbildern, weil die Vorbilder sind doch immer dazu da, dass wenn man dann Ecken und Kanten an ihnen findet und sagt, und deswegen vielleicht doch nicht so toll. Nee, das vielleicht doch nicht. Also es gibt immer wieder Menschen, deren Lebensweise ich bewundere, wo ich dann auch sage, ja, und trotzdem ist meine anders. Und es gibt Menschen, die mich vorangebracht haben in meinem Denken. Da gibt es sehr, sehr, sehr viele Menschen. Ich würde gar nicht jetzt die eine oder andere Person besonders herausheben wollen, sondern eher im Bereich von Kultur, im Bereich von Theorie gibt es eine Vielzahl von Menschen, die mir wichtig waren. Auch mein persönliches Umfeld. Wir haben vorhin über meine Eltern gesprochen. Auch das ist da wichtig. Und es gibt nicht die eine Person, es gibt nicht das eine Vorbild.
9: Ich denke da zum Beispiel an so Leute wie Travis Kelce. Das ist der Mann von Taylor Swift. Selber ein Hühne.
7: Footballer,
9: genau. American Football Spieler, sehr erfolgreich in dem, was er tut. Aber auch sehr unterstützend seiner Frau gegenüber. Ne? Und sehr präsent. Oder anderes Beispiel, Doug Emhoff. Das ist der Mann von Kamala Harris, einer hochrangigen Politikerin in den USA. Viel höher geht's nicht mehr. Und der hat seine Karriere aufgegeben oder eingeschränkt zugunsten seiner Frau. Oder der Politiker Tim Walz in den USA, der sich sehr für die Rechte von binären Menschen eingesetzt hat und selber in einer Familie lebt. Also die haben Kinder. Und diese Kinder haben sie durch, wie nennt man das, Reproduktivmedizin erhalten. Genau. Und das sind so Personen des öffentlichen Lebens auf internationalem Niveau, wo ich denke, die stehen in meinen Augen auch für Männlichkeit. Ja? Also das sind männliche Ideale, so wie ich sie am Anfang erwähnt habe, die diese Männer repräsentieren.
7: Kurt Cobain, der sich öffentlich gegen Sexismus ausgesprochen hat und so weiter. Es gibt, glaube ich, eine Vielzahl dieser Menschen. Männer, die wir jetzt aufgezählt haben, Frauen, die mir auffallen dazu. Also Judith Butler, die hervorragend im Bereich von Dekonstruktivismus politische Theorie entwickelt hat. Es gibt
9: Susan Sontag, auch schon.
7: Ja, Susan Sontag. Mercedes Sosa, die fantastische Musik gemacht hat, die einfach über sich gesungen hat, über Politik gesungen hat. Und das sind alles Personen, die ich feiere für bestimmte Aspekte. Ich möchte sie nicht auf den Sockel heben, weil ich glaube, da wäre sofort auch dran, man findet noch den einen oder anderen Punkt, an dem man doch kratzen möchte. Und deswegen, es gibt diese positiven Beispiele, beziehungsweise wenn man hineinzoomt, diese einzelnen Dinge, wo ich denke, ja, auch die Männer haben für sich erkannt, dass sie nicht nur performen müssen, dass sie nicht nur die beruflich so leistungsfähigen sind, dass sie die Familienernährer sein müssen und so weiter, sondern sie können auch zurücktreten. Das finde ich gut. Ich finde es gut, wenn Männer selbstverständlich davon ausgehen, zunächst mal 50% der Care-Arbeit zu machen und nicht davon ausgehen, dass er bei den Frauen liegt. Und dann kann man über alles andere kann man verhandeln. Also ob das jetzt in der einen Beziehung etwas mehr, etwas weniger, wie auch immer, temporär so ist. Aber ich finde es wichtig, wenn Väter die Kleidergröße ihrer Kinder kennen. Ich finde es wichtig, wenn sie selber genauso wie ihre Partnerin in der Lage sind, mit Care-Aufgaben umzugehen. Das finde ich gehört dazu. Und wir haben 2026. Das sollte eigentlich Konsens sein. Ist es nicht, ich weiß, es ist noch ein langer Weg dahin, aber deswegen setze ich mich auch mit den Themen auseinander.
9: In der letzten Folge der Männerstimmen haben wir über Mental Load auch gesprochen. Mhm. Das war für mich auch so ein ausschlaggebender Punkt, sich wirklich mal darüber Gedanken zu machen, in meiner Beziehung, was an mentalen Lasten auf meinen Schultern liegt und wie viel auf den Schultern meiner Partnerin und wie wir das vielleicht verändern können. Alleine, dass diese Begriffe mittlerweile im Raum liegen und dass wir beide Beispiele, Positivbeispiele benennen können, zeigt mir, dass sich in Sachen Bildern von Männlichkeit schon ein bisschen was verändert hat. Hm. Vielleicht in den letzten 10, 20 Jahren mehr als in den 10, 20 Jahrhunderten davor. Aber ist das wirklich so? Verändern sich diese Männlichkeitsbilder wirklich oder haben wir einfach nur neue Etiketten für diese alten Rollenbilder gefunden oder erfunden?
7: Ja, es ist beides. Ich glaube, das eine ist, dass sich diese Männlichkeitsanforderungen durchaus verändern, dass sich Frauen und Hin-Personen auch verändern in der Perspektive, dass sie sagen, wir gehen nicht mehr davon aus von einem traditionellen Geschlechterverhältnis, sondern wir wollen das anders machen. Und wenn du mit uns, lieber Mann, dein Leben teilen möchtest, dann erwarten wir auch bestimmte Dinge von dir, sodass wir es tun können. Ansonsten funktioniert das so nicht. Und ich glaube, das ist eine größere Gruppe von Menschen, die genau diese Erwartungen hat. Und gleichzeitig gibt es aber auch traditionellere Formen, Manosphäre, die sich entwickelt, wo es ganz, ganz traditionelle oder auch überspitzt essentialistische, abwertende Haltungen gegenüber Frauen und Weiblichkeiten gibt, wo nicht nur ein traditionelles Bild, sondern ich würde hier wirklich auch von toxisch sprechen, also hier wirklich ein Bild, was Ungleichwertigkeiten zementiert, was Abwertungen selbstverständlich beinhaltet, was auch einen Raum bekommt. Und das finde ich durchaus problematisch. Ja.
9: Versuch mal ein bisschen Beispiele dafür zu finden, so im Alltag. Wo begegnet uns das?
7: Überall. Also Manosphere, habe ich ja gesprochen, ist online verfügbar. Jeder kann sich die YouTube-Videos jederzeit runterladen. Und ich mache es fest an dem, was Männer denken, was selbstverständlich sei oder was möglich ist. Fall Christian Ulmen. Ja, wie wurde damit umgegangen und wie haben sich junge Männer danach verhalten und verhalten sie sich solidarisch oder gucken sie sich ja die Videos an, die dementsprechend produziert wurden? Und das ist so etwas, wo ich meine, da ist eine Grenze überschritten. Eigentlich wissen alle, dass es nicht okay ist, oder scheinbar wissen es junge Männer nicht mehr oder Männer nicht mehr, dass da eine Grenze überschritten wird und darüber mehr ins Gespräch zu kommen, zu schauen, was geht eigentlich, was geht nicht. Das finde ich wichtig, weil ich sehe diese Grenzüberschreitungen tagtäglich und da braucht es geschlechterreflektierende Arbeit mit jungen Männern.
9: Ja. Im Fall Christian Ulm sprechen wir über digitale sexuelle Gewalt. Ne? Also die muss nicht immer nur direkt körperlich stattfinden, sondern kann auch basierend auf Nullen und Einsen passieren, ja. Ich muss auch sagen, dass viele, weil ich vorhin über Vorbilder sprach, meiner Vorbilder, die meine Kindheit und Jugend geprägt haben, in den letzten Jahren einfach mal gefallen sind. Ja? Also dadurch, dass sie eben in genau solche Sachen verwickelt waren, nachweislich, oder zumindest die Vorwürfe im Raum lagen, sexuelle Gewalt gegen Kinder, sexuelle Gewalt gegen Frauen. Und das ist für mich wirklich sehr hart mitunter gewesen, denn das waren mitunter Menschen, die wirklich meinen Lebensweg massiv beeinflusst haben auf eine positive Art und Weise, und dann irgendwie zu merken, ey, da gibt es eine Facette mindestens im Leben dieser Person, mit der ich absolut nicht mitgehen kann, und ich will auch den Namen nicht mehr nennen, ohne eine Form von Cancel-Kultur zu betreiben, wie das manchmal so abgetan wird, aber nee, es geht einfach nicht mehr klar. Du sprachst von diesen YouTube-Videos, da sind wir auch schon bei einem Thema wie Social Media. Ich glaube, wenn man heutzutage Social Media konsumiert, TikTok, Instagram, und da durch die Gegend swiped, es dauert wahrscheinlich keine 20 Minuten, ehe man auf frauenfeindliche oder in irgendeiner Form geschlechterfeindliche oder rechtskonservative Welt- und Wertbilder stößt, die in diesen Kurzfilmchen vermittelt werden. Wie begegnet das dir in deiner Arbeit?
7: Im Forschungsprojekt direkt dazu, was sich damit auseinandersetzt, wo ich Teil davon war. Aber auch natürlich ich habe einen 16-jährigen Sohn, mit dem ich darüber spreche, was er denn sieht. Und er kennt durchaus diese Videos, ohne denen zu folgen. Aber es sind Videos, die kursieren, die da sind, die präsent sind. Und deswegen finde ich dort eine Bearbeitung so relevant. Also sie begegnen mir an vielen Orten und werden meist ungefiltert angesehen. Und da eine gute Einordnung zu bekommen, ein Sprechen darüber, was da passiert, auch, dass ich sagen kann, was finde ich denn attraktiv daran und warum? Also was finde ich an Andrew Tate hervorragend? Warum ist das ein Mann, der mich anspricht? Und warum ist es ein Mann, der diskriminiert? Und warum ist es schwierig? Warum ist es herausfordernd, Videos zu teilen, so von ihm? Also da braucht es eine Bearbeitung.
9: Es ist ja auch kein neues Phänomen, dass man medial mit sexistischen Inhalten konfrontiert wird oder meine Kinder mit sexistischen Inhalten konfrontiert werden oder Inhalten, die für mich einfach aus der heutigen Perspektive einfach nicht mehr klar gehen. Ich habe die Erfahrung gemacht, als ich meinen Kindern so Kinder- und Jugendfilmklassiker meiner Jugend gezeigt habe und die in meinem Kopf noch verankert waren als so ganz positive, tolle Erinnerung, oh, der tolle Tag im Kino.
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0: Lissabon stark bewölkt 12. Wien Schneefall 0. Prag Schneefall minus 3. Warschau Schneefall 1.
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0: Liebe Hörer, herzlich willkommen zu diesem Konzert vom Vitae Festival 2026 am Grabatstein in Miltitz. Das Vitae Festival steht für eine lebendige sorbische Kultur, die ihre Traditionen bewahrt und zugleich neue musikalische Wege geht. Der Konzertabend, den Sie nun erleben, bringt drei Formationen zusammen, die auf ganz unterschiedliche Weise zeigen, wie vielfältig die zeitgenössische sorbische Musik heute ist. Den Auftakt gestaltet Berlinska Droha mit den beiden Musikerinnen und Musikern Uta Schweitschitsch und Paul Geigerzähler. Seit ihrer Gründung im Jahr 2007 verbinden sie sorbische und deutsche Liedtraditionen mit Folk, Chanson und Punk-Einflüssen. Ihre Konzerte leben von der besonderen Mischung aus Geige, Klavier, zweistimmigem Gesang und einer großen musikalischen Offenheit. Anschließend folgt Janka Hanka mit Josef Bresan an der Gitarre, Jan Bresan am Keyboard, Max Schneider am Schlagzeug und Simon Handrik am Bass. Mit ihrer Musik schlägt die Band eine Brücke zwischen Indie, Rock und Pop und macht deutlich, wie selbstverständlich die obersorbische Sprache ihren Platz in zeitgenössischer Musik findet. Ihre Lieder greifen sowohl alte Mythen als auch aktuelle Themen auf und stehen für eine junge Generation sorbischer Musikerinnen und Musiker. Den Abschluss des Abends gestaltet Jacke Schwarz und die Nieten um den Sänger, Gitarristen und Songschreiber Jakub Czornak, der unter seinem Künstlernamen Jacke Schwarz Folk, Blues, Country und Rock zu seinem ganz eigenen Wujicana-Rock verbindet. Seine Lieder erzählen von der Lausitz, ihren Menschen und ihrer Sprache ehrlich, poetisch und mit viel Leidenschaft. Gemeinsam stehen diese drei Formationen für eine moderne sorbische Musikszene, die ihre Wurzeln kennt und zugleich den Blick nach vorn richtet. Sie zeigen, dass die sorbische Sprache nicht nur ein wertvolles Kulturerbe ist, sondern auch eine lebendige Sprache der Gegenwart auf Festivals, Konzertbühnen und in neuen musikalischen Ausdrucksformen. Der Grabatstein in Miltitz bietet für diesen Konzertabend die passende Kulisse, einen außergewöhnlichen Ort, an dem Musik, Natur und sorbische Kultur auf besondere Weise zusammenfinden. Wir wünschen viel Freude mit diesen Klängen einer wunderbaren Musiknacht vom Vitae Festival 2026.
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Nächstes Lied heißt Entscheidung.

in Berlin, vor ungefähr 15 Jahren gab es eine Baufirma, die hat rumänische Bauarbeiter eine riesige Shopping Mall bauen lassen. Und dann hat sie die einfach nicht bezahlt. Eine typische Berlin-Story, eine große Schweinerei. Wir haben, die Bauarbeiter haben sich gewehrt und so weiter. Und es gab da eine ganze Menge Stress. Und wir haben ein Lied drüber geschrieben, um die zu unterstützen. Sub, sub, sub.

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0: gewonnen.
1: Der stammt aus den 2000ern und da war die Welt noch schön einfach. Man sah so dumme Neonazis, Skinheads, die einfach dumme, die Deutsche der dümmsten Art waren. Leider sind einige nach einem gewissen Verpuppungsstadion heute in weißen Hemden und in Kommunalparlamenten wieder aufgetaucht, derselben Leute, und sie haben schönere Worte und sind aber ähnliche Arschlöcher wie damals. Das nächste Lied handelt von einem stolzen Deutschen mit dem schönen Namen Carsten Konczak. Ist auf einer schönen alten sorbischen Melodie und spielt in dem Fall in der Niederlausitz. Das liegt eigentlich nur daran, dass es sich gereimt hat. Das könnte auch um die Ecke sein.

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1: Er sagt,
0: hey Carsten,

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0: Wir möchten uns bei allen bedanken, Lutrom und Jack, an allen, die es organisiert haben, an diesem schönen Festival. Wir spielen einen allerletzten Song und hoffen, wir überziehen nicht zu doll. Und der ist aber wichtig, den wir jetzt spielen. Ja, danke an die Küche, danke an Jakob. Danke an Daniel. Danke an Thomas. Danke an die Technik. Ein Applaus für die Technik, Andy Welt. Das klingt sehr schön hier, finde ich. Gut, auch gut. Gestern noch rote Flora, heute bei der Bionade Bourgeoisie. Sozialer Aufstieg. Jetzt oder nie!
1: Jetzt oder nie!
0: Gestern noch Onkel Otto, Home of Zombie Punk. Heute im Walzensee, im Bio.

Ah, ihr Chapeau, ne, tut vor, gut.

Hi, liebe Jack. Übelst krass, jo. Zille Lube Jack, das ist wie man jetzt zu Piskatsch, also na Organisator wird der Riano Festival, der Wukot, einfach genial. Ey, also schon, denke ich, boah, die Lidze beschischli, Zille Lube Jack. Hi, Pio und Spio, Sabujen, ne? In dem nächsten Song, Sabujen, geht es ein bisschen darum, wenn man so ein bisschen auf Social Media unterwegs ist und da kriegt man ja überall vorgelebt, wie toll es den anderen geht und was die Schönes alles haben. Ne? Und dann denkt man sich, ja, warum habe ich das nicht? Ich versuche das auch mal zu erreichen und dann sehe ich was anderes, das baue ich ja auch noch und das und überall hetzt man nur durch und vergisst dann manchmal in manchen Situationen einfach mal auch mal zu genießen. Wie wäre es mit genießen? Wie zum Beispiel mit dem nächsten Song Sabujen.

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0: Lissabon stark bewölkt 12. Wien Schneefall 0. Prag Schneefall minus 3. Warschau Schneefall
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0: Lissabon stark bewölkt 12, Wien Schneefall 0, Prag Schneefall minus 3, Warschau Schneefall 1.
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0: Du musst mal in das Mikro gehen. Wollen wir das mal machen, dass wir das Intro einfach mit Link, dass wir das mal selber singen?
1: Na, da.
2: Am Morgen, am Abend.
0: Ist aber eingängig, ist es schon, oder? Genau. Ich hatte jetzt gerade so das Gefühl mit zu singen. Und wahrscheinlich habe ich jetzt einen verschissenen Ohrwurm den ganzen Abend.
1: Und liebe Leute, wenn ihr das hört, dieses Jingle, dann ist es Zeit für
0: die Strategen.
1: Herzlich willkommen. Es sind heute wieder alle am Start. Strahensen, Klangtherapeut
0: und
1: der Paul.
0: Das sieht doch aus wie Paul heute.
1: Bisschen, ne?
0: Die sind alle beide ganz schön gepaut aus.
1: Verpault. Mit meiner Föhnfrisur heute hier.
0: Schön.
1: Na schön. Ich gehe halt noch nicht auf die
0: Veranstaltung. Bretter Arnold.
1: Schön gebräunt.
0: Bretter Arnold, ja genau. Da erzählst du
1: das mal. Aus dem Arnold-Bad oder?
0: Das erste Track.
1: Bretter Arnold. Ich bin gespannt. Nö.

0: sind das hier?
1: Worte? Der nennt sich Lusch, wenn ich es richtig ausgesprochen habe. Lusch.
2: So heißt auch der Effekt, den man erzielt, wenn man Wasser in Absinth reinmacht.
1: Lusch. Und den habe ich jetzt mal gefunden und das ist nicht der einzige Track von ihm, der gar nicht mal so schlecht ist.
2: Ja, der ist gar nicht mal so gut.
0: Smoothie Groovy, so die Ausflüsse des...
2: Nimm doch einfach das Mikrofon, was angeschaltet ist. Ja, das hast du heute schon mal kaputt gemacht, super.
3: Ja, ich komme doch mal mit rein und nie am Ende des Ganges. Ja, der Würli hat heute meine lange Leine vom Kopfhörer, ich muss ran.
1: Ja, ne?
3: Ich
1: hab gerne Ernst. Wollen wir einen Kopfhörerwechsel machen oder was?
3: Nee, alles gut. Hauptsache keine Ohren abschneiden wegen Absinthen.
1: Am besten ist für dich ein Bluetooth-Kopfhörer.
3: So weiß ich. Ja, das würde ich mir dann wünschen, liebe Leute, genau. Wer es auch redet, keine Einzelnen
2: starten. Wer war das nochmal hier? Ich hab's schon wieder vergessen.
1: Lusch nennen wir
3: es. Und, aber apropos, liebe Freunde des qualifizierten Mumpitz, hier die Strategen am Mikrofon.
1: Vielleicht du Lutsch? Ich weiß es nicht.
3: Na, ja, klar, weiter geht's. Ja,
2: der ist auf jeden Fall Lutsch.
3: Nee, warte mal. Aber, was?
2: Natürlich ist der Lutsch. Was ist denn mit dir nicht richtig?
3: Vorname so, Elton oder
1: lass doch mal den Hendrik, Lutsch. Lass doch mal den Strah ausreden. Er hat was zu sagen.
0: Ich wollte dich fragen, Paul. Was habe ich gehört? Es gab den Paul Fröhlich Ruhestörung im Kosmos Film auf dem Filmfestival der Fusion.
2: Was?
0: War das schon oder ist das noch oder hat das nicht stattgefunden?
1: Genau, also der Film. Wir hatten Anfang des Jahres geplant, dass er eigentlich auf der Fusion und auf 3000 Grad Festival laufen sollte. Mhm. Das hat aus Gründen irgendwie nicht funktionieren.
2: Warum?
1: Trotzdem haben die sich, ja, das wird es zweite Weile führen, Plenars, bla bla bla, jeder redet mit, ganz viele Einreichungen und dann, ja, dann bist du bei einem Plenar mit dabei und schon ist es durch, das Ding. Zumindest haben sie sich entschuldigt und haben uns gesagt, wir würden das Ding bei Attention spielen.
0: Bei dem
1: Attention Festival.
0: Das ist das Fusion
1: Theater Festival. Das größte quasi.
0: Genau.
1: Und wir könnten uns auch die Zeit und den Tag aussuchen, was dann auch passiert ist. Tatsächlich hat der Film am 5. September, 17 Uhr, lief er auf dem Attention Kino Hangar.
2: Hast du wie viele Menschen
1: gekommen? Feedback. Also die Jeanette war ja die Produzentin und der Marco, die das Ding produzieren, waren da vor Ort. Und die meinten wohl, was war mit 50 Leuten so circa, war der Kinohanger gefüllt und cool. Es war auch nicht, sie meinte, es war im Thalia war mehr Wuling.
2: Ist aber normal,
1: also die Leute sind
2: aus Dresden.
1: Genau, die Leute sind sitzen geblieben bis zum Schluss. Es gab zum Schluss auch gute Rückmeldungen. Doch, also für die erste, sag ich mal, wirklich externe Premiere war es ganz gut. Mhm. Auf jeden Fall super. Mhm. Und parallel dazu lief er auf dem warte, wie hieß das Ding? Das Festival. In Kamenz gibt es ein neues Festival, wo der Meta mit dabei ist. Da hat er von
2: das ist berichtet. Diese Tresorgeschichte.
1: Genau. Diese Tresorgeschichte. Und dort lief er auch.
0: Parallel zu
1: an dem Tag noch. Mhm. Und jetzt läuft er noch am D-Festival, am 5. November, D-Festival.
2: Oho.
0: Wo? Italien?
1: Das weiß ich noch nicht, das kriegt man noch raus.
0: Gott.
1: Und am 29. November in Hamburg. Auf
2: nein.
1: Dem. Oh. Auf dem. Warte. Musst du mal gucken.
2: Bei Olivia Jones im
1: im Pennymarkt. Nein. Und zwar auf dem so einem Künstler, Film- und Kunstfestival.
2: Okay. Oh, schön.
1: Mit anschließender Veranstaltung wahrscheinlich.
0: Also wird da sozusagen.
1: Und da bin ich
0: heiser an. Ihr seid heiser Anwärter. Ihr, ja, Produzententeam.
2: Ja, schön, dass du alleine dort bist.
0: Toll. Die ganzen. Musik-Acts, die beigesteuert haben und Interviewpartner und so. Das heißt, ihr seid heiser Anwärter auf einen Preis.
1: Nee, wir sind
0: den
1: halt
0: Golden Globe.
1: Die
0: goldene Henne. Die goldene
2: irgendwann
0: Henne.
2: In New York. Henne. Was ist denn? Fick die Henne?
0: Zack, Moment, heute nicht.
2: Fick die Henne.
1: Nein. Also ja, wir sollen. Unsere gut. Köpfe also werden wahrscheinlich in Amerika, dort, wo die ganzen Präsidenten aufgereiht sind, werden unsere Köpfe demnächst in Stein gemeißelt.
2: Schlecht.
0: Cool. So eine Stolpersteine in New York.
1: Okay. Wie in Heidenau. Verboten jetzt sind.
2: Hm.
1: Was? Andere Geschichte, egal.
0: Die wollten deinen mitmachen, egal.
1: Nein, aber bei dir haben sie aufgehört. Haben sie, jetzt ist Schluss, jetzt reicht's.
2: Ihr braucht doch einfach auch nur Pauschalrie. Vor jeder Sendung erstmal Verrüsche
0: auf den Schluss mit der Scheiß. Aber im Ernst, ich finde das ja dufte. Und der Jens von Dasch und Preuß wusste zu berichten, dass auch die Stroker-Leute jetzt einen Film gedreht hatten.
2: Was?
0: Über Stroger, hat er doch am Mittwoch erzählt.
2: Ja, ich höre doch nicht zu, wenn er was erzählt.
0: Also es ist jetzt ganz groß.
2: Das reicht.
0: Filme über Partys zu drehen, nun, ja, Aber schön, ich finde es ja gut, dass es so also Anklang findet und ihr rührt da auch schön die Werbetrommel.
1: Es geht weiter, genau. Und aktuell sind wir auch in der Vorbereitung.

0: Der DVD-Box, weil es gibt Interessen und jetzt machen wir, ja, probieren wir, was können wir da in die DVD-Box mit reinmachen.
1: Schön, auch ein Sampler halt, ne?
0: Musik-Sampler und der ist auch weiter in Arbeit, da hakt es zwar gerade ein bisschen, aber das geht weiter auf jeden Fall. Und ja, also wir sind eigentlich voll in der Vorbereitung und dann wird eine Interessenabfrage sein und dann genau, geht das los.
1: Und wen es interessiert, wo ist es zu finden?
0: Gibt es eine Internetseite, die kommt auch noch. Es gibt extra dafür eine Internetseite.
1: Ansonsten ruhig der Ruhm im Kosmos.
0: Die nennt sich Love Your Local Network, eigentlich kann ich gleich sagen.
2: Ich kriege hier kleine Hustler.
1: Und das ist Dharma Davis, mein Tipp. Exodus. Also raus hier.

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0: Die Strategen am Samstagnachmittag mit dem Strat, dem Paul F. und meiner Wenigkeit.
1: Norkolix oder auch Klangtherapeut genannt.
0: Du wolltest gerade irgendwas ganz Wichtiges verkünden, Hendrik. Ich bin gespannt.
1: Genau. Also es ist ja halb, ne? Wetter und Verkehr, also das ist sozusagen die Infominuten. Liebe Leute, piep, piep, piep, piep, piep. Und ich möchte nochmal, was, da ich ja nun die letzten Ausgaben geschwänzt habe, nochmal aus meinem Pollenkalender vorlesen.
2: Und Pollenkalender.
1: Pollenflugkalender wohlgemerkt.
0: Ja, hol ihn mal raus. Aus dem Kalender.
1: Ich soll schöne Grüße sagen euch allen, die genervt waren. Die letzte Seite sagt, es war einmal ein Pollenflug, bis nächstes Jahr.
0: Aha. Wow, Alter. Aha. Doch, ansatzweise hätte ich gedacht, das wird ein Gedicht.
1: Ich wollte auch eins, aber wenn ich euch...
0: Oder so ein Limerick, weißt du, aber das ist das gleich so aufhört.
2: Welche Pollen haben wir denn aktuell?
0: Alles.
1: Nee, gar nichts mehr zurzeit. Toi, toi, toi.
0: Na, wirklich? Klar. Es blüht nichts, was irgendwie macht.
1: September ist da. September Rain.
2: Der Herbst. Stimmt, ja.
1: Wir haben Herbst.
2: Ist alles reif.
0: Ist es richtiger
2: Herbst? Du kannst es alles essen.
1: Genau, also weißt du jetzt noch nie geerntet
2: alles, hast. Alles, was du kannst du für den Bäumen fressen jetzt. Das geht.
0: Na gut, das ist der Unterschied zwischen Sommer und Herbst.
1: Okay, kannst alles essen. Also ich habe jetzt gehört von dem Kumpel wohlgemerkt oder aus dem Busch, der Hanf soll noch blühen.
2: Gibt es eine Hanfallergie? Hat jemand von euch eine Hanfallergie?
0: Nee, ja, aber ich habe so Pflanzen, die 3 Meter groß sind.
2: Hast du?
0: Ja, stehen bei uns bei einer bekannten
1: Und da kommt er aber oben an die Früchte nicht ran.
2: Da sitzt du den ganzen Tag niesend in deiner Bude. Tschi, tschi.
0: Genau mit dem Geräusch.
2: Tschi.
0: Ja, genau das.
2: Lusch.
0: Lusch, nur.
2: Lusch, tschi.
0: Ying,
2: yang. Hasche.
0: Solche Heimkinder, ey, das ist unglaublich. Das tut ja körperlich weh. Gibt es irgendwas, was wir ankündigen müssen, außer den Colorado Club heute Abend?
1: Da können wir dann ja mal überlegen.
2: Hier, da kommt nochmal dein Kollege.
0: Haben wir
2: hier
0: DJ noch? Und Produzent Nico Böhme hieß der.
2: Nico Böhme. Und wer, wie kommst du?
0: Das habe ich bei Instagram irgendwie, hat es mir das reingespült.
2: Ach, und hast du den gefragt? Da kommt mit dem Zug runter oder was?
0: Nee, mit dem Fahrrad. Doch, Lastenrad. Was war denn halt mit dem Lastenrad zu machen?
1: Was denn die Friedensfahrt war da letztens auch erst wieder?
2: Wann ist denn da losgefahren?
0: Genau. Gestern. Ich von Rostock bis hier runter mit dem Lastenrad, das brauchst du eine Weile.
2: Ich nehme Zitrone um Hals. Ich frage mich jetzt wirklich, ob ich dem das kloben kann?
0: Nee, liebe Leute. Habe ich dir schon jemals irgendwas Blödsinn erzählt?
2: Das geht hier die ganze Zeit.
0: Nee, das stimmt nicht.
1: Also 24 Stunden.
2: 24 Stunden, 7. Ja, da kommen Anrufe, da weiß der nicht, was er will.
0: Es hat 8 Stunden am Tag, wo ich wirklich sinnvoll
2: sein kann. Deswegen rufe ich immer erst zu spät zurück, weil was willst du denn?
0: Nicht bloß am selben Tag, sondern auch Wochen später, wo man dann gefragt wird, was hast denn du eigentlich, was wolltest du?
2: Was wolltest du vor 3 Wochen?
1: Ich hätte Freikarten gehabt, aber es war gestern.
0: Oder hier, genau.
2: Mit Nico auf dem Konzert, ich denke mal das.
0: Das wird gut.
1: Hat Frühstück geschält.
0: Ja, ich habe vor allem was vor dieses Jahr. Also ich will ja mit der Jule nach Amsterdam zum Konzert. Ganz schlimme Musik, nicht für euch, das ist was für Erwachsene.
1: Das spielst du uns dann nochmal. Aber vorher erstmal Klepton.
0: Wirklich. Genau, Klepton.
1: Weil es gibt viel so in die Richtung, also das ist eigentlich DJ, auch Produzent. Und so in die Latino-Richtung. Mhm. Und da der würde ich das gerade schon angespielt hatte. Hört euch das mal an, da kommt vieles aus der Ecke jetzt und die machen gut Ballett, die Jungs und Mädels.
2: Nö,
1: dann. Sommerfeeling.
2: Löwen lassen.

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0: Sascha Kawa, das ist der, der mit Britta Arnold quasi die Zwetrix von uns produziert. Und du merkst schon irgendwie, dass das doch alles nach Sascha Kawa klingt und Britta Arnold wahrscheinlich 30 Sekunden Sampleball gesteuert hat.
1: Wer weiß.
0: Böse Zunge.
1: Es gibt Tracks, da arbeiten so viele Menschen dran, wo ich denke, was haben die alle da dran gemacht?
2: Und also, was ist noch von mir
1: ich
2: übrig?
1: Ich muss dir ganz ehrlich sagen, wenn ich produziere, ich mache das lieber alleine.
2: Ja,
1: es kommt darauf an, ich habe mit dem Bennett zusammen ein Projekt. Aber jetzt muss ich.
2: Soll ich schon Play drücken?
0: Ja, bitte.
2: Du produzierst selber, genau.
1: Genau, das ist in Ordnung so. Aber wenn ich selber was produziere, dann will ich selber alleine produzieren. Hm. Es sei denn, ist es wirklich bewusst ein Projekt zusammen.
2: Hm. Und der Mirko Lix hat einige Zeit was gemacht, hat auch einiges, will das aber nicht auspacken, sondern mastert für Kosmonauten Records und Co.
0: Ich habe ganz schlimme Sachen auf meiner Festplatte gefunden.
2: Ja, die werden wir am Ende hören. Es wird einen Rausschmeißer geben.
0: Aber das wird richtig gut. Ja, der Rauschmeister wird handgemacht.
1: Es gab mal einen, der hat mir sehr gefallen.
0: Das war Holla die Waldfee. Nee, also hier quasi Sachen, die ich quasi irgendwann besoffen mal zusammengeschossen habe, wo es auf 32 Takte gereicht hat. So ja. Loops halt, weißt du?
1: Besoffen zusammengeschossen.
0: Loops.
2: Loops.
1: Loopy Fruit.
0: Nächste Sendung wolltet ihr wissen, oder der Henry hat gefragt. Und zwar ist das der 24.10.
2: Zehnte dann schon.
1: Da ist so viel. Am 24.10. sollte auch die Veranstaltung sein.
0: Ja, was?
1: Was du jetzt gesagt hast.
2: Der Quen, genau.
0: Ja, kann ich da hinfahren, wenn ich will.
2: Quen und seine Lampe wollen wir von dort übertragen vielleicht.
0: Könnte man machen. No? Das ist eine gute Idee.
1: Ist das Samstag?
0: Ja. Nee, der macht meistens Mittwochsparty.
2: Ja klar, Afterwork. Macht er nicht. Also morgen ist Lorenzo an der Elbe für alle, die gemütlich mal... Freunde treffen wollen. Ansonsten, was gibt es sonst noch so in der Stadt? Was steht da an?
0: Das ist irgendwie nüchtern.
2: Habt ihr euch was vorgenommen für den neuen Monat? Jetzt geht ihr am 3.
1: Was steht denn an?
2: Tag der Einheit steht an. Was macht man da? Gehen wir demonstrieren dafür oder dagegen? Oder?
0: Nee, Plempe mit Musik hätte ich gedacht.
2: Plempe mit Musik?
0: Plempe mit Musik. Und Matthias guckt so völlig behindert Löcher in
1: ich
0: die Luft.
1: Ich überlege gerade, was ich gegen den Herbst durch, was so abgeht, aber mir fällt nicht ein.
0: Hast du wieder 200 Geburtstage in Folge?
1: Naja, habe ich gerade, das ist wirklich wahr.
0: Geht heute
1: gerade ganz schlimm. Geburtstage, die werden
0: alle... Wer hat denn heute? Wo gehst du denn heute
1: das
0: hin?
1: Geht nicht
0: du gehst doch schon wieder saufen, habe ich gesagt.
1: Ich gehe trinken.
0: Wer kennt dich? Hör doch
1: das
0: auf.
1: Kann ich dir erzählen, das ist richtig, aber wo und wie und was, das ist, ja, das kennst, die kennst du eh nicht.
0: Es ist
1: du kennst sie nicht.
0: Bubble.
1: Ja, eine andere Bubble. Dann geh ich mal wieder hin.
0: Was ist denn das, was hier läuft?
2: Was, und überhaupt, was geht denn, apropos Bubble, was geht denn bei die Brandners? OBC und Co.
0: Gummitier.
1: Was soll da jetzt gehen? Was willst du?
2: Keine Ahnung,
1: was
2: machen die?
0: Party?
2: Wie geht's denn, Dings?
1: Ach, du redest von Freiberg.
0: Boah, Matthias.
1: Nee, das ist ja schon ein Unterschied zwischen Brand und Freiberg. Also,
2: nee, aber du weißt schon, wie die Herzattacke. Geht's dem wieder?
0: Ja, die Anlage.
2: Mathilde
0: Hutfeld, der hatte doch hier quasi abstehende Oberschenkel irgendwie kurzzeitig. Wie geht's denn dem?
1: Dem geht's gut.
0: Sehr gut. Was spielen wir jetzt hier? Wir haben nicht mehr so viel Zeit.
1: Mike Carrigan ist das.
0: Sehr gut. Dann die letzte Moderation dann so kurz
2: vor. Schöne Grüße an Ken.
0: Genau.

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0: Musik.
1: Ja, UK Bass.
0: Was hast du?
1: Jeden zweiten Sonntag im Monat hier auf dieser Welle, coloradio.org und auf hier des Syncopate Lives. Jeden zweiten Sonntag ab 21 bis 24, mal ganz kurz, kommt dann sowas. Breaks, UK Stuff.
0: Ich habe in meiner Sendung gemacht, in unsere Sendung gelegt.
1: Na, ihr könnt auch. Was ist denn jetzt der Werbeblock? Wo kann man unsere Sendung nachhören? Und du also machst ja, ihr macht ja diverse, ne, Paul? Das Büro im Feierabend.
2: Ja, warte mal, wieder, das oder? Ist im Oktober übrigens. Im Oktober.
1: Jeden fünften.
2: Ich habe überlegt, Carsten und Mirko im B2B.
1: Jawohl, da können wir hier den Käfig wirklich zuschließen und gucken,
2: dann
1: was passiert.
2: Dann schließe ich dazu, da gehe ich raus.
1: Das will keiner sehen.
0: Kannst du Kosten zuschließen, auf jeden Fall. Den würde ich so den Arsch versohlen, Alter.
1: Nun, und du, was machst du
2: das
1: so?
2: Das ist dann die Bassdrum, die Kick so im Vierviertel.
1: Kick in Halshöhe.
0: Das ist halt so widerlich.
2: Wer macht die Hi-Hat? Live.
1: Das ist so eine Stunde aufs Ohr.
0: Weißt du, was ich gerade getrinkt habe? Das hier. Bloß gut, Radio.
2: Ich werde gerade selber geklappt. Sind wir bald fertig? Ich will heben.
0: Ja, doch. Jetzt wird es ganz schlimm. Jetzt gibt es mal eine Musik, die auf keinen Fall mit irgendwas mit Elektronik zu tun hat, außer dass es einen Looper gibt.
2: Machst du mit Gesang oder was?
0: Nee.
1: Ja, Mirko ist schon ein kleiner Musikfetischist, der kennt sich schon aus.
0: Richtig, bevor
1: was ist das? Sieben Achtel oder was?
0: Das ist mikrotonale Musik. Also kennst du das auf der Gitarre? Hast du so stehen?
2: Das, was du mir jetzt mal neulich gezeigt hast mit diesen Dings, das spielst du jetzt hier?
1: Naja, das sind die Penisnasen.
2: Alter, das hat ja gar nichts mit der Mucke zu tun.
0: Nee, vollkommen. Ich hoffe, dass alle Leute.
2: Die Grätsche.
0: Das ist musikalisch.
2: Gerne, dann mach's mal.
1: Gehört mal, genau, gefeatured, ne?
0: Wir fahren mit der Julie nämlich zum Konzert.
1: Wer ist das?
0: An Jean de Poitrine.
2: Der Google. Kann Risch mit Kultur, da hat mir jetzt mal was vorgespielt.
1: Stopp, nee, Alter. Er tut immer so, aber nee.
0: Der kann, ich habe Risch Ahnung.
2: Naja, ne, klar, Risch, da ist so Risch, haben wir Risch
1: Master
2: mit Kulturmenschen zu tun.
0: Ja. Hier, ich spiele das mal ab. Schön, die nächste Sendung hatten wir wann?
2: Nächsten Monat.
0: Genau, so nämlich.
1: 28
0: vor so. Es könnte sein, ihr kommt ins Heim. Warte mal.
2: Ich muss wieder
0: zuhören. Ja, jetzt,
2: wichtig.
1: Viel Spaß.

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7: Ja, ihr hört Tipkin auf Radio Blau. 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
8: Ihr hört heute einen Mix von mir, das ich die letzten Tage für euch zusammengestellt habe. Das sind hauptsächlich Songs, die letztes Jahr erschienen sind. Zum Beispiel von Günnar Künia, Schimmel über Berlin, Bastion aus Mazedonien. Das ist allerdings schon aus den 80ern. Ihr hört was von Cosi Müller, Gelly Haha, Kim Gordon, Hikati aus Griechenland, Onion aus Leipzig, Nana Benz du Togo und viele andere Songs. Bleibt gespannt. Es gibt auf jeden Fall jetzt knapp 50 Minuten durchgängig Musik auf die Ohren und dazu kann man auf jeden Fall auch tanzen. Ihr könnt die Playlist einsehen auf der Radio Blau Webseite, wenn ihr euch da durchklickt zum heutigen Sendungstermin. Also heute ist der 17. Januar 2026 und es ist die Sendung Tipkin. Ihr könnt uns auch eine E-Mail schreiben an tipkin@gmx.net. Und jetzt gibt's Musik. Viel

Hi, Nifty hier und ihr hört Doper den Dope. Heute geht es tief ins Archiv. Ich habe euch aus aktuellem Anlass ein altes Interview neu aufbereitet. Was der aktuelle Anlass ist, erfahrt ihr am Ende der Sendung. Wer die Interviewpartnerin ist, das erfahrt ihr jetzt sofort. Es handelt sich um Eugen Blackrock. Die südafrikanische Rapperin hatte zum Zeitpunkt der Aufnahme dieses Interviews 2 Alben veröffentlicht, Return of the Astrogoth und Anima Mysterium. Inzwischen gibt es auch noch ein 3. Album, The Illusion of Being. Natürlich hören wir heute ganz viel ihre Musik und erfahren im Interview ganz viel von Eugen Blackrock.

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4: Das war Jugend Blackrock bei Doper den Dope. Und jetzt will ich euch natürlich noch verraten, dass es wahrscheinlich in der November-Ausgabe von Doper den Dope ein neues, umfangreicheres, tiefergehendes Interview mit Jugend Blackrock geben wird. Darauf könnt ihr euch auf jeden Fall schon mal freuen und in der Zwischenzeit fleißig Jugend Blackrocks Musik pumpen. Mein Name ist Nifty MC, ich bedanke mich fürs Zuhören und freue mich, wenn ihr auch das nächste Mal wieder am Start seid bei Doper den Dope.

0: Hallo, liebe Hörerinnen und Hörer. Ich heiße euch alle herzlich willkommen zur Live-Übertragung aus der Glasfabrik, heute von Glas Kuba. Heute läuft nämlich hier einfach ein kubanischer Abend mit kubanischem Essen und kubanischer Musik. Mehrere Bands werden heute hier spielen und wir von Radio Blau sind live mit dabei. Wir, das sind die Maxi.
1: Hallo, hola, ¿qué tal?
0: Dann als Techniker hier an meiner Seite der Markus, der sich um alles kümmert.
2: Hallo.
0: Und meine Wenigkeit, der Jörg, bekannt vom Schellack-Schwätzchen, und deshalb ging es auch gleich mit einer Schellack-Platte los. Sie haben es vielleicht am Rauschen und Knistern gemerkt. Eine Aufnahme aus den 50er Jahren mit Benny Moré, dem großen Disson in Kuba. Ja, für alle, die die Glasfabrik noch nicht kennen, die Glasfabrik ist in Leipzig-Leutsch in der Franz-Flemming-Straße tatsächlich ein altes Glaswerk. Und wir befinden uns jetzt hier in einer urigen alten Fabrikhalle, offen. Ja, das, was fehlt, sind tatsächlich die Glasscheiben an der Seite, deshalb ist es auch relativ frisch hier, aber es gibt noch so ein richtiges, schönes, altes Fabrikglasdach, was eben tagsüber richtig viel Licht reinlässt, und das wurde hier genutzt, dass hinter uns wie so eine Art botanischer Garten entstanden ist. Also es ist wirklich tropisch-kubanisches Ambiente, wenn es auch vielleicht heute ein bisschen kalt ist, aber ein kubanisches Sprichwort sagt eindeutig, tanzen ist die wärmste Jacke, ja, nicht wie in Deutschland, Arbeit. Und ich denke, wir werden es heute schon schaffen, dass es uns warm wird. Der Geräuschpegel, der hier im Hintergrund heute zu hören ist, der stammt im Moment noch von den Essensgästen, die hier sind. Also es gibt ein fantastisches kubanisches Dinner, extra zubereitet, live und in Farbe hier gekocht. Und Maxi als rasende Reporterin war gerade da und hat die Originaltöne eingefangen. Maxi, was gibt's da eigentlich?
1: Also Raulito hat das ganz wundervoll erklärt und es hat auf jeden Fall was mit Lasagne und Sojaproteinen zu tun. Und das ist nur das erste Gericht. Es gibt mehrere Gerichte im Menü. Er hat dabei auch an die Veganer gedacht. Also es gibt auch immer eine vegane Option. Aber natürlich sind auch die Carnivore, also die Fleischfresser, kommen hier auf ihre Kosten. Wir wollen quasi alle ansprechen. Und ja, wir hören einfach mal kurz selbst, was er gesagt hat. Ich habe nämlich heute auch gelernt, es ist so eine kubanische Angewohnheit, sehr viel zu reden. Man kommt so ins Erzählen. Vielleicht ist dann nach dem Tanzen das Quatschen die zweitwärmste Jacke oder so. Warum soll uns kalt werden? Und ja, also wir hören jetzt von Raoul in seiner Eröffnungsrede also nicht nur, was es zu essen gibt, sondern auch ein bisschen, wie sich das für ihn anfühlt, hier in Deutschland zu sein, in Deutschland für 80 Gäste zu kochen, wie er die Situation in Kuba einschätzt. Und ja, man merkt, dass es doch durchaus ein bewegender Moment ist. Und ja,
0: wir muten euch das jetzt auf Englisch zu, oder? In welcher
1: Sprache
0: hat er das gemacht?
1: Hier ist, also das ist vielleicht auch nochmal schön zu erzählen für Leute, die gerade nicht dabei sind, dass hier ein wilder Mix von Sprachen gesprochen wird. Man weiß eigentlich immer gar nicht, in welcher Sprache man anfangen soll, wenn man sich hier mit einer Person unterhält. Also ganz viel Spanisch, Englisch, Deutsch fliegt hier so durcheinander. Und ja, Englisch ist dann quasi das Inklusiv. Programm für die allermeisten, deswegen wurde die Ansprache jetzt auf Englisch gehalten und das hören wir jetzt eben auch im Originalton und deswegen auf Englisch.
0: Ja, dann Ton ab.
1: Ton ab. Und jetzt muss ich das hier ins Kerzenlicht halten. Ja. Wir sind hier nämlich auch nur mit den Kerzen.
0: Es ist quasi kubanisch bei Stromausfall. Wir haben genau, tatsächlich nur eine Kerze hier und eine Stirnlampe.
1: Wir stellen das hier originalgetreu nach, sozusagen. Und drück mal Play.
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2: 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Have you ever done a meal outside of Cuba? Like this?
4: No, first time.
2: First time cooking outside of Cuba, and it's for 80 people, which is pretty wonderful. So please give a round of applause for Raulito. 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
4: 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Those applauses are for Jasper, of course. I'm only seeing crazy people here. You know, the last days, Leipzig people living in Leipzig, they seem to be crazy. Right? It's kind of that we have to be crazy now for surviving our world, our completely super developed world, right? I'm coming from Havana, I'm living in Havana, I'm coming from a, you know, a rough kind of a context, and I've been trying, you know, just to keep up with the pace, and you know, knowing Glass Fabric, knowing Leipzig. 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Of course, I'm really thrilled to be here. I'm really thankful for this opportunity. But more than that, I'm thinking not about today, I'm thinking about tomorrow. Hopefully, what we are doing here kind of starts an energy that can, you know, keep things going on. Which I think is that we all dream about that, right? What's going to happen tomorrow? What's going to be about me tomorrow? What's going to be, you know, what it's going to be about us tomorrow? So simple food that I'm seeing here, Duni says, fake promises, but they were food, right? 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

0: Und damit sind wir wieder live zu hören. Und jetzt muss ich wahrscheinlich hier alleine moderieren, denn meine Kolleginnen und Kollegen, die sitzen jetzt hier rechts und links von mir mit duftenden Essenstellern. Und ich als Rohköstler bin da unter den Tisch gefallen sozusagen.
1: Darf ich ins Mikrofon schmatzen?
0: Ja, wir haben ja gerade gehört, was es hier zu essen gibt. Das ist also eine typische kubanische Speisenfolge. Allerdings natürlich hier

0: mit Leipziger Zutaten gekocht. Und das ist ja genau das, worum es jetzt hier geht. Havanna meets Leipzig. Und zwar ganz definitiv auch wirklich die Verbindung zwischen Leipzig und Kuba, um die es hier geht. Und wir haben letztens hier die Entstehungsgeschichte dazu gehört. Vielleicht spielen wir die einfach mal ein, da könnt ihr hier weiter essen.
1: Denn wie könnte es anders sein? Die Idee für all das ist natürlich bei einer Flasche Rum entstanden.
0: Eine Schnapsidee.
1: Und zwar wahrscheinlich der Baumwollspinnerei. Verschiedene Leute haben in ihren Erinnerungen gekramt und Felipe erzählt als erster, wie es dazu kam.
2: That common history is really what the spark and the beginning of this event, which is what I remember today before, when I was coming here. Well, I was thinking, when this started? I said, no, this started 10 years ago with a bottle of rum in a terrace. And we saw the bottle of rum have a prize that won here a century ago in Leipzig. So we all had the idea, you know, so why not to, because we were experiencing that connection and that common past. And so why there is no an event that make this bridge, this connection between, that we feel here in Leipzig and we don't feel in other places in Germany because of this common past. So
1: what was the name of the rum?
2: The rum is Canet. It's a really good rum. It's a really good rum.
1: And yeah. It won a prize
2: in here Leipzig? In Leipzig in the 19th century.
1: Oh, okay, wow.
2: It's an old rum,
1: oh,
2: and okay, yeah. Wow. So, but I thought this idea would never materialize because it was something that we were just drinking in a terrace, you know.
1: And now, where was the terrace?
2: He probably remember. he didn't even remember the moment.
3: That's true.
2: So I just wanted to acknowledge that there was an idea that was born, and then the continuation, you know, because really that connection, Leipzig and Havana, is very alive, and Jasper is definitely following this.
0: Neben dem Essen ist ja wirklich der Rum ein absolutes Lebenselixier in Kuba. Und ich kann mich also tatsächlich ganz genau erinnern, wie so eine Canet-Flasche aussah. Das war so eine große, braune Flasche. Da waren so 5 bis 7 tanzende Taino drauf zu sehen. Unten drunter stand groß das Wort Canet. Das ist ein typisch kubanisches Wort und bezeichnet so ein rundes Haus der Ureinwohner Kubas, was aus Holz gebaut worden ist. Und dann ist tatsächlich unten drunter die Messe-Emblem-Medaille von Leipzig aus den 80er Jahren zu sehen. Und daneben in Gold, ganz klar, wie er das auch gesagt hat, das DDR-Emblem noch drauf. Und die Flasche, die gab es also tatsächlich bis vor ungefähr 3 Jahren in unveränderter Form mit genau diesem Emblem. Inzwischen ist leider der Rum Canet komplett vom kubanischen Markt verschwunden. Und das ist wahrscheinlich der ganzen schlechten Situation in Kuba jetzt geschuldet, würde ich behaupten. Darauf kommen wir nachher noch zurück. Ja. Ansonsten gibt es hier in der Glasfabrik vor allen Dingen den Jasper, der hier federführend mit verantwortlich ist für diese ganze Kuba-Verbindung. Und da hat die Maxi auch noch mit ihm gesprochen.
1: Ja, also ich habe den Jasper auch kennengelernt am Donnerstag, als das Festival eröffnet wurde. Ihr kennt euch vielleicht schon länger, weiß ich nicht genau. Auf jeden Fall hat er ja diese Organisation Friends of Havana. Und die, also in dieser Funktion oder in dieser Rolle ist er hier eben natürlich auch federführend beteiligt am Festival. Und er hat sich dann, als Felipe von der Flasche erzählte, auch daran erinnert, oder es kam so langsam wieder. Und dann habe ich ihn gefragt, aber wie ging es denn dann weiter, ne? Von dieser sozusagen sprichwörtlichen Schnapsidee, was waren die nächsten wichtigen Schritte, um das möglich zu machen? Und das hat er uns dann erzählt.
4: We did an early version of the exchange where we brought some artists from Cuba here. They're now actually back on Glasfabrik, but there were two artists, Randy and Milton, that came in 2018. And then we brought an artist over to Havana. And that was our pilot project. But it didn't really work. It was very complicated to pull off for various reasons I won't go into. But that idea never left our minds, that we should be having, you know, a really interesting event to bring together the two cultures and mix them together. That was a key, not just to bring Cuban culture, but to mix German culture, East German culture, and Cuban culture. 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And finally, we hit on the idea that the real hook for Cuban culture in East Germany and Leipzig would be the music. That the music would be the most accessible. It would be the gateway drug to introducing people to Cuban culture. And so if we wanted to begin, we needed to make a big musical statement. And so we had the idea of Interactivo, and then Joanna or Julianne said we could mix them with Volmond Orchestra, and we applied for funding from the Cultural Foundation of Saxony, KDFS. And when they gave us the money, we had a moment. We didn't have enough money to do the whole festival, of course, but we were like, let's try and do it with this small amount of money that we have. It's enough to bring Interactivo over. We'll build the festival around it. And so I would say that the idea was germinating for a long time, as Felipe has said, but then it turned out there were other people, Leipzig people, who've done a lot of work and a lot of research in Cuba, Julianne, Joanna, and Constance has been many times, and then this sort of idea of the music being the sort of driving force, and we got some support for that, and then we said, let's do it, let's try it out, because if we don't do it, we'll never know if it'll work, if there's an appetite for this cooperation. Sometimes you have to just beat the path, you have to make the path and find out whether it will work.
0: Wir haben jetzt also gehört, wie das hier lief, und es gab ja auch schon mehrere Veranstaltungen hier in der Glasfabrik, die mit Kuba zu tun hatten. Ich kann mich gar nicht mehr ganz genau erinnern, in welchem Jahr das war, aber ich war damals mit dabei und war also total verblüfft, dass es hier so eine Kuba-Verbindung gab. Ja, es war also damals schon genau wie heute alles voll mit Kubanern, und die haben in erstklassischem Englisch damals über die Kunst in Kuba hier einen wirklich geschliffenen Vortrag gehalten. Dann war jemand da, der hat über die Fahrradkultur in Havanna gesprochen. Ich war wirklich hin und weg. Das war fantastisch. Ja, und von den Organisatoren hier ist es vor allen Dingen eben Jasper, und ich weiß gar nicht, warum eigentlich? Hast du das rauskriegen können, Maxi, wie bei ihm tatsächlich die Verbindung nach Kuba gekommen ist, oder ob er Familie da hat oder so? Müssen wir mal rauskriegen. Wir wissen es alle nicht. Aber den Jasper läuft ja rum. Den fragen wir dann einfach mal. Und ich habe jetzt hier noch eine schöne Schellackplatte mitgebracht, die ich in Kuba gefunden habe, auch wenn es kein kubanisches Orchester ist. Es ist César Concepción und eine Plena, also keine Salsa, wenn man so will. Und das deutet schon darauf hin, dass es eine Platte aus Puerto Rico ist. Also da stammt die Band ursprünglich her, aber die Platte wurde in Havanna verkauft. Und der Titel heißt Amayague.

0: Hier uns gegenüber fängt jetzt die Band schon langsam an aufzubauen oder beziehungsweise aufgebaut ist schon, aber die machen schon erste Klangproben. Kann also passieren, dass schon das Schlagzeug im Hintergrund mal kurz zu hören ist, während an den Tischen nach wie vor gegessen wird. Und es war jetzt schön zu beobachten, als serviert wurde, kam natürlich als allererstes ein riesengroßer Teller mit Fleisch. Und da war so zu sehen, wie bei den Deutschen erstmal so die Stimmung ein bisschen absagte. Oh, Fleisch, ja, alles Vegetarier oder Veganer. Und für Kubaner, muss man sagen, ist Fleisch natürlich nach wie vor das Größte überhaupt. Ja. Und am liebsten natürlich Schweinebraten, Schweinefleisch. Das ist in Kuba ja einfach das Höchste der Gefühle beim Essen. Und entsprechend ist das hier natürlich als allererstes serviert worden. Schön. Aber es gibt natürlich auch alle möglichen anderen veganen und vegetarischen Sachen dazu. Mein kleiner Sohn, der heute auch mit hier ist, der Konrad, der hat sich als allererstes über die Kochbananen hergemacht und hat sich also sehr gefreut. Ja. Das sind nicht süße Bananen, die am Ende dann frittiert fast so wie Kartoffeln schmecken und natürlich auch die gleiche Funktion erfüllen. Ja, doch zurück zum eigentlichen Thema, zur Glasfabrik und diesem Festival hier. Das läuft ja schon tatsächlich seit Donnerstag. Und Maxi und ich, wir waren am Donnerstag auch schon hier. Ich habe live ein paar Platten aufgelegt und Maxi hat schon Originaltöne eingefangen und wir haben zusammen auch uns ein paar Filme hier angeguckt. Denn diesmal geht es ja hier hauptsächlich um Architektur in Kuba.
1: Genau, man muss dazu sagen, dass das Festival diverse Themenbereiche abdeckt und dann waren die einzelnen Tage auch ein bisschen diesen thematischen Schwerpunkten zugeordnet und einer davon ist eben Architektur und Urbanistik, beschäftigt sich also mit der gebauten Umwelt und der Organisation des Lebens in dieser gebauten Umwelt und da sind auf jeden Fall auch sehr interessante Sachen so besprochen wurden, die einmal so aufgeploppt sind, zum Beispiel It's illegal to be an architect in Havana. So wurde der Abend ein bisschen angekündigt und das hängt natürlich zusammen mit der besonderen Wirtschaftsform in Kuba, in der bestimmte privatwirtschaftliche Tätigkeiten verboten sind tatsächlich oder ausgeschlossen sind vom regulären Betrieb. Das heißt, das Thema der Architektur ist vielleicht gar nicht einfach nur ein künstlerisches oder ein ästhetisches, sondern auch ein sehr, systemrelevantes und politisches. Also so viel zum Hintergrund des Schwerpunkts Architektur. Und ich habe mich zuerst unterhalten mit dem Dokumentarfilmer Felipe Dulzaides, der auch selber Architekt ist. Und er hat wiederum einen sehr berühmten Architekten begleitet, den Roberto Gottardi, ein Italiener, der nach Kuba gekommen ist und dort berühmt geworden ist für die bis heute unvollendet gebliebene nationale Kunstschule, die ja also einen tollen Entwurf hat und angefangen wurde zu bauen und wegen diverser Gründe nie fertiggestellt werden konnte. Und er hat uns dann im Anschluss an den Film noch etwas erzählt über diese Reise, diese inhaltliche Reise mit diesem Architekten. Ja.
2: Bueno, yo estaba presentando un documental sobre un arquitecto muy importante en Cuba que hizo una gran contribución, que se llama Roberto Gottardi, italiano, que construyó realmente la obra más importante, es parte de los arquitectos, que construyó la obra más importante de arquitectura hecha después de la Revolución, que son las escuelas de arte. Estas escuelas se construyeron a principios de la Revolución, pero nunca se terminaron. Entonces, para mí es una metáfora perfecta de las contradicciones del proceso social y político ideológico que hemos vivido en Cuba con la Revolución. Yo soy de una generación que nació después de la Revolución y tengo ya 61 años. Soy de la primera generación de artistas que cuestionó y tuvo una mirada crítica al propio proceso, que quiso cuestionar. Y chocamos con paredes, con muros, con autoridades que no entendieron lo que estábamos planteando nunca fue escuchado, pero eso siempre ha pasado en Cuba. Siempre hubo artistas desde el principio de la revolución que tuvieron una mirada crítica y nunca fue aceptada. Y este proyecto vino de conocer al arquitecto y me fascinó la historia de que a él le habían dado el proyecto de nuevo 40 años después. Entonces él tiene una, al final de su vida, él tiene un reto, que es terminar ese edificio, que es su primera obra y su, como un amor, como reencontrarse con una novia del pasado, una cosa así, ¿no? Entonces, usando metáforas. Y entonces lo seguí desde el 2000, por 10 años. 8 años, desde 2004 hasta el 2012, lo entrevistaba todos los años, viendo cuál era la evolución del proyecto, donde realmente no pasaba nada. Entonces él iba pensando, cambiando formas de pensar, buscar la forma más económica de terminar esta obra, sin hacer una concesión, haciendo una obra. Y entonces toda esta filosofía de ese reencuentro con ese proyecto es discutida ahí. Al final, el documental es triste, como casi todo lo que vemos acerca de Cuba en estos momentos, porque realmente estaba pasando un momento muy triste, muy difícil, y este tipo de material, de documentos, son un testimonio de eso.
1: Ok, y aunque ha terminado muy triste, también nos estabas platicando que todo el proceso para ti personalmente tenía algo muy bonito también.
2: Sí, sí.
1: Tal vez eso puedes platicar otra vez, sí, para la radio.
2: Sí, y, sí, cómo no. Esto, primero porque él es un ejemplo. Yo soy artista y él es un ejemplo de defender y buscar estrategias para desarrollar la obra y para y de creer en ella. Y el arte, no importa el campo en que uno esté, es una actividad también espiritual, existencial. Y es una energía. Y es increíble cómo este hombre, en sus 80 y algo años, la lucidez que tiene, es muy lúcido, y su físico, él es ágil, él es. Entonces él se convirtió para mí como en un ejemplo. Yo decía, bueno, yo cuando llegue a esa edad quiero estar como él, que todavía está soñando. Ya a los 80 años, pocos artistas están haciendo arte. Hay muchos que siguen, ¿eh? Muchos que siguen, en la arquitectura se da. Pero son pocos así, es un caso. Entonces yo lo quise como un padre, puedo decir esto, porque viajé con él mucho. Este material es un material que es parte de una instalación de arte. Entonces esto ha viajado a la Bienal de Kwan Yu en Corea del Sur, al Graham Foundation en Chicago, que es una institución fantástica que hace exposiciones de arquitectura. Ha estado en Miami, en el Freedom Tower, ha estado en París, ha estado aquí en Alemania, estuvo aquí en Leipzig en el Hall 14. Halle 14. Entonces, en fin, fue realmente con este proyecto él tuvo una vida donde conoció a mucha gente, donde viajó, donde tuvo reconocimientos. Y para mí esa lección sobre la lección que parece en este material, él parece casi como un Don Quijote que se está engañando a sí mismo. Yo creo que es algo que él hace conscientemente, porque el cliente de este edificio no es privado, es el gobierno, y él conoce la burocracia y él, entonces él no puede expresar, él tiene que mantenerse en ese rol de estar entusiasmado para hacer el proyecto.
1: Pero él también lo hizo claro que lo hace también para sí mismo, porque si no lo hiciera, no hubiera razón para levantarse en las mañanas.
2: Exactamente.
1: Y eso es, sí, muy existencial, como dices. Sí.
2: Yo no sé, yo por ejemplo, yo no paro de hacer arte. Yo, no importa.
1: ¿Pero
2: yo,
1: sigues en Cuba?
2: Sí, sí, sí, sí. Y tengo mi estudio en Cuba, tengo un proyecto interdisciplinario, urbanismo de arte en espacios públicos. Tengo una carrera muy activa como artista, soy un artista conceptual interdisciplinario. Cuba es un lugar con una problemática muy interesante. Por lo tanto, para un artista es un contexto, es el contexto en que yo conozco además y en el cual yo quiero transformar, yo quiero participar. Entonces uno está tratando de poner un granito de arena en los cambios que quiere que pasen a través de esta actividad.
1: Gracias, muchas gracias.
0: Die berühmte Kunsthochschule Havannas, so muss man das wirklich sagen, ist also wirklich ein fantastischer Gebäudekomplex. Auch wenn es so ist, dass das Gebäude, wie wir jetzt gerade gehört haben, leider nie fertiggestellt wurde, gibt es so einen fertiggestellten Teil. Und wie alles in Havanna, egal ob es fertig ist oder schon eingefallen ist, es wird einfach noch genutzt, mangels Alternativen. Und dort diese schon fertige oder den fertigen Teil der Kunsthochschule schon zu nutzen, ist auch einfach klasse. Für alle, die architektonisch interessiert sind, ein absolutes Schmankerl. Man kann das gar nicht richtig beschreiben. Das ist so ein Gelände, wo so ein kleiner Fluss durchfließt. Das ist alles mit großen Urwaldbäumen noch bewachsen. Man hat aber große Wiesenflächen dazwischen geschaffen. Und dann gibt's so immer rund gebaut mit runden Dächern und runden Gängen dazwischen aus roten Backsteinen entstandene Gebäude, wo dann eben verschiedene Seminarräume, Tanzräume, Kunsträume und so drinne sind. Und es ist aber leider, leider unmöglich, als Tourist oder auch als Ausländer überhaupt in dieses Gelände reinzukommen. Ich habe das also mehrfach versucht und hatte sogar Leute von der Universität Halle dabei, die dort in der Emalierwerkstatt gearbeitet haben und immer kubanische Austauschstudenten von dort mit in Halle hatten und die dort sogar kannten, es ließ sich einfach nicht machen, dort reinzukommen. Also ich habe es bislang auch wirklich nur von außen gesehen. Ich bin einmal über den Zaun geklettert und natürlich sofort wieder rausgeflogen. Aber im Film, und der ist also wirklich sehr sehenswert, ist das alles gut zu sehen. Und es ist auch gut erklärt, wie das eigentlich gedacht war und was noch hätte entstehen sollen. Und es ist also wirklich sehr tragisch, diesen Gontardi da zu sehen. Gontardi, wie heißt er?
1: Gontardi,
0: genau. Der also wirklich über viele Jahre hin immer wieder interviewt wird im Film und immer wieder die Hoffnung hat, dass also sein Projekt fortgesetzt wird. Immer wieder mit leuchtenden Augen hat er ein neues Modell gebastelt, hat sich an die neuen Ansprüche adaptiert, hat das angepasst und denkt immer, dass er irgendwie noch fertig wird mit seinem Projekt. Oder zumindest tut er so vor laufender Kamera, aber spätestens nach dem 6. oder 7. Verschiebungsteil, wo dann wieder nichts passiert ist, weiß man als Zuschauer natürlich, ja, hier wird nie irgendwas passieren. Ja? Und er weiß das wahrscheinlich auch, hat aber natürlich nicht die Möglichkeit, das vor laufender Kamera zu sagen, denn das wäre ja dann definitiv das Ende des Projekts. Ne? Und ja, ich glaube 2017 ist er gestorben und ich glaube nicht, dass jemals diese Kunsthochschule noch fertiggestellt wird. Da müsste schon ein Wunder passieren. Zumindest unter gegebenen Umständen in Kuba. Also solange wieder noch der Sozialismus ist, wird es wahrscheinlich nicht passieren. Und so wie es gerade ist, ist es auch mehr als unwahrscheinlich. Und was danach kommt, weiß sowieso keiner. Da könnte man ja nachher noch ein bisschen drauf eingehen. Wer weiß.
1: Ja, wie du schon gesagt hast, man leidet auf jeden Fall während des Films irgendwie, während es gleichzeitig total inspirierend ist und beeindruckend, dass jemand da so viel Visionskraft und Mut aufbringt und nicht loslässt. Und ja, weil er sonst auch einfach keinen Grund hätte, morgens aufzustehen. So hat er das selbst beschrieben.
0: Ja, ja. Und man sieht ihn dann in seiner Plattenbauwohnung, die voller Bücher ist, die wunderschön eingerichtet ist, wie er da sitzt und wieder ein neues Modell gebastelt hat und voll dabei ist, sich das alles immer wieder durchdenkt und anguckt. Also es ist wirklich sehr faszinierend und sehr inspirierend. Und er wird im Film natürlich auch immer älter. Und natürlich sieht man das, aber man merkt es ihm nicht an. Ja? Hat also ganz wache Augen, einen ganz hellen Geist, springt dort immer über dieses Gelände der Kunsthochschule. Und man würde es ihm wünschen, dass es fertig wird. Also am liebsten würde man sofort eine Spendenaktion machen und eine Brigade aufstellen, die dann da mitmacht, einfach damit es dort vorangeht. Ja?
1: Ja, das ist witzig, dass du jetzt Brigade gesagt hast. Das war kein Zufall, oder? Weil es gibt ja in Kuba die Epoche der Mikrobrigadas, quasi ein System, das der sozialistische Staat eingeführt hat, um auszugleichen, dass es in staatlicher Organisation nicht möglich war, das Wohnungsproblem zu lösen, und stattdessen die Gründung dieser Mikrobrigadas angeschoben hat, was bedeutet, dass die Menschen ihre Häuser selbst gebaut haben. Also in der Regel waren dann in einer Mikrobrigada so irgendwas zwischen 30 und 40 Leute, vielleicht auch nur 30 Leute, je nach Standort, und waren irgendwie betraut mit den Grundlagenkenntnissen, die es braucht, um so eine Art Plattenbau zu errichten.
0: Und genau, das muss man nämlich dazu sagen. Also es geht jetzt nicht um ein kleines Eigenheim, was Garagengröße hat, sondern da geht es wirklich um einen vierstöckigen Plattenbau oder fünfetagig oder sowas in der Größenordnung. Ja? Und das haben die tatsächlich dann irgendwie selbst gebaut. Ja?
1: Das haben die selbst gebaut, weil sie eben Wohnungen gebraucht haben. Das war tatsächlich die Antwort auf die Wohnungsfrage. Wir kennen das Problem auch hier aktuell in Deutschland. Es ist also gar nicht irgendwie nur an fernen Orten oder in fernen Zeiten ein Problem. Die Wohnungsfrage. Ja, und die Antwort war darauf, naja, wir schaffen den Rahmen für eure Organisation und dann baut ihr die Häuser, die ihr braucht, selber. Und dann wurde aber auch in einem anderen Beitrag an diesem Abend von diversen Fachleuten ganz gut erklärt, dass das natürlich auch trotzdem zum Scheitern verurteilt war, weil einfach aufgrund der mangelnden Ressourcen diese Brigaden auch nur so suboptimal funktionieren konnten und natürlich nicht geschafft haben, ausreichend Wohnraum zu schaffen. Das heißt, dass manche Menschen von einer Brigade zur nächsten gewandert sind, ohne jemals eine Wohnung abzukriegen.
0: Das stimmt. Wobei man nicht davon ausgehen kann, dass sie also nur für sich selbst gebaut haben, sondern es gab auch Brigaden, die einfach wirklich nur gebaut haben für die anderen. Ne? Also auch da gab es wahnsinnig viele Varianten. Das war in dem Film auch schön zu sehen. Auch verrückt, wie sich das dann im Laufe der Zeit änderte. Also es passte ganz gut zu dem Kunsthochschulfilm, wo es auch immer neue Varianten des Neubauens gab. So ähnlich hat sich das auch mit diesen Mikrobrigadas immer wieder modifiziert und verändert und abgeschwächt. Und ja, nur so richtig geklappt hat es nicht. Wobei man allerdings natürlich sagen muss, Havana del Este ist gebaut worden mit insgesamt 100.000 Wohneinheiten. Also ganz, ganz wenig ist das nicht. Ich finde das ausgesprochen bemerkenswert, was dann doch alles geworden ist.
1: Ich habe jetzt die Zahl der Wohneinheiten von Grünau nicht im Kopf, aber wenn du es jetzt so von der räumlichen Wahrnehmung, kannst du es vergleichen? Von der
0: absolut Größe? Vergleichbar, absolut vergleichbar. Ja. Okay. Optisch und räumlich. Und natürlich auch ein sozialer Brennpunkt heutzutage. Durchaus vergleichbar, komplett. Ja.
1: Die Mikrobrigadas, die es ja durchaus auch immer noch gibt. So habe ich das verstanden, weil das war eben ein Film, der auch gezeigt wurde an diesem Abend von 2013. Und den findet man im Internet unter mikrobrigadas.net. Und da wurde ja zum Beispiel einer interviewt, der 1990 noch beigetreten ist. Und das schien so, als wäre das sogar immer noch hier und da vorhanden.
0: Wahrscheinlich aktuell nur noch in der Theorie. Ich habe schon lange nichts mehr derartiges erlebt, außer im ländlichen Raum. Und ich glaube, da war 2013 sogar das Jahr des sozialen Wohnungsbaus, wo man sich vorgenommen hatte, 1 Million Wohnungen zusätzlich zu schaffen. Das ist im Jahr 2013 nicht geglückt, aber danach haben sie es tatsächlich geschafft. Und da kenne ich also Beispiele, wo mit interessanten neuen Materialien auch experimentiert wurde. Also zum Beispiel gar nicht weit weg von Vinales sind so kleinere Dorfstrukturen entstanden, wo man aus Kunststofffertigteilen so Häuser zusammengesteckt hat. Also so, man stellt sich das wahrscheinlich jetzt so ein bisschen wie ein Lego-Bauset vor. Ganz absurd ist das gar nicht, also nicht weit weg davon, nur ein bisschen simpler gemacht. Und das hat den großen Vorteil, dass das also relativ stabil ist und gut isoliert. Also die Wärme dort ganz, ganz gut abhält. Spannend zu sehen.
1: Spannend zu sehen, dass Mikroplastik, nee, das ist dann eher Makroplastik.
0: Ja.
1: Makroplastik mit Vorteilen. Ist doch auch mal schön, die positive Seite von Sachen zu sehen.
0: Ja, hat eher Blockhaus-Optik dann. Ja,
1: ja, Lego. Mhm. Duplo. Oder so heißt das große Lego.
0: Ja, genau.
1: Okay, haben wir das auch geklärt. Ich wollte nochmal zurückkommen auf diese Aussage, die ich am Anfang aufgegriffen habe. It's illegal to be an architect in Havana. Da gab es nämlich tatsächlich in diesem Jahr eine Gesetzesänderung und also eine Legalisierung des freischaffenden Architektenberufs. Und das ist etwas, was uns Christina López-Litvinovic erzählt hat. Also auch an diesem ersten Festivalabend hat sie einen Vortrag gehalten und da war der Titel »The future seems to be the present«. Denn einerseits ist das natürlich jetzt erstmal eine Verbesserung oder eine Errungenschaft, dass es zu dieser Legalisierung gekommen ist. Andererseits weiß noch niemand, was das genau bedeutet. Also die Hoffnung ist vorhanden, aber durchaus vorsichtig. Es ist eher eine große Unsicherheit, die das Empfinden prägt. Und sie ist selber aktiv mit einer Gruppe, die sich nennt Grupo Finca. Und ich habe sie dann gefragt, was diese Gruppe macht und wie so quasi die Stimmung ist vor Ort. Und das hat sie uns dann auch erzählt. Das ist jetzt nochmal ein anderes kurzes Interview auf Spanisch.
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4: Tú estabas presentando el trabajo del Grupo Finca.
3: Sí.
4: Y para todas las personas que no estaban en la presentación, ¿puedes, por favor, describir muy corto qué es lo que hace Grupo Finca?
3: Sí, Grupo Finca es un colectivo de arquitectos en Cuba que se enfoca en la práctica experimental de la arquitectura desde una vista artística y pedagógica. Desarrollamos proyectos de arquitectura a pequeña escala, pero también hemos trabajado en el campo de la instalación y un trabajo de site-specific que tiene que ver con directamente el contexto donde trabajamos.
4: Y tú dijiste una cosa que me apunté, que fue the future seems to be the present.
3: Sí.
4: Puedes, sí, otra vez muy corto porque necesitas ir al tram,
3: sí.
4: Pero ¿qué quieres decir?
3: La idea también es el nombre de la presentación que hicimos. Es que muchas veces estamos pensando como que de repente va a suceder algo en el futuro, pero muchas veces el presente te mantiene atento porque todo el tiempo están como sucediendo demasiadas cosas que uno quizás pensaba que no iban a suceder. Entonces, la idea de pensar un futuro a veces no puede ser concretada cuando el presente te demanda una completa energía y solamente te puedes enfocar en eso. Sabes, como muchas veces la expectativa sobre el futuro solamente se puede traducir en una acción en el presente.
4: Y no obstante, tienes algo como optimismo. ¿Es
3: sí,
4: verdad?
3: Siempre creo que mantenernos esperanzados es algo que viene con el deseo de hacer y más bien es algo intrínseco a lo humano. Porque si de repente no nos queda como esperanza y optimismo, nos quedamos un poco vacíos, ¿no? Entonces es como, no hay opción. Lo único que podemos hacer es ser optimistas.
4: No hay otra. Ok, llegamos al núcleo muy filosófico. Regresamos a la realidad. Tu realidad ahora es que tú vives en Berlín 3 meses sí. Y ahora estás en Leipzig. Sí. ¿Qué tal la comparación? Las dos, Berlín, Leipzig, ¿qué tal?
3: Bueno, no he podido conocer mucho Leipzig, solo los he conocido ustedes en Glass Fabric y ha sido súper linda experiencia. Espero mañana poder conocer un poco más de la ciudad. Berlín ha sido una ciudad muy hermosa para mí en el sentido de aproximarme más a la historia de la ciudad y entender un poco más qué hay detrás de ella, ¿no? Y de su esencia. Y me encanta la experiencia que he tenido, me he sentido muy libre. Nada, y hasta cierta manera ha sido también una manera de cierta forma imaginarme una ciudad en el futuro, en el lugar donde, del lugar donde vengo. Así que nada, eso.
0: Ja, die jetzt eben angesprochene Unsicherheit mit diesen Gesetzesänderungen, das rührt natürlich einfach daher, dass das in Kuba andauernd Gesetzesänderungen aller Art gibt. Und insbesondere jetzt mit der neuen Regierung und der schwierigen wirtschaftlichen Lage sowieso wird also ganz, ganz viel ausprobiert. Und die Kubaner sind aber natürlich inzwischen einfach misstrauisch geworden, weil ganz viele von diesen Gesetzesänderungen dann auch einfach wieder rückgängig gemacht wurden oder weil dann noch irgendwelche Ergänzungen dazu entstanden sind, die es einem dann wieder sehr, sehr schwer machen. Und so ist eben so ein Grundmisstrauen da. Na, erstmal abwarten, was das jetzt hier wirklich ist, was jetzt hier passiert. Man vertraut da also wirklich sehr wenig. Muss man leider so sagen. Und insbesondere nach der Währungsreform, was also der erste große Akt der neuen Regierung nach Raúl Castros Rücktritt war, mitten in der Corona-Zeit, muss man auch sagen, hat man in breiten Schichten der Bevölkerung das Vertrauen verspielt erstmal, was sie jetzt versuchen, mühsam wieder zurückzugewinnen, weil das eben keinen tatsächlichen Fortschritt gebracht hat. Tatsächlich ist es jetzt so, dass es in Kuba nur noch den Peso Cubano gibt als tatsächliche Eigenwährung. De facto aber alles, was irgendwie bedeutsam ist, über entweder US-Dollar oder tatsächlich über Euro abläuft. Und damit ist man eigentlich auf den Stand zurückgekommen, den es vor der Einführung des konvertiblen Peso gab, was die ganze Geschichte eigentlich schön abgeschwächt hat und staatlich kontrollierbar gemacht hat. Also was eigentlich hinter dieser Abschaffung des konvertierbaren Pesos stand, muss ich sagen, habe ich auch nicht richtig begriffen. Das fand ich eigentlich immer eine sehr, sehr gute Lösung. Aber gut, wer weiß. Die Geschichte wird es uns lehren, denke ich. Und apropos Geschichte, hier im Hintergrund gibt es auch noch einen DJ, der ein kleines bisschen Musik zum Essen spielt. Und da lief gerade der Chan Chan vom Buena Vista Social Club. Und da habe ich jetzt einfach mal eine Shellac-Platte mitgebracht von dem Duo Los Compadres, wo Compay Segundo, also das heißt, Los Compadres sind die Kameraden, die Compañeros sozusagen, und Compay Uno. Und dann gibt es eben auch noch Compay Segundo. Und den kennt man ja aus Buena Vista Social Club. Und hier spielt er aber ein Lied auf einer Shellac-Platte aus den frühen 50er Jahren, ist also selber noch blutjung, wahrscheinlich keine 20 Jahre alt, im Duo mit Compay Primero, mit einem wunderbaren Lied aus Ostkuba, was da Makusa heißt.

0: Ja, Jörg, du hast uns gerade was über die ganz, also die jüngsten Entwicklungen Kubas erzählt, also sowohl wirtschaftlich als auch politisch und die Schwierigkeiten. Und ich fand es auf jeden Fall sehr spannend. Heute Nachmittag gab es nämlich auch einen Programmpunkt mit einer Live-Schaltung nach Havanna. Natürlich war die größte Herausforderung die Internetstabilität, aber wir haben es irgendwie hingekriegt. Also Zoom haben wir irgendwann abgewählt als Medium und dann lag auf dem Laptop dann das Handy mit dem WhatsApp-Call und darüber ging es dann doch am besten. Und zwar haben wir uns da unterhalten mit Wilfredo Benitez. Er gehört zur Fundación Ludwig de Cuba, also die Ludwig-Stiftung in Kuba, und das wiederum ist eine Unterorganisation der Peter und Irene Ludwig-Stiftung, die ihren Hauptsitz in Aachen hat. Peter und Irene Ludwig. Ihr müsst euch jetzt nicht wundern, falls euch diese Namen nicht bekannt vorkommen. Es ist vielleicht nicht so ganz allgemeingültiges Wissen, aber man lernt dazu. Also Peter und Irene Ludwig haben vor allem seit 1990 ganz viel Kunst gesammelt und auch vor allem viel in Osteuropa zum Beispiel. Und haben diese Arbeit der Kunstförderung dann auch in Kuba fortgesetzt. Also auch in China, aber auch in Kuba. Das heißt, sie haben sich schon speziell für die post-sowjetischen Räume interessiert, beziehungsweise immer noch kommunistisches China. Also okay, anderes Thema. Wir wollen gar nicht so sehr in die andere Himmelsrichtung abschweifen. Auf jeden Fall hat Wilfredo dann, als ich ihn eigentlich gefragt habe, wie denn so die Menschen aktuell mit den Schwierigkeiten umgehen, hat er ziemlich weit ausgeholt und angefangen mit seinem Geburtsjahr. Also er selber ist 1962 geboren und hat dementsprechend das ganze revolutionäre Kuba miterlebt. Und wir hören jetzt mal rein, wie er das selber beschreibt, was das für eine Gesellschaft bedeutet.
1: Vielleicht sollten wir ganz kurz für alle, die da nicht aktuell auf aktuellem Stand sind, ganz kurz nochmal berichten, was eigentlich los ist auf Kuba, oder? Kuba unterliegt nämlich seit inzwischen fast einem Jahr einer wirklich akuten Wirtschaftsblockade, Sanktionen aller Art inbegriffen, durch die Vereinigten Staaten von Amerika. Also Donald Trump allen voran, natürlich sein Außenminister Rubio, der also exilkubanische Wurzeln hat, was tatsächlich aber auch gar nicht ganz richtig ist. Also seine Eltern sind nicht vor der Revolution geflohen, sondern schon 1956 ausgewandert, also bevor es überhaupt losging, wenn man so will. Aber der hat irgendwie ein Auge auf Kuba geworfen und hat das bei Trump, der natürlich auch gerne ins Geschichtsbuch will, wie ich einschätze, irgendwie so weit durchgesetzt, dass die also da wirklich den Kubanern und dem Regime auch das Leben schwer machen, und der Regimewechsel, der erzwungene, ist also das große Ziel, und da werden alle Mittel im Moment eingesetzt, noch friedlicher Art. Aber Trump hat also schon mehrfach dieses Jahr erzählt, dass der Regimewechsel oder die friedliche Übernahme Kubas kurz bevorstünde. Ja. Was das genau bedeutet, weiß natürlich niemand so richtig. Die Kubaner sind da sehr skeptisch und die kubanische Regierung rechnet natürlich auch mit einer ähnlichen Geschichte, wie im Januar in Venezuela passiert ist, als der Präsident da einfach weggefangen worden ist. Ja. Also man kann die Maßnahmen, die jetzt stattfinden, durchaus mit einer wirklichen Belagerung in einer mittelalterlichen Stadt oder sowas, also mittelalterliche Methoden, Belagerung in einer Stadt gleichsetzen, würde ich sagen. So würde ich das formulieren.
0: Ja, ich würde auch mal noch kurz so einige Punkte vorwegnehmen, die Wilfredo dann ein bisschen näher ausführt, aber es ist eben genau das, was du sagst, die Situation durch das Embargo so zuspitzen, dass es die Menschen förmlich auf die Straße treibt, um ihre eigene Regierung auch weg zu also in den Widerstand zu gehen, weil es quasi unaushaltbar ist. Und diese Zustände sind ja jetzt schon mehr oder weniger Alltag, ne? Also die Stromausfälle und was das wiederum für die Infrastruktur bedeutet. Da ist Internet nur ein Thema, aber auch Wasserversorgung, also sehr, ja, wirklich grundlegende Infrastruktur, die davon betroffen ist.
1: Ja, das, und hängt, natürlich, das hängt einfach damit zusammen, ne? Wenn kein Treibstoff mehr kommt und alles über Dieselgeneratoren der Strom erzeugt wird, dann gibt es natürlich auch keine Energie für eine Wasserpumpe und exakt, dann gibt es auch kein Wasser.
0: Ja? Exakt, genau. Das heißt, alle diese Grundversorgungssysteme basieren wiederum auf dem Energiefluss, der jetzt gerade gestört ist. Und eben eine andere, trotzdem strategische Hintertür, die die Trump-Administration verfolgt, ist das Aufkaufen aktuell staatlicher Betriebe. Und sobald es dann in amerikanischer Hand wäre, könnte man da dann wieder das Embargo lockern, Sanktionen aufheben, und dann ist es aber eben auch ein amerikanischer Betrieb, an dem Amerika verdient.
1: Mhm, genau. Also darum geht es natürlich eigentlich. Es ist ein rein wirtschaftliches Ding. Ja, es geht also nicht darum, da irgendwie eine böse sozialistische Regierung zu stürzen, sondern es geht um reine eigene wirtschaftliche Interessen. Und das ist natürlich schlimm. Traurig und dramatisch, und genauso schlimm finde ich, dass die ganze Welt da eigentlich zuguckt, inklusive Deutschland, und niemand wirklich eingreift und denen mal auf die Finger haut.
0: Ja, also genau, da kann ich nur zustimmen.
1: Unfassbar.
0: Unfassbar.
1: Ja, unfassbar. Und ich war dieses Jahr tatsächlich auch schon auf Kuba, ich arbeite da gelegentlich als Reiseleiter, und ich kann also nur vollkommen erstaunt erzählen, wie gelassen die Kubaner dann doch mit dieser super schwierigen Lage, mit dieser Situation dann doch umgehen. Ja? Das ist fantastisch. Die haben dann doch irgendwoher improvisiert, eine kleine Solaranlage auf ihr Dach gebaut, und wenn dann wieder Stromausfall ist, dann wird da ein großer Hebel umgelegt und dann flimmert es und flackert es kurz und dann geht die Glühbirne wieder an und das Leben geht doch, also den Umständen entsprechend, relativ normal weiter. Ja, klar ist die Stimmung manchmal schlecht, aber im Allgemeinen, wenn das hier passieren würde, ich will nicht wissen, wie es hier zugänge, dafür läuft es dort echt gut. Ja.
0: Wobei, das würde ich jetzt auch nochmal einfügen, weil Wilfredo das vorhin so erzählt hat und allen so ein leichter Schauer über den Rücken lief, als er das erzählt hat, dass er doch, und das ist auch was Neues, wirklich das vermehrt auf der Straße hört, also auch, dass das so ganz öffentlich gesagt wird, dass Leute sagen, ja, dann komm doch, jetzt komm doch, Trump. Dass sie wirklich sozusagen fast schon diese Invasion sich wünschen als Ausweg aus diesen, ja, aktuellen Zumutungen.
1: Genau, dass es bloß nicht so weitergeht. Ja? Die haben Angst vor dem, was da kommt, aber die wollen auch auf gar keinen Fall, dass es noch länger so weitergeht, wie es jetzt gerade ist. Ja? Das kann man so gut zusammenfassen, das trifft es gut.
0: Und genau diese Irrfahrt, oder naja, gut, das steht uns vielleicht noch nicht zu, das abschließend zu beurteilen, aber diese Wahnsinnsentwicklung von der Revolution bis heute, hören wir jetzt nochmal in den eigenen Worten von Wilfredo auf Spanisch, und man hört im Hintergrund ein bisschen den Aufbaulärm von der Abendveranstaltung. Also ja, das ist, seid darauf vorbereitet.
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0: Inzwischen ist das Abendbrot langsam zum Ende gekommen, das Abendessen, das Abendmahl. Und wir haben jetzt einen hier, der mit dabei war, der mitgegessen hat, mein Sohn Konrad. Konrad, was gab's denn und wie hat's geschmeckt und vor allen Dingen, was gab's hier zum Nachtisch?
1: Es gab gekochte Bananen mit so einer, Kokosmasse.
0: Und wie hat's geschmeckt?
1: Gut, sehr gut. Und ja.
0: Und vorher, was gab's da?
1: Da gab's wieder gekochte Bananen mit Schweineschulter und ein bisschen Salat und schwarzen Bohnen und
0: Reis.
1: Nein, nicht Reis, sondern Kartoffelpüree mit, mit so überbackenem Käse und ja, es gab noch scharfe Soße und ja.
2: Für die, die sich trauen, die scharfe Soße. Hast du dich getraut mit der scharfen Soße?
1: Ich habe mich nicht getraut, aber die anderen.
0: Ja, da läuft Ihnen euch jetzt sicher zu Hause das Wasser im Mund zusammen. Ja, wir haben hier noch ein kleines Schüsselchen Dessert dastehen. Ist also wirklich reife Banane, Plátano Maduro, mit in Salsa de Coco. Und das Ganze natürlich mit viel Rohrzucker angemacht. Ist so richtig süß, so süß, dass der Löffel drinne steht. Typisch kubanisch. Ja. Ja, schön. Ja, doch zurück zum ernsten Teil des Abends, oder?
2: Oder zum musikalischen Teil des Abends.
0: Ja, dann legen wir einfach mal noch eine Platte auf und einigen uns, worüber wir als nächstes reden. Das ist jetzt eine Cupido-Aufnahme aus dem Jahre 1950 direkt, die nicht in Kuba entstand, sondern in New York, aber mit der kubanischen Künstlerin Silvia de Grasse.

0: Und weil wir das hier immer so abwechselnd machen mit dem ernsten und dem musikalischen Teil, schwenken wir jetzt wieder über zur harten Realität der kubanischen Wirtschaft und Politik. Jetzt ist hier die Tasse mit dem Dessert runtergefallen, aber ganz geblieben. Das ist jetzt natürlich, ach, jetzt habe ich die, diese leckere Zuckerpaste, habe ich jetzt an der Wade, da wo sie überhaupt nicht hingehört. Aber es ist ja auch so Zucker, der quasi einfach in der Luft stehen bleibt, also bis er natürlich die Wade trifft. So, das heißt, das werde ich jetzt hier parallel kurz entfernen, damit man nicht so befleckt in der Gegend rumsitzt. Das ist äußerst tragisch. Naja, und um die restlichen Dessert-Kleckerlis auf dem Boden kümmern wir uns dann später. Weil jetzt wollte ich eigentlich über was ganz Ernstes reden und jetzt passiert so ein Quatsch.
1: Aber mit dem Zucker sind wir gar nicht weit weg
2: von allem.
0: Ja, meinst du?
2: Mit dem Zucker sind wir nicht weit weg von allem. Der Zucker war im Prinzip eine der wesentlichen Grundthemen der Kolonialisierung. Ja? Also mit diesem Zucker, der eben gerade auf Kuba dann als absolute Monokultur angebaut worden ist, das war ein Kernpunkt der Kolonialgeschichte Kubas. Ja? Also wir sind nicht weit weg vom Wirtschaftlichen.
0: Und ich wollte jetzt aber gar nicht, ich meine, den Bogen können wir natürlich auch noch machen zum Kolonialismus, aber wir sind ja jetzt so gesprungen zwischen der Revolution damals und dann wiederum den krassen Auswirkungen heute von US-Embargo und so weiter. Und das, was Wilfredo dann später noch weiter ausgeführt hat, sind eben so ganz aktuelle Entwicklungen, die er beobachtet. Und das fand ich auch einfach sehr, ja, auch traurig oder auch erschütternd zu hören, wie er eben beschreibt, dass die Armut jetzt so richtig sichtbar geworden ist in der kubanischen Gesellschaft und dass das was ist, was es vor ein paar Jahren noch nicht gab. Aber er beschreibt, wie relativ gut gekleidete Leute er dabei beobachten kann, wie sie im Müll nach Essensresten suchen zum Beispiel oder dass gebettelt wird. Und das ist eben die sichtbare Armut auf der einen Seite und aber auch eine neue Art von Reichtum bei denen, wo es vorhanden ist, die präsentiert und ausgestellt wird. Und diese Schere genau, ist natürlich das, was eine sozialistische, egalitäre Gesellschaft immer versucht hat zu vermeiden und was jetzt aber sich trotz des eigentlich ja noch bestehenden Sozialismus und trotz des Embargos abzeichnet. Und das ist natürlich irgendwie...
2: Kann ich nur bestätigen, habe ich ganz genauso beobachten können. Und es ist schlimm, es gibt sogar inzwischen Obdachlose, nicht nur in Havanna als absolute Großstadt, sondern auch in Kleinstädten. Also wo dann tatsächlich abends in der Fußgängerzone in Kuba Obdachlose liegen und schlafen, wie in westlichen Hauptstädten Europas oder wie wir es hier in Leipzig ja auch haben. Ja? Wir sind ja da nicht weit weg von. Schlimm. Das war eine Geschichte, die man in Kuba bis dato so eigentlich nie gesehen hat. Oder zumindest in der Ära Castro und bis vor wenigen Jahren nicht mehr kannte.
0: Er hat auch beschrieben, die Inflation ist natürlich das, was gerade durch die Decke geht und was dazu führt, dass Gehälter und Lebenshaltungskosten in absolut keinem irgendwie rationalen Verhältnis mehr stehen. Und er beschreibt deswegen im nächsten Teil, den wir uns jetzt auch noch anhören werden, wie die allermeisten dazu gezwungen sind, zu improvisieren, indem sie 2, 3 Jobs, alles Mögliche machen, irgendwie versuchen, irgendwas noch irgendwie an Land zu ziehen, um diese kleinen Gehälter aufzupäppeln.
2: Genau, das war was im Prinzip schon immer so war. Also zumindest im sozialistischen Kuba, seitdem ich das so kenne, hatten die alle mehrere Jobs. Da gab es den offiziellen staatlichen. Da haben die gesagt, ja, der Staat tut so, als würde er uns bezahlen und wir tun so, als würden wir arbeiten. Und dann gab es aber noch den eigentlichen Job, wo man dann gegen Devisen im Prinzip noch irgendwas gemacht hat, sei es Taxifahren oder irgendwas verkaufen oder irgendeinen Tauschhandel oder aus irgendeinem Betrieb irgendwas abzuzweigen. Oder natürlich auch das Importieren von irgendwelchen Dingen, weil man im Ausland irgendwelche Leute kannte. Ja.
0: Und da muss man sagen,
2: natürlich aus Miami die Verwandtschaft, die immer Geld schickt.
0: Ja. Auf jeden Fall die Verwandtschaft. Da muss man sagen, wir als gelernte DDR-Bürger kennen das ja nicht anders. Von Westpaketen bis hier in der Messestadt Leipzig die Wohnung freimachen, wenn die Messegäste kommen und so weiter. Es gab immer irgendwelche Wege, an diese Devisen zu kommen. Aber vielleicht sollten wir darüber nachher noch ausführlicher reden.
2: Es ist uns nicht fremd, ja, aber in dieser Form, wie das jetzt da in Kuba stattfindet, ist das eine ganz andere Nummer geworden. Ja. Da wollte ich nämlich eigentlich gerade drauf hinaus, als ich gesagt habe, das war schon immer so in Kuba, seitdem ich das kenne. Aber inzwischen geht es dafür ganz viele wirklich einfach ums pure Überleben, um den Hunger zu stillen für den nächsten Tag oder am selben Tag noch. Und das ist einfach eine ganz andere Nummer. Das ist schlimm. Ja.
0: Dann hören wir jetzt dazu nochmal Wilfredo Benitez.
3: All unfortunately have to rely on the support from the relatives abroad. 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
2: Hier ist es jetzt soweit. Die Bandmitglieder sind auf die Bühne getreten und fangen schon an, die Instrumente zu erwärmen. Es ist nach wie vor recht kalt, aber wir haben es ja vorhin schon gehört, tanzen macht dann hoffentlich warm. Die ersten Leute sammeln sich jetzt auch vor der Bühne und es ist vielleicht auch ganz gut, dass jetzt hier Musik kommt. Nicht, dass es zu deprimierend wird, was wir hier bis jetzt erzählen.
0: Jetzt haben wir ziemlich viel über Stromausfälle und Ressourcenmangel und
2: Schwierigkeiten und Probleme geredet.
0: Politische Unterdrückung geredet und haben sogar kurz das Kolonialismuswort erwähnt. Und dann haben wir auch noch kurz angerissen, dass die DDR ja auch so einiges bereitgehalten hat an kritischen Erfahrungen. Ja, ein ganz kurzer, bevor wir dann einsteigen in den Tanzteil des Abends, der kubanisch-Kuba-DDR-Vergleich, der sich hier so ein bisschen aufdrängt, der ja auch Teil vom Konzept des Festivals ist. Wie empfindet ihr das? Also als jemand, der DDR sozialisiert ist und diese Geschichten über Kuba hört, was kommt einem da so in den Sinn an Gemeinsamkeiten oder Unterschieden?
2: Also das ist eine sehr komplexe Frage, die kann man nicht mit einem kurzen Satz beantworten. Ich habe festgestellt, dass wenn ich mit Reisegruppen auf Kuba bin und da sind Leute aus dem Osten, aus der ehemaligen DDR mit dabei, dann dauert das bei denen überhaupt nicht lange. Dann haben die sofort durchschaut, wie das da funktioniert und die kommen da eigentlich ganz automatisch sehr schnell rein und kommen dort super zurecht. Ja, was unseren westdeutschen Mitbürgern wesentlich schwerer fällt teilweise, ja, weil die das gar nicht verstehen, dieses System. Also offensichtlich gibt es da schon durchaus Ähnlichkeiten, aber dann gibt es auch ganz viele Sachen, die überhaupt nicht vergleichbar sind. Ja. So, ich
0: okay,
2: weiß nicht, ob
0: gibt,
2: man das jetzt weiter,
0: so eine,
2: weiter
0: so eine,
2: ausführen.
0: So eine
2: da könnte man
0: Kultur.
2: Wahrscheinlich einen eigenen Abend
0: eine eigene
2: mitfüllen.
0: Sendung. Ja. Ja, wir können eine eigene Sendung dazu machen.
2: Schön. Ja,
0: ja,
2: das
0: super.
2: Das ist die nächste Schnapsidee ohne Schnaps, die hier entsteht gerade. Schön.
0: Ja, das können wir ja ändern mit dem Schnaps, meine ich. Und mit der Musik, das können wir auch ändern.
2: Rumba Libre oder sowas nennen wir die Sendung da. Da ist Rum mit drin, im Wort schon.
0: Rumba Libre.
2: Genau, im Hintergrund ist schon die Trompete zu hören. Ja? Und wir können jetzt die Bühne gar nicht mehr richtig sehen, weil schon so viele Menschen vor uns stehen. Also ich glaube, die müssen gleich anfangen. Es kann nicht mehr lange dauern.
0: Es hat sich auch eine wundervolle Lichtstimmung hier eingestellt. Es läuft immer noch eine Videoprojektion daneben, die hier die ganze Zeit in Dauerschleife läuft. Die würde ich auch einmal ganz kurz erzählen. Das sind nämlich so diese komischen Gymnastikbälle, die man aus der Physiotherapie kennt, oder ganz eifrige Gesundheitsenthusiasten haben das vielleicht sogar zu Hause, ja, den Gymnastikball, auf dem man sitzen kann. Und den haben sich die Leute so zwischen sich geklemmt und laufen damit eine Polonaise. Und jetzt geht's los. Es wird
2: ja, das ist erstmal Jasper, der jetzt hier im Hintergrund zu hören ist, also sozusagen der Initiator der ganzen Veranstaltung und der Chef des Glaswerks hier, gerade mit Begrüßungsrede. Ich glaube, das ist im Radio jetzt nur als Hintergrundrauschen zu hören. Mhm. Achso, wir könnten es sogar anmachen. Wollen wir?
0: Dann schalten wir mal rüber.
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Danke für den Mut. Gracias. 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

0: Ja, das war also Interactivo de Cuba, was wir jetzt gehört haben. Ein, ich würde sagen, schönes, wildes Potpourri aller möglicher Klänge und Rhythmen. Ja. Das war nur über das zweite Mikro zu hören. Ja, genau. Jetzt leuchtet alles.
1: Ja. Nee, also Interactivo ist in Kuba voll die populäre Band und mittlerweile im Exil in Madrid lebend. Und ja, deswegen vielleicht in einer europäischen, von einem europäischen Publikum erstmal nicht ganz so bekannt. Aber die ganzen Kubaner, Kubanerinnen, die hier sind, waren jetzt auf jeden Fall voll in ihrem Element, Feuer und Flamme, ist ein, ja, eine sehr bekannte Band.
0: Ja, genau. Und selbst in Kuba, also ich habe gerade mit einem Kubaner gesprochen, der auch sagte, wunderbar, kenne ich seit Jahren, höre ich immer, immer Spotify und super. Schön.
1: Und kannst du die verschiedenen Rhythmen und Genres aufzählen, die wir gerade gehört haben? Ich bin da ja immer so ein bisschen noch am Anfang meines musikalischen Wissens, also wir haben vielleicht haben wir Merengue gehört, Salsa haben wir auf jeden Fall gehört, was war noch dabei?
0: Ja, das auf jeden Fall, es waren Elemente von Cumbia mit dabei, es waren alle Richtungen des Salsa irgendwie mit dabei.
1: Funk, haben wir auch gehört, ja.
0: Fusion würden die Kubaner auch dazu sagen, wenn es so eine Mischung ist aus allen möglichen Sachen, ja. Funk auf jeden Fall, richtig.
1: Vielleicht Funk wurde ja auch erwähnt, war so ein der grundlegende Aspekt von Interactivo.
0: Ja, es war so ein bisschen auch Hip-Hop, würde ich sagen.
1: Auf jeden Fall, da wurde auch gerappt, haben wir gehört.
0: Ja, ja, da gibt es bestimmt noch viel mehr, wo ich aber nicht so richtig drin stecke. Ja? Ich bin ja immerhin der Spezialist für Shellac-Musik. Ja?
1: Okay,
0: also, bis 1954 kenne ich mich da echt gut aus. Alles, was neuer ist, höre ich gerne, aber da bin ich nicht der Profi.
1: Nee, okay. Das heißt, wir haben vielleicht hier gleich noch Gelegenheit, Leute aus dem Publikum anzusprechen und zu fragen. Aber vielleicht kündigen wir erstmal die zweite Band des Abends an. Das ist das Vollmondorchester, denn Überraschung, wir haben heute
0: Vollmond, tatsächlich. Und, ja, ob Sie es glauben oder nicht, aber durch bereits vorhin erwähntes Dach ist tatsächlich der Mondschein zu sehen. Der fällt also direkt hinter der Band hier rein. Ist fantastisch. Ja.
1: Und das Vollmondorchester wiederum ist eine Leipziger Institution, existiert bereits seit 20 Jahren, spielt
0: immer zum Vollmond.
1: Immer zum Vollmond. Und
0: Da musste heute wahrscheinlich das ganze Event eigentlich nur um das Vollmondorchester gestrickt werden, oder?
1: So wird es gewesen sein. Ganz Demeter-Style hat man hier Eventplanung betrieben.
0: Genau, und die bauen jetzt auf. Die haben tatsächlich schon mitgespielt. Das Ganze lief so ein bisschen Jam-Session-mäßig. Also die Posaune, die vorhin als Solo zu hören war, das war schon ein Vollmondmusiker.
1: Wir haben
0: ein Vollblutmusiker als Vollmondmusiker.
1: Wir haben eine Vollmondposaune, ein Vollmondsaxophon und wir haben auch an den Conga-Trommeln auch ein Vollmond.
0: Ja. Der ist auch gar nicht weggegangen, der sitzt da immer noch.
1: Ja. Und trommelt ein bisschen auf den Kongas, damit sie nicht kalt werden.
0: Ja. Genau, und jetzt brauchen die anderen aber noch 20 Minuten etwa, bis es hier weitergeht. Das heißt, wir haben nochmal die Chance, was zu bereden.
1: Wir können natürlich jetzt auch nochmal einen kleinen Zeitsprung zurück machen in die 50er und einen musikalischen Shellac einlegen.
0: Noch eine Shellac-Platte auflegen, ja. Das ist eine gute Idee. Also ich könnte mir vorstellen, es wird zum Beispiel Julio Cueva nochmal spielen. Das war damals auch schon relativ modern. Und da singt Orlando Laguerra, genannt Cascarita, mit dazu. Und dessen Markenzeichen war es immer so ein schmutziges Lachen auf jeder Platte oder eigentlich in jedem Lied mindestens einmal so mit unterzubringen. Das ist so ein Und bin mir sicher, das kommt da auch mit dabei vor.

0: gelernt. Und zwar, ein Teil der Ausstellung ist eine Installation mit Bleistiften.
1: Ja.
0: Weil diese Bleistift, genau, ja. Lapis ist Bleistift, okay. Aber das ist ein poco de alemán.
2: Ein bisschen.
0: Ein bisschen? Ah, sehr schön, okay. Und jeder Bleistift hat eine eigene Geschichte und darüber hast du etwas über den größeren Zusammenhang der Geschichte für dich selber gelernt und es ist eine Art, eine visuelle Darstellung.
3: Digital Medium Ausstellung.
0: Okay. Ja, also ich glaube, es ist wichtig zu sagen, dass morgen kann man die Ausstellung auch noch anschauen. Mañana todavía se puede visitar la exposición, ¿verdad?
3: Creo que ya hoy fue el último día, pero bueno, no. Igual podemos intentarlo.
0: No, pero creo mañana también, ¿no?
3: Bueno, me verán desmontándole igual, puede ser.
0: Okay, also es ist alles wirklich eine, es una situación muy efemera.
3: Efemera.
0: Aber das ist ja auch das Schöne, es ist algo muy bonito también. Okay. Yeah. ¿Cómo fue el concierto para ti?
3: El concierto es chévere, me gustó mucho.
0: Okay, also klar, interactivo, war sehr, sehr gute Erfahrung. Y ahora vamos a escuchar Vollmond Orquesta.
3: La banda, pero me quedo para escucharla, para conocerla.
0: Ok, vamos a conocer a Vollmond Orquesta al ratito. Y con eso voy a das Signal zurückgeben an Markus in der Technik.
4: Ja, da sind wir wieder. Im Gegensatz zu Ihnen habe ich jetzt leider nicht mithören können, was da eigentlich gesprochen wurde. Deshalb habe ich jetzt einfach nochmal eine Shellac-Platte mit kubanischer Musik vorbereitet. Allerdings hat der Wind hier die Kerze ausgeblasen und man kann gar nicht mehr so richtig erkennen, was hier eigentlich draufsteht. Wir lassen uns also überraschen. Es ist auf jeden Fall traditionelle kubanische Musik.

Und damit sind jetzt wirklich schon die Klänge des Vollmondorchesters zu hören. Das war also ein doch recht kurzer, nahtloser Übergang. Und wir sind gespannt, wie das hier weitergeht. Ich würde einfach sagen, wir drehen jetzt mal die Tonspur direkt vom Techniker-Mischpult auf, dass Sie das in besserer Qualität hören können.

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